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1: Um 5 Uhr mit Juliette Groß. Angesichts massiv gestiegener Benzin- und Dieselpreise in Deutschland plädiert SPD-Generalsekretär Klüssendorf für eine Entlastung der Verbraucher. In der Neuen Osnabrücker Zeitung macht er sich für einen Spritpreisdeckel stark. Aus der Nachrichtenredaktion Markus Weber.
2: Klüssendorf verweist auf Nachbarländer wie Belgien und Luxemburg. Sie hätten schon vor vielen Jahren einen Spritpreisdeckel eingeführt und schauten teils mit Häme auf die Entwicklung bei uns. Deutschland gelte als Paradies für die Mineralölkonzerne. Insgesamt betrachtet sieht Klüssendorf viele Menschen längst am Limit angesichts der Kriege um uns herum und der angespannten Haushaltslage. Der SPD-Generalsekretär ist für eine Diskussion darüber, die Schuldenregeln nochmal auszusetzen, wenn es, wie er sagt, an die Grundfeste unseres Sozialstaats gehe und wir sonst Gefahr liefen, dass es unsere Gesellschaft zerreißt.
1: Der ukrainische Präsident Selenskyj hat seinen Armeechef Syrskyj entlassen. Zuvor hatte es tagelange Demonstrationen gegen Syrskyj gegeben. Aus Kiew, Stefan Lag.
3: Mit diesem Schritt erfüllt der Präsident eine zentrale Forderung der Proteste, die seit der Entlassung von Verteidigungsminister Michailo Fedorow in Kiew und in anderen ukrainischen Städten stattfinden. Die Demonstrierenden verlangten neben der Rückkehr Fedorows auch die Ablösung Syrskyjs. Fedorow gilt bei seinen Unterstützern als moderner Reformer. Ihm werden wichtige Neuerungen im Drohnenkrieg sowie mehr Transparenz im Beschaffungswesen des Militärs zugeschrieben. Kritiker warfen Syrskyj vor, diese Reformen ausgebremst zu haben. Das hatte der General selbst stets zurückgewiesen.
1: Die US-Armee hat die 11. Nacht in Folge Ziele im Iran angegriffen. Die Schläge richteten sich nach Angaben des zuständigen Regionalkommandos wieder gegen militärische Einrichtungen. Medien berichteten zum ersten Mal seit Beginn der neuen Eskalation von Explosionen auch in Teheran. Die bislang letzten US-Angriffe auf die iranische Hauptstadt hatte es Anfang Juni gegeben. Sachsens Ministerpräsident Kretschmer fordert angesichts der politischen Mehrheitsverhältnisse im Osten Deutschlands eine Bereitschaft zu Gesprächen mit allen anderen Parteien. Wer noch über Brandmauern rede, habe die Zeichen der Zeit nicht erkannt, sagte der CDU-Politiker dem Handelsblatt. Wörtlich sagte Kretschmer, wir müssen mit jedem reden, der reden will. Bundeskanzler und CDU-Chef Merz hat wiederholt eine Zusammenarbeit seiner Partei mit der AfD und der Linken ausgeschlossen und auf Parteitagsbeschlüsse verwiesen. Das waren die Nachrichten. Das Wetter in Deutschland. Tagsüber vom Norden bis zur Mitte gebietsweise Regen, im Nordosten einzelne Gewitter, sonst oft trocken. Höchstwerte 18 Grad in Nordfriesland bis 28 Grad am Oberrhein. Am Donnerstag leicht wechselhaft. Es ist gleich 5.03 Uhr.
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1: Sechs Uhr. Guten Morgen. Die Nachrichten des Bayerischen Rundfunks mit Gabi Hinterstreuser. Die Übersicht. Künstliche Intelligenz von OpenAI steuert eigenständig Cyberattacke. SPD-Generalsekretär Klüssendorf fordert Spritpreisdeckel. München gedenkt der Opfer des Anschlags im Olympia-Einkaufszentrum. Und das Wetter ist sonnig, später mehr Wolken, 20 bis 27 Grad. San Francisco. Ein KI-Modell des US-Konzerns OpenAI hat eigenständig einen Cyberangriff gesteuert. Bei einem Testlauf brach die Software aus der eigentlich abgeschotteten Umgebung aus, verschaffte sich Zugang zum Internet und drang in Computersysteme einer anderen KI-Firma ein. Das betroffene Unternehmen Hugging Face bestätigte den Hackerangriff. Die Entwickler bei OpenAI selbst sprachen von einem beispiellosen Vorfall und kündigten an, die Sicherheitsvorkehrungen zu verstärken. In einem Blog-Eintrag hieß es, das noch unveröffentlichte KI-Modell habe auf seine Fähigkeit getestet werden sollen, Sicherheitslücken für Cyberangriffe auszunutzen. Dabei sollte es auf einen Standardtest zurückgreifen, ging aber viel weiter als erwartet. Experten warnen schon lange vor Attacken durch künstliche Intelligenz. Sie fürchten, dass solche KI-Modelle als gefährliche Cyberwaffen eingesetzt werden könnten. München. Der Bayerische Landtag hat darüber beraten, ob künstliche Intelligenz künftig vermehrt bei Verwaltungsakten eingesetzt werden soll. Das soll mit dem sogenannten 5. Modernisierungsgesetz geregelt werden. CSU und Freie Wähler wollen, dass KI damit nicht nur bei Anträgen mit eindeutiger Rechtslage oder zur Datenverarbeitung genutzt wird. Sie soll auch bei Entscheidungen zum Einsatz kommen, die einen Ermessensspielraum haben, etwa bei Bauanträgen oder Kfz-Zulassungen. Die CSU-Fraktion betonte, damit würden Verfahren schneller, digitaler und effizienter. Die Opposition kritisiert die Pläne scharf. Der Rechtsexperte der SPD, Arnold, mahnte, sachgerechte Abwägungen könne und dürfe nur ein Mensch treffen. Berlin. Weil die Spritpreise wegen des Iran-Kriegs erneut gestiegen sind, fordert SPD-Generalsekretär Klüstendorf einen Preisdeckel für Benzin und Diesel. Der Neuen Osnabrücker Zeitung sagte er, Deutschland gelte als Paradies für Mineralölkonzerne. Luxemburg und Belgien hätten schon vor Jahren einen Spritpreisdeckel eingeführt. Dort werde im Dialog mit der Industrie ein Höchstpreis festgelegt. Einen weiteren Tankrabatt, der über Steuern finanziert wird, lehnt Klüssendorf aber ab. Es sei perspektivisch kein Weg mehr für die SPD, den Markt einfach gewähren zu lassen. Stattdessen brauche man zupackende ordnungspolitische Lösungen. Teheran. Zum ersten Mal seit der jüngsten Eskalation im Iran-Krieg haben die USA offenbar wieder Ziele in der Hauptstadt angegriffen. In Teheran war in der Nacht die Flugabwehr aktiv. Im Nordosten der Millionenmetropole waren laut Reportern dumpfe Explosionen zu hören. Die USA haben den Iran damit die 11. Nacht in Folge angegriffen. Die letzten Angriffe auf Teheran hatte es allerdings Anfang Juni gegeben. Kiew. In der Ukraine hat Präsident Selenskyj Armeechef Sirski entlassen. Damit erfüllte Selenskyj eine zentrale Forderung von Demonstranten, die tagelang in mehreren Städten auf die Straßen gegangen waren. Sie protestierten dagegen, dass der bisherige Verteidigungsminister Fedorow entlassen worden war, und forderten auch die Ablösung Sirskis. Zwischen beiden hatte es Streit gegeben. Fedorow gilt bei seinen Unterstützern als moderner Reformer. Neuer Armeechef wird Generalmajor Drapatje. München. Heute wird an den Anschlag am Olympia-Einkaufszentrum erinnert. Dort hatte vor 10 Jahren ein 18-Jähriger aus rassistischen und rechtsextremen Motiven 9 Menschen mit ausländischen Wurzeln erschossen. Danach tötete sich der Täter selbst. Bei einer Gedenkveranstaltung am Nachmittag soll es eine Schweigeminute geben, ein Kranz soll niedergelegt und es sollen die Namen aller Opfer verlesen werden. Dazu werden neben Angehörigen der Opferfamilien auch Bundespräsident Steinmeier und die Präsidentin des Bayerischen Landtags Aigner erwartet. Das Wetter in Bayern. Zunächst sonnig, später von Nordwesten her mehr Wolken und am Abend ganz vereinzelt etwas Regen. Höchstwerte 20 bis 27 Grad. Kommende Nacht meist trocken bei 14 bis 9 Grad. Die Aussichten morgen unterschiedlich bewölkt mit etwas Regen bei 18 bis 25 Grad. Zum Wochenende hin wieder mehr Sonne und wärmer. Am Samstagabend an den Alpen Schauer und Gewitter. Soweit die Nachrichten. Jetzt ist es 6.05 Uhr. Der Verkehrsservice. Es herrscht derzeit normaler Verkehr auf den Fernstraßen in Bayern.
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2: Mit Bettina Arne, guten Morgen. Schön, dass Sie Ihr Tag mit uns beginnen und wir starten mit dem Laubensteiner Flügelhorn-Duo in diesen Mittwoch.

Der Wiedenbauern Dreigesang. Weiter geht's mit der Zeitlangmusi, der Kirchleiten Seitenmusi und den Gruinger Waisenbläsern. 6:10 Uhr haben wir's und ich wünsche einen guten Morgen.

Die Fellnerhof-Musi haben wir gerade gehört. Man spürt's und man sieht's. Die Luft ist kühler in der Früh und das Licht sieht plötzlich ein bisschen anders aus. Der Sommer verändert sich. Schauen wir mal die Temperaturen heute früh an. Ja, die liegen örtlich schon sehr im einstelligen Bereich. 6 bis 7 Grad in Zwiesel, Augsburg, Neuhütten und Bamberg. In Pullenreuth in der Oberpfalz sind sogar nur 5 Grad. Doppelt so viel haben wir heute früh in Würzburg, in Passau und in Denkendorf, nämlich 13 bis 14 Grad. Ausführliche Wetterinformationen in ein paar Minuten. Hier ist der Dreiwinkelgesang.

Die Pfaffenwinkler. Festmusik haben wir gerade gehört. Kurz nach 6:30, wir schauen aufs Wetter. Der Tag heute beginnt sonnig. Später ziehen von Nordwesten her dann etwas mehr Wolken auf. Und am Abend sind von der Rhön bis zum Frankenwald und zum Fichtelgebirge ganz vereinzelt ein paar Tropfen möglich. Am sonnigsten wird es heute entlang der Alpen. Und die Temperaturen, die liegen etwa bei 20 Grad im Landkreis Hof, bei 27 Grad an der unteren Donau. Und die weiteren Aussichten: Morgen ist es unterschiedlich bewölkt mit etwas Regen bei 18 bis 25 Grad. Zum Wochenende hin wird es dann wieder mehr sonniger und wärmer und am Samstagabend gibt es dann wieder in den Alpen Schauer und Gewitter. Hier ist Musik von Florian Pedarnik und seine Harfe. Musik.

0: Das waren Franz Posch und seine Innbrückel und davor haben wir die Zwickelmusik gehört. Am Chiemgau-Gymnasium in Traunstein, da beginnen heute die 68. Theatertage. 4 Tage lang wird die Schule zum Treffpunkt für den Theaternachwuchs aus ganz Bayern.
1: Noch werden am Chiemgau-Gymnasium Kulissen geschleppt, Scheinwerfer ausgerichtet und letzte Texte geprobt. Am Nachmittag heißt es dann, Vorhang auf für ein paar Tage voller Bühnenfieber. Bis Samstag zeigen 7 ausgewählte Schultheatergruppen aus dem gesamten Freistaat ihre Produktionen. Das Treffen steht unter dem Motto Funkenspiel. Die Theatertage sind kein Wettbewerb. Im Mittelpunkt stehen die Aufführungen, der Austausch und die gemeinsame Theaterarbeit. Für die Schülerinnen und Schüler gibt es außerdem verschiedene Workshops. Vorbereitet haben die Veranstaltungen die Traunsteiner Schüler in 4P-Seminaren. Das sind Projektkurse der gymnasialen Oberstufe, in denen Schülerinnen und Schüler ein praxisnahes Vorhaben gemeinsam planen und umsetzen. Aus dem BR-Studio in Traunstein, Laura Krautkamp.

0: Die Grassauer Bläser. Wo König Ortler seine Stirn hoch in die Lüfte reckt. Diese Zeile stammt aus dem Bozener Bergsteigermarsch, der ja auch die inoffizielle Hymne Südtirols ist. Ein wirklich bekanntes Musikstück. Und der Berg, der ihm diesen Namen gegeben hat, der steht heute im Mittelpunkt unserer alpinen Wortkunde. Hier ist Gerald Huber.
1: Mit dem Ortler, da kommen wir ganz tief hinab in die Ursprünge unserer Sprachen. Des Deutschen genauso wie des Italienischen, des Lateinischen oder Griechischen. Weil es ist kein Zufall, dass die Ortschaft, der Orient, das Original, die Ordnung, der Orden und viele Wörter mehr die gleiche Silbe teilen, das Ortler-Orr. Die steinzeitliche Wortwurzel Orr oder Er bedeutet nämlich ursprünglich in Bewegung setzen, erregen, in die Höhe, zum Höhepunkt bringen. Aha, Orgasmus, sagen Sie jetzt vielleicht und haben natürlich ganz recht. Aber jeder Höhepunkt, jede Bewegung hat einen Anfang. Das lateinische Wort Origo bedeutet so viel wie Ursprung. Wenn wir die davon abgeleiteten Fremdwörter Original oder Originell benutzen, meinen wir ja, dass etwas ursprünglich gerade erst erfunden, entstanden ist und damit eben echt ist, einzigartig. Ordnung und Orden wiederum kommen vom lateinischen ordiri, das so viel heißt wie anfangen, einreihen, beginnen. Ganz ähnlich wie ordiri klingt das lateinische oriri mit ähnlicher Bedeutung. Entsteigen, entspringen, entstehen, aufsteigen. Im davon abgeleiteten Orient geht bekanntlich die Sonne auf. Und lateinisch ortus heißt nichts anderes als erhaben, hoch, steil und spitz. Im ehemals römischen Passau heißt der Landspitz, wo Donau und Inn zusammenlaufen, Ortsspitze. Klassisch doppelt gemoppelt. Irgendwann haben die ehemaligen Römer in Passau heute nicht mehr gewusst, dass Ort schon spitz heißt und deswegen noch eine Spitze hintangehängt. Mit Ortus hat man äußerste Anfangs- und Endpunkte bezeichnet, zum Beispiel von einem Schwert oder einer Lanze. Da war der Ort ganz vorn die Spitze. Sie kennen vielleicht heute noch das Wort Ortgang, das ist der Rand eines Hausdachs bis hinauf an den Giebel. Wenn man etwas erörtert hat, dann hat man es auf den Punkt gebracht, auf die Spitze getrieben, eben genau untersucht. In der Bergmannsprache bezeichnet vor Ort das Ende eines Stollens, wo weitergegraben werden muss. Der bergmannsprachliche Ausdruck vor Ort heißt also richtig benutzt auf dem Spitz oder am Ende. Ja, und eine Ortschaft, das war halt schon immer das Ziel jeder Reise. Der äußerste Punkt, von wo aus man vorerst nicht mehr weitergehen hat wollen, weil's Nacht geworden ist zum Beispiel. Vor Ort bleibt in so einem Fall eher niemand. Außer er ist ein neumodischer Reporter und muss berichten. Dazu müsste er aber an den Ort des Geschehens gehen, an Ort und Stelle gehen. Vor Ort zu bleiben ist in jedem Fall eine ganz schlechte Wahl, weil davor halt nichts los ist. Vor Ort einfach ganz deppertes Wichtigtuerdeutsch, aber das bloß nebenbei. Ja, und jetzt brauche ich Ihnen eigentlich gar nicht mehr erklären, den Ortler. Der Ortler, immerhin einer der höchsten Berge der Ostalpen, ist der gespitzerte, der hochaufragende. Mit seinen 3904 Metern immerhin hoch genug, dass sich relativ wenige Reporter hinverirren.

hören, außer die von unserem Rucksackradio. Und die würden beim Ortler nie bloß vor Ort gehen, weil die suchen die wahren Höhepunkte, nicht was Sie jetzt wieder denken.

0: Keine Feierabendhalbe mehr beim Warten auf den Zug. Schon jetzt gilt im Umfeld vieler Bahnhöfe ein striktes Alkoholverbot. Das sind in der Regel die großen, also zum Beispiel am Hauptbahnhof in München oder Nürnberg. Künftig soll es in allen deutschen Bahnhöfen strikt untersagt sein, Alkohol zu trinken, und zwar auf den Bahnsteigen, in den Bahnhofshallen, in den Unterführungen und Wartebereichen. Die Präsenz Betrunkener habe einfach zu viele Probleme verursacht, sagt die Bahn. Was sagen die Reisenden dazu? Stimmen aus Passau.
1: Das finde ich absolut richtig. Man sieht hier an vielen Beispielen, dass es sehr schnell eskalieren kann, wenn Alkohol im Spiel ist. Es ist besser geworden, es ist noch nicht perfekt. Dafür müsste man 24 Stunden überwachen. Das klappt leider nicht. Aber man fühlt sich schon sicherer als vorher.
2: Ich glaube, das löst das Problem nur bedingt. Also die sind vorher schon betrunken, die kommen. Wenn ich sage, ich trinke ein Bier vor der Abfahrt, ist nicht schlimm für mich.
3: Das kann man machen, aber ich glaube, es ist nicht unbedingt notwendig, weil es sind Einzelfälle.
4: Das ist ja doch ein bisschen eine Brennpunktgegend. Und trotz allem gibt es tagsüber wirklich Ausfälle von betrunkenen Personen. Und ich bin eigentlich ganz froh, dass da die Polizei in der Gegend immer wieder das Alkoholverbot durchsetzt.
5: Ich finde es unnötig, weil es kann ja jeder besoffen am Bahnhof kommen. Eigenverantwortung für den Bürger finde ich das Beste.
0: Ausführliche Informationen zu diesem Thema hören wir dann in der nächsten Stunde nach den 7 Uhr Nachrichten. Und wir freuen uns, wenn Sie uns weiterhin begleiten.

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1: Uhr. Guten Morgen. Die Nachrichten des Bayerischen Rundfunks mit Gabi Hinterstößer. Die Übersicht. KI-Modell von OpenAI hackt eigenständig andere KI-Firma. Frankreich beschließt Social-Media-Verbot für unter 15-Jährige. Norwegen gedenkt der Terroropfer von Oslo und Utøya. Und das Wetter erst sonnig, später mehr Wolken bei 20 bis 27 Grad. San Francisco. OpenAI hat die Verantwortung für einen Hackerangriff auf die KI-Plattform Hugging Face in der vergangenen Woche übernommen. Nach Angaben des US-Software-Konzerns sind einige seiner KI-Modelle bei einem Sicherheitstest ausgebrochen und über das Internet in das System von Hugging Face eingedrungen. OpenAI sprach von einem beispiellosen Cybervorfall und kündigte an, seine Sicherheitsvorkehrungen zu verstärken. Der Vorfall dürfte die Diskussion über die Risiken besonders leistungsfähiger KI-Modelle weiter anheizen. Experten warnen schon länger davor, dass künstliche Intelligenz als Cyberwaffe missbraucht werden könnte. Paris. Als erstes EU-Land verbietet Frankreich die Nutzung von Social Media für Kinder und Jugendliche unter 15. Das Parlament hat mit großer Mehrheit ein entsprechendes Gesetz verabschiedet. Es soll nach den Sommerferien in Kraft treten. Präsident Macron sprach von einem großen Fortschritt. Man öffne damit in Europa den Weg für den Schutz unserer Kinder und Jugendlichen. Das Verbot soll für neue Social-Media-Konten ab September gelten. Für bestehende Konten gibt es eine Übergangsfrist bis Ende des Jahres. Außerdem sollen Handys an Schulen nicht nur bis zur Mittelstufe, sondern auch für die Oberstufe verboten werden. Ausnahmeregelungen sind aber möglich. Noch ist offen, wie das Verbot im Detail umgesetzt wird. Für Eltern soll es keine Strafmaßnahmen geben. Stattdessen sollen die Anbieter das Alter der Nutzer überprüfen. Berlin. Der Drogenbeauftragte der Bundesregierung hält das geplante Alkoholverbot an allen deutschen Bahnhöfen für richtig. Das hat der CDU-Politiker Streeck in der Rheinischen Post deutlich gemacht. Er wies auf die Gefahren durch Alkohol hin und sprach von einem Gewinn für alle, wenn sich Reisende wohler fühlten. Kritisch äußerte sich die Bundesarbeitsgemeinschaft Wohnungslosenhilfe. Demnach würden Obdachlose durch ein Verbot lediglich aus dem Blickfeld in Bereiche verdrängt, die weniger Schutz bieten. München. Die AfD im Bayerischen Landtag könnte ihren Status als größte Oppositionspartei verlieren. Grund dafür ist, dass der AfD-Abgeordnete Stadler aus der Partei ausgeschlossen wird. Das hat das Landesschiedsgericht der AfD beschlossen. Stadler soll sich negativ über führende Parteimitglieder geäußert haben, was er aber bestreitet. Von parteischädigendem, unsolidarischem Verhalten ist die Rede. Falls die AfD Stadlers Sitz im Münchner Landtag verliert, sind die Grünen größte Oppositionspartei mit einem Sitz mehr. Kiew. Der ukrainische Präsident Zelensky hat Armeechef Syrsky entlassen. Er reagiert damit auf tagelange Straßenproteste. Die Demonstranten forderten Syrskys Absetzung, nachdem sich dieser mit dem beliebten Verteidigungsminister Fedorov überworfen hatte. Fedorov war vor einigen Tagen als Folge der Auseinandersetzung zurückgetreten. Dem 60-jährigen Syrsky, seit 2024 Armeechef, war es nie gelungen, seinen Ruf eines Generals mit sowjetischer Mentalität abzulegen. Kritiker warften ihm vor, Menschenleben auf die leichte Schulter zu nehmen. Neuer Armeechef soll nun General Drapaty werden. Er war bisher für Einsätze der Teilstreitkräfte zuständig. Oslo. In Norwegen erinnern die Menschen heute an die Terroranschläge vor 15 Jahren. Dabei waren in der Hauptstadt Oslo und auf der Insel Utøya insgesamt 77 Menschen getötet worden. Der Rechtsterrorist Anders Breivik hatte im Regierungsviertel eine Autobombe gezündet und anschließend bei einem Sommerlager von Jugendlichen das Feuer auf Teilnehmer eröffnet. Breivik wurde 2012 zur damals möglichen Höchststrafe von 21 Jahren Haft verurteilt. Das Wetter in Bayern. Zunächst sonnig, später von Nordwesten mehr Wolken und am Abend ganz vereinzelt etwas Regen. Höchstwerte 20 bis 27 Grad. Kommende Nacht meist trocken bei 14 bis 9 Grad. Die Aussichten, morgen unterschiedlich bewölkt mit etwas Regen bei 18 bis 25 Grad. Zum Wochenende hin wieder mehr Sonne und wärmer, am Samstagabend an den Alpen Schauer und Gewitter. Soweit die Nachrichten, jetzt ist es 7.05 Uhr. Der Verkehrsservice A9 Berlin Richtung Nürnberg zwischen Bad Berneck-Himmelkron und dem Dreieck Bayreuth-Kulmbach ein Unfall im Baustellenbereich. A94 Passau Richtung München zwischen Paschstetten und Parsdorf immer wieder stockender Verkehr und A99 Westumfahrung München Richtung Lindau zwischen Fröttmanning Nord und dem Dreieck Feldmoching 4 Kilometer Stau an einer Baustelle. Soweit der Service.
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2: Mit Bettina Arne, guten Morgen. Ich freue mich, dass wir Sie in diesen Mittwoch begleiten dürfen. Flott starten wir in diesen Morgen. Hier ist zum Auftakt die altbayerische Blasmusik, Karl Edelmann, und dann hören wir den Haushammer Bergwachgesang.

0: Die Lindelalm-Musikanten. Wir schauen ins Allgäu, da sind die Leute ein bisschen beunruhigt, denn es gibt Hinweise auf einen Bären. Die Behörden mahnen Landwirte und Wanderer zur Vorsicht. Und was bisher bekannt ist, fasst Christine Kerler für uns zusammen.
1: Im südlichen Landkreis Oberallgäu ist Tierkot entdeckt worden, der von einem Bären stammen könnte. Das Bayerische Landesamt für Umwelt, kurz LFU, lässt den möglichen Nachweis jetzt untersuchen. Nach Angaben der Behörde wurde dafür ein Mitglied des Netzwerks Große Beutegreifer entsandt. Zudem laufe eine systematische Suche nach weiteren Hinweisen. Eine genetische Analyse der Probe sei per Eilauftrag veranlasst worden, heißt es. Nutztierhaltern in dem Gebiet wird empfohlen, ihre Tiere nachts einzustallen und Herdenschutzmaßnahmen zu ergreifen. Wer einem Bären begegne, solle ruhig bleiben, Abstand halten, nicht weglaufen und sich langsam zurückziehen, ohne dem Tier den Fluchtweg zu versperren. Zuletzt war im Mai 2023 ein Bär im Landkreis Oberallgäu durch einen Fotonachweis bestätigt worden. Eine Bärensichtung in Tirol liegt erst knapp 2 Wochen zurück. Bauern hatten das Tier in der Gemeinde Tiersee unweit der bayerischen Grenze beobachtet. Jäger suchten daraufhin in der Gegend nach Spuren, fanden aber weder Tierhaare noch Exkremente. Weitere Bärensichtungen oder Risse von Nutztieren wurden aus Tiersee und Umgebung nicht gemeldet.

0: Die Riederinger Musikanten. Sie haben sicher schon mitgekommen, die Deutsche Bahn plant eine Ausweitung des Alkoholverbots auf allen rund 5400 Bahnhöfen in Deutschland. So ein Verbot gibt es schon, aber nur an den großen deutschen Bahnhöfen, darunter Hamburg, Köln, München. Und die Bahnchefin Evelyn Pallas sagt, wir wollen einfach mehr Ordnung und Sicherheit auf unseren Bahnhöfen und in unseren Zügen. Das Verbot soll bis Mitte Oktober eingeführt werden. Corinna Ballweg berichtet.
1: Es geht um das Trinken von Alkohol auf Bahnsteigen und in Bahnhofshallen. Das will die Bahn künftig ausnahmslos verbieten, an insgesamt rund 5400 Bahnhöfen. An etwa 30 davon gibt es bereits ein solches Alkoholverbot. Anja Bröker, Sprecherin der Deutschen Bahn.
2: Wir haben jetzt schon gute Erfahrungen an großen Bahnhöfen gemacht. Hamburg, Köln, München, da funktioniert das sehr gut. Die Rückmeldungen sind sehr positiv. Und das weiten wir jetzt aus auf alle Bahnhöfe in Deutschland.
1: Der Konsum in Bahnhofsgastronomien und in Zügen soll weiterhin erlaubt sein. Auch dürfen nach wie vor verschlossene alkoholische Getränke in Taschen am Bahnhof mitgeführt werden. Dennoch knüpft die DB an ihren Vorstoß ganz bestimmte Erwartungen.
2: Wir erhoffen uns davon mehr Sicherheit an den Bahnhöfen, ein sicheres Gefühl für unsere Reisenden. Wir hören immer wieder, dass die Menschen sich das wünschen. Alkohol führt oft zu Konflikten, zu Belästigungen, zu Gewalt und damit machen wir jetzt Schluss.
1: In Regensburg hat die Bahn im Frühjahr 2019 nach einem Pilotversuch ein dauerhaftes Alkoholkonsumverbot eingeführt. Merken die Menschen das vor Ort?
3: Also ich hätte es jetzt nicht gewusst, ehrlich gesagt, dass es ein Alkoholverbot gibt hier. Also ich finde nicht, dass man das irgendwie merkt als woanders in Regensburg.
4: Es ist halt ein bisschen blöd, dass man halt direkt vor den Türmen vom Bahnhof direkt weitergetrunken wird. Also im Prinzip, es bringt nicht so viel.
5: Die Fälle sehen wir relativ oft hier, dass die Leute wirklich betrunken sind oder naja. Und nö, das wäre nicht schlecht, wenn das noch strenger wäre.
1: Raphael Dirnberger betreibt seit mehreren Jahren einen Supermarkt im Regensburger Hauptbahnhof. Er beurteilt das Alkoholverbot so.
6: Also die Leute, die dann da was trinken wollen, die gehen halt dann 10 Meter weiter und trinken halt dann da. Vor allem bei uns ist halt dann eher in den Parkanlagen oder in der Nähe halt einfach. Also ich sehe da jetzt keinen Sinn in dem Ganzen. Mag vielleicht dann den Brennpunkt das ein bisschen entschärfen, aber verlagert sich halt einfach. Ne?
1: Kontrolliert werden soll das flächendeckende Alkoholkonsumverbot an deutschen Bahnhöfen vor allem durch die DB-Sicherheitskräfte, sagt die Bahnsprecherin Anja Brücker.
2: An unseren Bahnhöfen haben wir unsere Teams der DB-Sicherheit schon verstärkt in diesem Jahr. Wir haben ja ein Sofortprogramm für mehr Sicherheit an Bahnhöfen. Diese Sicherheitsteams werden auch aktiv, wenn es um das Alkoholkonsumverbot geht. Wir setzen das durch, wir zeigen Präsenz. Und wer sich nicht daran hält, der bekommt einen Platzverweis. Und wir arbeiten natürlich auch an den Bahnhöfen mit den Kollegen der Bundespolizei eng zusammen.
1: Die Bundespolizeigewerkschaft DPOLG verweist in dem Zusammenhang auf die angespannte Personallage bei der Bundespolizei. Es müsse von Beginn an deutlich werden, dass die Bundespolizei hier nicht die Verantwortung habe und für die Durchsetzung dieses Verbotes nicht zuständig sei. Das sagt der Vorsitzende der Gewerkschaft Manuel Ostermann. Der Plan der Deutschen Bahn ist es, das flächendeckende Alkoholkonsumverbot an deutschen Bahnhöfen bis Mitte Oktober dieses Jahres einzuführen.

Das Edeltrio kurz nach 7:30. Wir schauen aufs Wetter am heutigen Tag und dieser Tag beginnt mit viel Sonne. Später können allerdings von Nordwesten her mehr Wolken aufziehen und am Abend sind von der Rhön bis zum Frankenwald und Fichtelgebirge auch ganz vereinzelt ein paar Tropfen möglich. Am sonnigsten wird's heute in Alpennähe. Die Temperaturen ein bisschen unterschiedlich, um die 20 Grad im Landkreis Hof bis 27 Grad an der unteren Donau. Und die weiteren Aussichten, morgen ist es ein bisschen wechselhaft, es kann immer ein bisschen Regen mit dabei sein, aber es ist angenehm warm, 18 bis 25 Grad. Zum Wochenende dann wieder mehr Sonne, wärmer und am Samstagabend an den Alpen Schauer und Gewitter. Hier sind die Weißenkrone.

0: Die Internationale Meistersinger-Akademie in Neumarkt in der Oberpfalz, die feiert in diesem Jahr ihr 15-jähriges Bestehen. Sie hat sich fest in den Kulturkalender der Region integriert, aber vor allem für junge Sängerinnen und Sänger aus der ganzen Welt ist klar, die Kaderschmiede in Neumarkt ist ein Sprungbrett in den Start der Gesangskarriere und sie darf im Lebenslauf nicht fehlen. Zur Jubiläumsausgabe darf auch das Publikum in ganz besonderer Weise mitwirken. Tanja Gorges erzählt uns mehr.
1: Wer in diesen Wochen am Reitstadel in Neumarkt in der Oberpfalz vorbeispaziert, kann aktuell wieder den Gesangsproben der Teilnehmer der Internationalen Meistersingerakademie, kurz IMA, bei den Proben zuhören. Drinnen klingt es dann so.

0: 28-jährige Daniel Wenning aus dem englischen Newcastle ist einer der Teilnehmer der diesjährigen Internationalen Meistersingerakademie. Ihr guter Ruf eilt der IMA voraus, erzählt Daniel.
1: Ich habe viele Freunde gehört, wer hat IMA gemacht, von den UK. Und sie alle sind so fantastische Sänger. Ich habe mit ihnen geredet und sie hat mir erzählt, dass es fantastisch hier ist. Und so, ich muss IMA machen, glaube ich, weil sie hat mir erzählt, dass es so gut ist.
0: Die IMA hat sich in ihren 15 Jahren als Exzellenzzentrum etabliert. Das hat auch viel mit den erfahrenen Coaches zu tun.
1: Wir haben mit Kammersänger Fassbender gearbeitet und sie hat viele über uns erzählt, über den Liedwelt und den Opernwelt. Und sie ist ein, auf Englisch wir sagen, ein total Legend. Und sie ist fantastisch. Und Frau Professor Wiens auch und Tobias Truniger hier, sie sind alle fantastische Lehrerinnen und wir sind sehr glücklich und very lucky.
0: 16 junge Sängerinnen und Sänger sind auch dieses Jahr wieder für insgesamt 5 Wochen in Neumark zu Hause. Dieses Jahr gibt es sogar einen Rekord. 16 Leute aus 14 verschiedenen Nationen. Das freut Edith Wiens besonders, denn die gemeinsame Leidenschaft zur Musik schafft eine besondere Verbindung.
2: Ich finde ganz wichtig, dass man sieht, es funktioniert auch mit Ländern, die offiziell in Streit miteinander sind und Schlimmes passiert. Und hier klappt es einfach mit der Menschlichkeit und mit dem Zusammenhalt. Und ich finde, das ist ein unglaubliches Signal nach außen. So klein es ist hier in Neumark, es bringt sie zusammen und es rührt mich sehr.
0: Für manche der Sängerinnen und Sänger geht mit der Teilnahme an der IMA in Neumarkt ein persönlicher Traum in Erfüllung, so wie für Hanna-Therese Weigel.
3: Ich erinnere mich wirklich noch im Bachelor dran, dass ich mit einer Freundin darüber gesprochen habe, dass ich mir absolut es als Ziel setze, bei der IMA dabei sein zu dürfen. Und habe das immer wieder mitverfolgt über die Jahre. Und dann jetzt dabei zu sein, ist natürlich dann ein absoluter Jackpot in der Hinsicht.
0: Für Hanna-Therese ist es sogar fast ein Heimspiel. Denn aufgewachsen ist die 27-Jährige in Erlangen. Aber ihr Vater kommt ursprünglich aus Berching im Landkreis Neumarkt.

0: vom Publikum. Das ist auch sehr nett, weil wenn wir dastehen, allein auf der Bühne, es ist sehr schön, wenn wir auch ein gutes Gefühl vom Publikum bekommen und eine Energieumtausch gibt.
1: Im Jubiläumsjahr darf das Publikum außerdem für seinen Favoriten oder Favoritin abstimmen.
2: Der Förderverein der IMA stiftet 2 Preise, je 1.000 Euro, für nach der IMA. Denn es ist wahnsinnig wichtig, dass die weitermachen können mit guten Coaches oder mit Vorsingen, dass sie nicht einfach auf dem letzten Pfennig sitzen bleiben, gell? Und ja, wir haben gedacht, soll das Neumarkter Publikum sagen, was ihm gefällt.
1: Bei jedem Konzert können die Zuschauer einen Namen beispielsweise auf ihr Ticket schreiben und in eine Box werfen. Beim Abschlusskonzert am 6. August werden die Preisträger dann bekannt gegeben.

0: Wir sprechen über den Anschlag am Münchner Olympia-Einkaufszentrum auf den Tag genau. Es ist 10 Jahre her, dass ein 18-Jähriger 9 Menschen aus rassistischen Motiven erschossen hat. Die Nachricht hat sich rasend schnell verbreitet, damals aber genauso auch die Falschinformationen. Da war die Rede von mehreren Tätern, die angeblich mit Waffen in der Stadt unterwegs seien. Bei vielen Menschen hat sich dann Panik breit gemacht und die Situation war lange sehr übersichtlich. Auch für die Einsatzkräfte. Und das soll in Zukunft ganz anders laufen, berichtet Rebecca Bück.
1: Rund 70 Tatorte wurden der Polizei am 22. Juli 2016 gemeldet. Schüsse, Tote und Verletzte am Marienplatz, Hofbräuhaus oder am Stachus, hieß es von mehreren unabhängigen Anrufern. Wie sich herausstellte, nur beim Tatort am OEZ gab es einen Schützen. Der Täter handelte allein. Die anderen Tatorte waren sogenannte Phantomtatorte. Für die Einsatzkräfte ein Problem, denn durch die glaubhaften Meldungen mussten auch an die Phantomtatorte viele Einsatzkräfte ausrücken. Noch dazu brachten sich Menschen in Angst in Gefahr. Besucher des Hofbräuhauses etwa schlugen Scheiben ein, um zu fliehen. Auslöser für die Panik könnten auch die vielen Social-Media-Posts zur Lage in der Stadt gewesen sein. Das Virtual Operation Support Team der Freiwilligen Feuerwehr, kurz FOST, versucht genau das zu verhindern. In Notlagen scannen sie die sozialen Netzwerke und untersuchen Fotos und Videos auf ihre Echtheit, etwa ob der Ort im Foto mit dem echten Tatort übereinstimmt. Ein Beispiel: Beim OEZ-Attentat ging das Foto einer blutverschmierten Rolltreppe viral, vermeintlich aus München. Tatsächlich ist das Foto älter und aus Südafrika. Erkenntnisse über Fehlinformationen können dann Einsatzkräfte entlasten und durch die Pressestelle an die Bevölkerung kommuniziert werden. Das FOST in München gibt es seit 2 Jahren, modelliert nach der Einheit beim Technischen Hilfswerk. Aus München, Rebecca Bück.

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1: Guten Morgen. Die Nachrichten des Bayerischen Rundfunks mit Gabi Hinterstreuser. Die Übersicht. KI-Modell von OpenAI verübt selbstständig Hackerangriff auf andere Plattformen. USA schätzen Kosten des Iran-Kriegs auf über 37 Milliarden Dollar. Verdi ruft im Einzelhandel in Nürnberg zum Warnstreik auf. Und das Wetter erst sonnig, später mehr Wolken bei 20 bis 27 Grad. San Francisco. Bei einem Testlauf neuer KI-Modelle des ChatGPT-Entwicklers OpenAI hat es einen bislang einzigartigen Zwischenfall gegeben. Ein noch unveröffentlichtes KI-Modell sollte bei einem Leistungstest zeigen, wie gut es Sicherheitslücken ausnutzen kann. Dabei gelang es dem Modell, aus dem gesicherten Bereich auszubrechen und über das Netz das KI-Unternehmen Hugging Face zu hacken. Die Plattform hat den Angriff, der schon vergangene Woche erfolgt war, bestätigt. OpenAI hat nun die Verantwortung übernommen. Die Entwickler selbst sprachen von einem beispiellosen Cybervorfall. Das Modell hatte den Test eigenständig und ungeplant zu weit getrieben. OpenAI kündigte umgehend strengere Sicherheitsmaßnahmen an. Experten warnen schon lange davor, dass KI-Software auch als Cyberwaffe eingesetzt werden könnte. München. Der Bayerische Landtag hat darüber beraten, ob künstliche Intelligenz künftig vermehrt bei Verwaltungsakten eingesetzt werden soll. Das soll mit dem sogenannten 5. Modernisierungsgesetz geregelt werden. CSU und Freie Wähler wollen, dass KI damit nicht nur bei Anträgen mit eindeutiger Rechtslage oder zur Datenverarbeitung genutzt wird. Sie soll auch bei Entscheidungen zum Einsatz kommen, die einen Ermessensspielraum haben, etwa bei Bauanträgen oder Kfz-Zulassungen. Die CSU-Fraktion betonte, damit würden Verfahren schneller, digitaler und effizienter. Die Opposition kritisiert die Pläne scharf. Der Rechtsexperte der SPD Arnold mahnte, sachgerechte Abwägungen könne und dürfe nur ein Mensch machen. Washington. Der Iran-Krieg hat die USA bislang mindestens 37,5 Milliarden Dollar gekostet. Diese Zahl hat US-Verteidigungsminister Hegseth bei einer Senatsanhörung genannt. Die bisherigen Schätzungen lagen bei 29 Milliarden Dollar. Auch in der vergangenen Nacht haben die USA das Land attackiert und dabei nach eigenen Angaben vor allem militärische Kommandozentralen, Drohnenlager und militärische Infrastruktur ins Visier genommen. Iranische Staatsmedien berichten, dass neben der Hauptstadt Teheran auch die Stadt Bushehr angegriffen wurde, wo sich das einzige aktive Atomkraftwerk des Iran befindet. Berlin. Mehr als 60% aller Rentnerinnen in Deutschland hatten im vergangenen Jahr gesetzliche Altersbezüge unterhalb der Armutsgrenze. Das geht aus einer Antwort der Bundesregierung auf eine Anfrage der Linksfraktion hervor, aus der die Nachrichtenagentur AFP zitiert. Als armutsgefährdet gilt in Deutschland, wer weniger als 60% des mittleren Einkommens zur Verfügung hat. Für Alleinlebende liegt diese Schwelle aktuell bei einem Netto-Monatseinkommen von 1.446 Euro. Nürnberg. In der mittelfränkischen Metropole bleiben heute viele Geschäfte geschlossen. Die Gewerkschaft Verdi hat die Mitarbeiter im Einzel- und Versandhandel zum Warnstreik aufgerufen. Um 10 Uhr beginnt auf dem Lorenzer Platz die zentrale Kundgebung. In einer Mitteilung heißt es, während der Handel hervorragende Umsätze feiere, sehe die Realität der Beschäftigten am Monatsende düster aus. Die steigenden Lebenshaltungskosten fräßen die Reallöhne auf. Verdi fordert für die Beschäftigten unter anderem gut 220 Euro mehr Lohn und eine höhere Ausbildungsvergütung. Das Wetter in Bayern. Zunächst sonnig, später von Nordwesten mehr Wolken und am Abend ganz vereinzelt etwas Regen. Höchstwerte 20 bis 27 Grad. Kommende Nacht meist trocken, Tiefstwerte 14 bis 9 Grad. Die Aussichten? Morgen unterschiedlich bewölkt, mit etwas Regen bei 18 bis 25 Grad. Zum Wochenende wieder mehr Sonne und wärmer. Am Samstagabend an den Alpen Schauer und Gewitter. Soweit die Nachrichten. Gleich ist es 8.05 Uhr. Der Verkehrsservice. A7 Würzburg Richtung Ulm zwischen Ahlen-Westhausen und Ahlen-Oberkochen 4 Kilometer Stau. A7 Ulm Richtung Füssen zwischen Memmingen-Süd und Woringen Stau nach einem Unfall. Bitte halten Sie eine Rettungsgasse offen. A92 Deggendorf Richtung München zwischen Landshut Nord und Moosburg Nord 5 Kilometer stockend und Stau. A94 Passau Richtung München zwischen Paarstetten und Parsdorf immer wieder stockend. A99 Westumfahrung München Richtung Nürnberg zwischen Gamering Nord und Dreieckfeld-Moching 9 Kilometer stockend und in Richtung Lindau zwischen Fröttmanning Nord und dem Dreieckfeld-Moching 4 Kilometer Stau an einer Baustelle. B28 Hittistetten Richtung Bad Urach zwischen Senden und Zinglerstraße 5 Kilometer Stau und zuletzt B471 Garching Richtung Fürstenfeldbruck zwischen Lustheim und Oberschleißheim Stau. Soweit der Service.
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2: Mit Bettina Arne, guten Morgen. Auf geht's in die dritte Stunde vom Heimatspiegel mit der Tegernseer Tanzlmusi und dem Lindmeier-Dreigesang.

0: Jetzt schauen wir ein bisschen auf die Landespolitik. CSU-Chef Markus Söder und Manfred Weber, also die Nummer 1 der Konservativen in Brüssel, gelten nicht gerade als ziemlich beste Freunde. An Pfingsten hatte ein offener Brief Webers an die CSU-Mitglieder für Aufsehen gesorgt. Darin hatte er deutliche Kritik am Politikstil der CSU geübt, was durchaus als direkter Angriff auf Söder verstanden wurde. Jetzt kursiert ein Brandbrief aus München, der sich an Weber richtet. Und da wird seine Arbeit so scharf kritisiert, er setze sich innerhalb der EU zu wenig für die Belange der Land- und Forstwirtschaft ein. Ist das jetzt die Retourkutsche? Jonas Wengert fasst mal das für uns zusammen.
1: Bayerns Landwirtschaftsministerin Michaela Kaniber und Europaminister Erik Beißwenger nehmen EVP-Chef Manfred Weber ganz persönlich in die Pflicht. Sie sehen bei zwei Naturschutzvorhaben auf EU-Ebene akuten Handlungsbedarf. Am Ende des nun öffentlich gewordenen Briefs an Weber von vergangener Woche schreiben sie:
2: Wir erwarten daher, dass du dich mit deinem ganzen politischen Gewicht als Fraktionsvorsitzender der stärksten Fraktion im Europäischen Parlament für die berechtigten Belange der bayerischen Land- und Forstwirtschaft einsetzt.
1: Konkret geht es um die Naturwiederherstellungs- und um die Entwaldungsverordnung. Ziel der EU ist es, Rodungen zu verhindern und geschädigte Ökosysteme wie Moore, Wälder und Flüsse wieder in einen guten Zustand zu bringen. Kritiker aus der bayerischen Land- und Waldwirtschaft befürchten dagegen Eingriffe ins Eigentum und strenge Auflagen, die das Ziel verfehlen. CSU-Ministerin Kaniber kritisiert, dass die Naturwiederherstellungsverordnung auch mit vielen Stimmen der EVP beschlossen worden sei.
3: Nicht unsere eigenen Leute aus Bayern, aber mir geht's ja ums große Ganze. Die EVP hätte hier geschlossen auftreten müssen und wir erwarten uns natürlich auch von einem Schwergewicht, wie es auch in unserer Partei gegeben ist, mit Manfred Weber, dass hier diese Mehrheit auch hergestellt wird.
1: Bereits am Wochenende hatte Weber den beiden CSU-Ministern schriftlich geantwortet, mit einer Einordnung, wie er es nennt. Was die Entwaldungsverordnung angeht, verweist Weber auf die Erfolge der CSU. Es sei gelungen, dem Regelwerk die Zähne zu ziehen. Weber schreibt aber auch:
2: In Sachen Naturwiederherstellungsverordnung teile ich vollumfänglich eure Kritik. Die EVP-Fraktion hat von Anfang an gegen diesen Ansatz gestimmt, weil er in der Sache grundfalsch ist. Wir als CSU-Europagruppe, die EVP-Fraktion und ich persönlich würden dafür gerade in Bayern von Naturschutzverbänden und Teilen der Medien heftig kritisiert.
1: Die Verordnung müsse überarbeitet werden, so Weber. Allerdings, auch im Europaparlament brauche es Mehrheiten, um Ziele umzusetzen. Der EVP-Chef schreibt wörtlich, wir können als CSU in Brüssel nicht zaubern. Im Zuge des öffentlich gewordenen Streits schrieb Weber heute eine Mail an die CSU-Landtagsfraktion. Darin heißt es, beide Verordnungen lägen nun zur Umsetzung in Berlin. Dort drohe erneut eine Verschärfung durch das Umweltministerium. Kaniber widerspricht im BR-Interview, die Ursache liege in Brüssel. Auf den regen Briefwechsel in seiner Partei angesprochen, sagt Ministerpräsident und CSU-Chef Markus Söder, fachliche Briefe seien Standardkommunikation. Er selbst schreibe an Bundesminister, einzelne Landräte würden ihm schreiben. Ganz normal, so der CSU-Chef. Es gehe in diesem Fall rein um die Sache.
4: Die Bauern und die Waldbesitzer sind in tiefer Sorge, dass diese europäische Ordnung das Gesicht Bayerns verändern würde. Waldbauern müssen Bäume pflanzen, die gar nicht mehr wachsen können aufgrund des veränderten Klimas. Also macht das überhaupt keinen Sinn. Und in dieser Sachfrage liegt sich der Schlüssel in Brüssel. Und es geht um den Wunsch, einfach da eine Veränderung zu machen, so wie es auch schon formuliert wurde. Und das ist das Entscheidende.
1: Das Schreiben von Kaniber und Beißwenger liest sich aber auch als Anspielung auf Webers Pfingstbrief. Die beiden CSU-Minister nehmen sogar direkten Bezug auf eine von Webers Formulierungen, nämlich dem Zitat Richtigen zu folgen. Der EVP-Chef hatte Ende Mai von der CSU eine am Gemeinwohl orientierte Politik gefordert. Eine kraftvolle Bayern-Erzählung mit weniger Schulterklopfen und mehr Ambitionen. Es war eine indirekte, aber doch deutliche Kritik an Parteichef Söder. Eben solche Kritik gibt es nun aus München an Webers Führungsstil in der EVP.

0: Der Salzwiger Viergesang. Vor genau einem Jahr hat der Bayerische Landtag das dritte Bayerische Modernisierungsgesetz beschlossen. Weniger Bürokratie sollte es bringen, schnellere Genehmigungen, auch für Bauprojekte in Skigebieten. Und ausgerechnet der erste Praxistest am Fellhorn im Allgäu sorgt jetzt für Stillstand und nicht für Beschleunigung. Die Bauarbeiten für einen neuen Sessellift sind nach einem Gerichtsbeschluss gestoppt und jetzt suchen alle Beteiligten nach Auswegen.
1: Die Fellhornbahn GmbH hat eine Umweltverträglichkeitsprüfung für den Bau der neuen Scheithobelbahn beim Landratsamt Oberallgäu angestoßen. Damit würde genau die Prüfung nachgeholt, die das dritte Modernisierungsgesetz für solche Bauvorhaben abgeschafft hat. Hintergrund ist, dass das Verwaltungsgericht Augsburg den Bau gestoppt hat. Die Richter haben Zweifel daran, ob das Modernisierungsgesetz mit Europarecht vereinbar ist. Landrat Christian Wilhelm, Freie Wähler.
2: Es ist absolut bedauerlich, dass ein Gesetz, das ursprünglich dem Bürokratieabbau und der Verfahrensbeschleunigung dienen sollte, nun zu einer derart zusätzlichen und rechtlichen Unsicherheit führt.
1: Gleichzeitig hat die Fellhornbahn Beschwerde gegen den Baustopp für den Neubau der Scheithobelbahn eingelegt. Der Bayerische Verwaltungsgerichtshof prüft den Beschluss des Verwaltungsgerichts Augsburg. Die Bauarbeiten auf 1500 Metern ruhen seit Anfang Juli. Eigentlich hätte der Lift zur neuen Saison in Betrieb gehen sollen. Ob dieser Zeitplan eingehalten werden kann, ist mehr als ungewiss. Simon Wörz, München.

0: Der Heimatspiegel am Mittwoch in der Früh, kurz nach 8:30. Wasser fließt bei uns ganz selbstverständlich aus dem Hahn. Doch genau diese Selbstverständlichkeit gerät zunehmend ins Wanken. Nach anhaltender Trockenheit rufen immer mehr Kommunen in Bayern zum Wassersparen auf. Sinkende Pegelstände und erste Einschränkungen, wie zum Beispiel letzte Woche in München, zeigen, Wasser ist eben keine unerschöpfliche Ressource. Und bei sogenannten Wassertagen lernen Schülerinnen und Schüler deshalb, warum Wasser wertvoll ist und wie man damit umgeht. Lukas Ebner war beim Wassertag der Mittelschule in Mühlbach am Inn dabei.
1: 10.30 Uhr am Flossinger See in Mühldorf am Inn. Gemeinsam mit ihren Mitschülerinnen und Mitschülern erkundet die 13-jährige Melanie Ritter heute beim sogenannten Wassertag verschiedene Stationen rund um das Thema Wasser.
2: Wir haben gedacht, das ist eigentlich nur so ein kleiner Teich mit ein paar Bäumen. Dabei sieht es hier wunderschön aus.
1: Es gibt 4 Stationen. Die erste Station steht unter dem Motto Achtsamkeit. Mit einfachen Yoga- und Wahrnehmungsübungen sollen die Jugendlichen die Natur bewusst erleben und sich mit ihr verbunden fühlen.
3: Und fliegt weiter über die Knie.
1: An der zweiten Station geht es um den sogenannten virtuellen Wasserverbrauch. Hier erfahren die Schülerinnen und Schüler, wie viel Wasser tatsächlich in Alltagsprodukten steckt. Zum Beispiel 10.000 Liter Wasser für die Produktion einer Jeanshose.
4: So Jeans, 10.000 Liter.
2: Boah, das haben die so viel.
1: Viele Produkte benötigen in ihrer Herstellung deutlich mehr Wasser, als auch Melanie vermutet.
2: Also Gegenstände kann halt mehr Wasser drin sein, als man denkt.
1: Dass das Konzept funktioniert, erlebt auch der begleitende Lehrer der Mittelschule Mühldorf am Inn, Marco Maschke. Hier am Flossinger See würden viele Schülerinnen und Schüler Fragen stellen, die im Klassenzimmer oft gar nicht erst aufkämen.
5: Es ist alles besser als nichts. Ne? Also wenn sie nie sich damit auseinandersetzen, wenn sie nie drüber hören, wenn sie sich nie Gedanken drüber machen, dann, glaube ich, wird nicht viel passieren oder wird sich nicht viel ändern.
1: An der dritten Station wird es dann kreativ. Mit Wasserfarben gestalten die Jugendlichen eigene Bilder. Dafür dreht sich auch dabei natürlich alles um das Thema Wasser. Melanies Mitschülerin Celine ist begeistert.
6: Da ist mir dann auch aufgefallen, wie oft man eigentlich Wasser braucht, weil man es auch fürs Malen braucht.
1: Organisiert werden die Wassertage vom gemeinnützigen Verein Pure Water for Generations. Karima Stallmeier ist Vereinsmitglied dort. Ziel ist es, dass die Jugendlichen einen persönlichen Bezug zu Wasser entwickeln.
7: Aber wir merken schon einfach diese kleinen Aha-Momente, wo sie dann so sagen, so war es wirklich, das ist so.
1: Am Flossinger See leitet sie die 4. und letzte Station. Die Aktivwerden-Station.
8: Es gibt eine ganz einfache Regel, die heißt die Nimm-3-Regel. Das heißt, immer wenn ihr in die Natur rausgeht, nehmt ihr 3 Sachen mit, die dann nicht hingehören.
1: Dass die Botschaft angekommen ist, das zeigen Melanie und Celine.
2: Also ich werde jetzt meiner kleinen Schwester auch immer beibringen, dass sie halt beim Händewaschen das Wasser nicht anlassen soll.
6: Weil das halt man Wasser wirklich für Sachen braucht, wo ich jetzt gar nicht gedacht habe, wie dass man für ein Handy Wasser braucht, das wusste ich davon nicht. Weil das schon, ich habe schon vieles Neues gelernt.
1: Genau darum soll es auch gehen bei den Wassertagen. Wer erlebt, wie wertvoll Wasser ist, geht auch sorgsamer damit um. Und das wird wohl immer wichtiger. Gerade in Zeiten, in denen selbst in Bayern Wasser längst keine Selbstverständlichkeit mehr ist.

0: Die Tiroler Kirchtagmusik. Der Fischotter ist heute Abend Thema im BR-Fernsehen bei Jetzt red I. Vor allem in Ostbayern verursachen die putzigen Tiere in Teichwirtschaften immense Schäden und haben schon viele Fischwirte zur Aufgabe gezwungen. Man bekommt sie nur selten zu Gesicht. Aber auch in Schwaben breiten sie sich immer weiter aus.
1: Der Fischotter ist in Schwaben auf dem Vormarsch und besiedele inzwischen die gesamte schwäbische Donau samt Nebenflüssen, sagt der schwäbische Fischotterberater Florian Bienapfel vom Landesamt für Landwirtschaft. Was viele Naturschützer freut, ist vor allem für Fischzüchter Anlass zur Sorge. In Teichanlagen könne der Otter große, auch finanzielle Schäden anrichten. Am schwäbischen Fischereihof in Salgen etwa hat man bereits vor 2 Jahren für eine 6-stellige Summe einen Fischotter-Schutzzaun um die Teichanlagen errichtet, in denen vom Aussterben bedrohte Fischarten wie der Huchen oder die Nase nachgezüchtet werden. Viele kleinere Fischzuchten könnten sich solche Schutzzäune aber gar nicht leisten, so der Fischotterberater. Aus dem BR-Studio Mindelheim, Florian Regensburger.

Die Kapelle Josef Menzel haben wir gerade gehört. Das war's für heute im Heimatspiegel und in unserer Gästesendung ab 10 hier auf BR Heimat geht's um eine Welt en Miniatur, um Modellbahnen. Und alle, die dieses Hobby haben und diese Welten erschaffen, die brauchen natürlich jede Menge Zubehör. Und all das gibt's bei der Firma Noch, benannt nach dem Familiennamen der Inhaber. Den Betrieb aus Wangen gibt's seit 1911. Und der Herr, der das dort vertreibt und alles bestellt und baut und sich auskennt, der ist heute bei uns zu Gast. Das war's von uns. Im Heimatspiegel und aktuelle Informationen gibt's dann wieder in unserer Mittagssendung. Dankeschön fürs Zuhören und ich wünsche Ihnen einen schönen Tag.

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1: Neun Uhr. Die Nachrichten des Bayerischen Rundfunks mit Gabi Hinterstolzer. Die Übersicht. Justizministerin Hubig will Anschlagsopfer besser unterstützen. KI von OpenAI steuert eigenständig Cyberattacke auf andere Firma. SPD-Generalsekretär Klüstendorf fordert Spritpreisdeckel. Und das Wetter ist sonnig, später mehr Wolken bei 20 bis 27 Grad. Berlin. Die Bundesregierung will die Unterstützung von Anschlagsopfern verbessern. Bei der Kabinettssitzung heute Vormittag geht es um einen Gesetzentwurf von Justizministerin Hubig, mit dem das Amt des Bundesopferbeauftragten gesetzlich verankert werden soll. Hubig sagte, jede terroristische Gewalttat füge den Betroffenen schweres Leid zu. Der Bundesopferbeauftragte kümmere sich um die Anliegen dieser Menschen und organisiere praktische finanzielle und psychosoziale Hilfe. Die Stadt München erinnert am späten Nachmittag mit einer Schweigeminute an die Opfer des rassistischen Attentats vor 10 Jahren am Olympia-Einkaufszentrum. Dort hatte ein 18-Jähriger 8 Jugendliche und eine erwachsene Frau erschossen und sich dann selbst getötet. Bundespräsident Steinmeier hält am damaligen Tatort eine Rede. Dort befindet sich heute ein Denkmal. San Francisco. Ein KI-Modell des US-Konzerns OpenAI hat eigenständig einen Cyberangriff gesteuert. Bei einem Testlauf brach die Software aus der eigentlich abgeschotteten Umgebung aus, verschaffte sich Zugang zum Internet und drang in Computersysteme einer anderen KI-Firma ein. Das betroffene Unternehmen Hugging Face bestätigte den Hackerangriff. Die Entwickler bei OpenAI selbst sprachen von einem beispiellosen Vorfall und kündigten an, die Sicherheitsvorkehrungen zu verstärken. In einem Blog-Eintrag hieß es, das noch unveröffentlichte KI-Modell sei viel weitergegangen als erwartet. Experten warnen schon lange vor Attacken durch künstliche Intelligenz. Berlin. Weil die Spritpreise wegen des Iran-Krieges erneut gestiegen sind, fordert SPD-Generalsekretär Klüstendorf einen Preisdeckel für Benzin und Diesel. Der Neuen Osnabrücker Zeitung sagte er, Luxemburg und Belgien hätten schon vor Jahren einen Spritpreisdeckel eingeführt. Dort werde im Dialog mit der Industrie ein Höchstpreis festgelegt. Einen weiteren Tankrabatt, der über Steuern finanziert wird, lehnt Klüstendorf aber ab. Es sei kein Weg mehr für die SPD, den Markt einfach gewähren zu lassen. Stattdessen brauche man zupackende ordnungspolitische Lösungen. Berlin. In der Debatte über die Leihmutter-Vaterschaft des CDU-Politikers Jens Spahn fordert der Vorsitzende des Deutschen Ethikrates eine offene Diskussion. In den ARD-Tagesthemen sagte Helmut Frister, es gebe eine Doppelmoral durch die aktuelle Regelung, weil mit dem deutschen Verbot Leihmutterschaft ins Ausland verlagert werde. Ausbeutung von Frauen sei weiterhin eine Gefahr, nur finde sie nicht im eigenen Land statt. Die Juristin Frauke Brosius-Gersdorf sagte im Morgenmagazin von ARD und ZDF, wenn eine Frau sich selbstbestimmt und gut informiert für eine Leihmutterschaft entscheide, dann dürfe der Staat das nicht verbieten. Cotignac. Im Süden Frankreichs mussten mehrere hundert Menschen aus ihren Häusern fliehen, weil sich dort ein Waldbrand rasend schnell ausgebreitet hat. Die örtlichen Behörden teilten mit, das Feuer habe sich mit großer Geschwindigkeit über die bewaldeten Hügel bei Cotignac bewegt. Innerhalb weniger Stunden seien 1700 Hektar Land verbrannt. 3 Ortschaften waren akut bedroht. Fast 1000 Feuerwehrleute waren im Einsatz. In Frankreich wüten seit Wochen massive Waldbrände. Das Wetter in Bayern. Zunächst sonnig, später von Nordwesten mehr Wolken und am Abend ganz vereinzelt etwas Regen. Höchstwerte 20 bis 27 Grad. Kommende Nacht meist trocken, Tiefstwerte 14 bis 9 Grad. Die Aussichten. Morgen unterschiedlich bewölkt mit etwas Regen bei 18 bis 25 Grad. Zum Wochenende wieder mehr Sonne und Wärme. Am Samstagabend an den Alpen Schauer und Gewitter. Soweit die Nachrichten. Es ist gleich 9:05 Uhr. Der Verkehrsservice A7 Fulda Richtung Würzburg-Ulm zwischen Fulda-Dreieck und Bad Brückenau-Wildflecken 7 Kilometer stockend und zwischen Ahlen-Westhausen und Ahlen-Oberkochen 4 Kilometer Stau. A7 Ulm Richtung Füssen zwischen Kreuzmemmingen und Woringen 6 Kilometer Stau nach einem Unfall. Der Verkehr wird an der Unfallstelle vorbeigeleitet. Bitte halten Sie eine Rettungsgasse offen. Die A9 Nürnberg Richtung Berlin ist zwischen Trockau und Bayreuth Süd nach einem Unfall gesperrt. Es staut sich. Bitte halten Sie auch hier eine Rettungsgasse offen. A9 Berlin Richtung Nürnberg, zwischen Lauf und Nürnberg-Fischbach 2 Kilometer Stau wegen Baumfellarbeiten. Und zuletzt A99 Westumfahrung München Richtung Nürnberg zwischen Germering Nord und dem Dreieck Feldmoching stockender Verkehr. Soweit der Service.
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1: Uhr. Die Nachrichten des Bayerischen Rundfunks mit Gabi Hinterstreusser. Die Übersicht. Hubig will Opfern von Terroranschlägen mehr Hilfe vom Staat ermöglichen. Bundesregierung lehnt weitere Maßnahmen gegen hohe Spritpreise ab. Im Tarifstreit beim Bayerischen Groß- und Außenhandel steht ein Pilotabschluss. Und das Wetter sonnig, später Wolken bei 20 bis 27 Grad. Berlin. Opfer von Terroranschlägen sollen künftig mehr Unterstützung vom Staat bekommen. Bundesjustizministerin Hubig bringt dazu eine Gesetzesvorlage ins Kabinett ein. So soll der Bundesopferbeauftragte fest gesetzlich verankert werden. Er kümmert sich um praktische, finanzielle und psychosoziale Hilfe für Anschlagsopfer. Seine Aufgaben sollen nun genau beschrieben und finanzielle Mittel festgelegt werden. Damit sende man die klare Botschaft, dass der Staat dauerhaft an der Seite der Betroffenen stehe, sagte Hubig vorab. In München findet am Nachmittag eine Gedenkveranstaltung für die Opfer des Anschlags im Olympia-Einkaufszentrum vor 10 Jahren statt. Dabei hatte ein 18-Jähriger aus rassistischen Motiven 9 Menschen getötet, ehe er sich selbst umbrachte. Berlin. Die Bundesregierung plant aktuell keine neuen Maßnahmen gegen die hohen Spritpreise. Das hat Wirtschaftsministerin Reiche im Interview mit den Sendern RTL und NTV gesagt und auf die angespannte Haushaltslage verwiesen. Der Ende Juni ausgelaufene Tankrabatt habe viele Milliarden gekostet und so viel Geld sei derzeit nicht da. Auch SPD-Generalsekretär Klüssendorf lehnt die Neuauflage des Tankrabatts ab. Er warb in der Neuen Osnabrücker Zeitung für einen staatlich festgelegten Preisdeckel für Diesel und Benzin. Die Wirtschaftsministerin lehnt das aber ab. San Francisco. OpenAI hat die Verantwortung für einen Hackerangriff auf die KI-Plattform Hugging Face in der vergangenen Woche übernommen. Nach Angaben des US-Software-Konzerns sind einige seiner KI-Modelle bei einem Sicherheitstest ausgebrochen und über das Internet in das System von Hugging Face eingedrungen. OpenAI sprach von einem beispiellosen Cybervorfall und kündigte an, seine Sicherheitsvorkehrungen zu verstärken. Experten warnen schon länger davor, dass künstliche Intelligenz als Cyberwaffe missbraucht werden könnte. München. Es gibt einen Pilotabschluss für den Groß- und Außenhandel in Bayern. Nach Angaben der Gewerkschaft Verdi haben sich die Tarifpartner darauf geeinigt, dass die rund 240.000 Beschäftigten im Freistaat ab dem 1. August 2,9% mehr Geld bekommen sollen. Zum 1. Mai 2027 gibt es ein weiteres Plus von 2,1%. Der neue Tarifvertrag hat demnach eine Laufzeit von 24 Monaten. Verdi-Verhandlungsführer Gürlebeck sagte, er erwarte von der Einigung eine Signalwirkung für den Einzelhandel, wo ebenfalls Tarifgespräche laufen. Auch sie werden von Warnstreiks begleitet. In Nürnberg protestieren die Beschäftigten des mittelfränkischen Einzel- und Versandhandels heute für höhere Löhne und Gehälter. Die Kundgebung auf dem Lorenzer Platz soll in diesen Minuten beginnen. München. Nach dem Baustopp für die neue Scheitobelbahn im Skigebiet Fellhorn soll jetzt nachträglich noch eine Prüfung auf Umweltverträglichkeit durchgeführt werden. Das hat die Fellhornbahn GmbH beantragt. Das Verwaltungsgericht Augsburg hatte Anfang des Monats den Bau des neuen Lifts im Oberallgäu gestoppt, nachdem erst im März die Genehmigung dafür erteilt worden war. Die Richter bezweifelten, dass die Vorgaben aus dem 3. Bayerischen Modernisierungsgesetz mit Europarecht vereinbar sind. Mit dem Gesetz will der Landtag eigentlich Bürokratie abbauen und Genehmigungsverfahren beschleunigen. Opposition und Naturschutzverbände protestierten. Nun soll eine Umweltverträglichkeitsprüfung erfolgen, die nach EU-Recht vorgesehen ist. Das Wetter in Bayern. Zunächst sonnig bei 20 bis 27 Grad, später von Nordwesten her Wolken, am Abend ganz vereinzelt Regen. Kommende Nacht teils dicht bewölkt, aber meist trocken, Abkühlung auf 14 bis 9 Grad. Die weiteren Aussichten: Morgen meist bewölkt mit etwas Regen, zum Wochenende mehr Sonne und bis 31 Grad warm. Am Samstagabend an den Alpen Schauer und Gewitter. Soweit diese Nachrichten, jetzt ist es 10.05 Uhr. Der Verkehrsservice A3 Frankfurt Richtung Würzburg zwischen Obertshausen und dem Seligenstädter Dreieck 6 Kilometer Stau. A7 Fulda Richtung Würzburg-Ulm zwischen dem Fulda Dreieck und Bad Brückenau-Volkers 6 Kilometer stockend wegen Bauarbeiten und zwischen Ahlen-Oberkochen und Heidenheim 5 Kilometer Stau. A7 Ulm Richtung Füssen zwischen dem Kreuz Memmingen und Wohringen 6 Kilometer stockend nach einem Unfall. Der Verkehr wird an der Unfallstelle vorbeigeleitet. Die A9 Nürnberg Richtung Berlin ist zwischen Trocker und Bayreuth Süd nach einem Unfall gesperrt. Es staut sich. Bitte halten Sie eine Rettungsgasse offen. Und A93 Rosenheim Richtung Kiefersfelden zwischen Brandenburg und Kiefersfelden. 6 Kilometer stockender Verkehr. Soweit der Service.
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2: Am Mikrofon ist der Johannes Hitzelberger. Grüß Gott und herzlich willkommen zu unserem Vormittagsratsch. Zu einer Modelleisenbahn, da gehören weitaus mehr als nur Züge, Loks, Gleise. Ganze Landschaften entstehen hier, Berge, um die die Züge rumfahren oder via Tunnel unten durch. Auf einer grünen Wiese grasen Kühe, da gruppieren sich Bäume, da steht eine Schule, auf dem Hof spielen Kinder. Ja, damit diese Umgebung entsteht, brauchen Modelleisenbahnerinnen und Eisenbahner Zubehör. Und genau das gibt's zum Beispiel bei der Firma Noch, benannt nach dem Familiennamen der Inhaber. Seit 1911 gibt's den Betrieb, anfangs noch in Sachsen, seit 1961 in Wangen im Allgäu. Der Familienbetrieb bietet aber nicht nur das Zubehör zum Basteln, sondern gibt auf dem eigenen YouTube-Kanal auch Tipps und Ideen für die eigene Umsetzung. Heute ist das Unternehmen Marktführer in Europa im Modell Landschaftsbau. Und der Chef des Ganzen, das ist Rainer Noch. Und der ist heute aus Wangen im Allgäu zu uns nach München ins BR Heimatstudio gekommen. Grüß Gott und herzlich willkommen in München, Rainer Noch.
3: Grüß Gott, Herr Hitzelberger. Herzlichen Dank für die Einladung. Ich freue mich, hier zu sein.
2: Modelleisenbahner Herzen schlagen höher, wenn Sie den Namen Noch hören. Aber natürlich nicht nur Modelleisenbahner. Es geht, wir reden um Modelllandschaftsbau. Was darf man denn darunter verstehen, wer sich jetzt nicht nur für Eisenbahn begeistert und dieses spezielle Hobby?
3: Ja, wir verstehen uns als die Spezialisten für alles, was nicht Schiene und was nicht die Technik selbst ist. Also wir machen keine Lokomotiven, keine Waggons, keine Schienen, aber alles, was sie benötigen, um die Landschaft drumherum aufzubauen, angefangen vom Unterbau über verschiedene Spachtel, über Felsen aus Kunststoff und aus Polyurethan, über Gräser, Streumaterialien, Bäume, Gebäude, Figürchen, Straßen, alles, was man sich vorstellen kann, was Sie im täglichen Leben sehen, kriegen Sie bei uns als Modellprodukt. Das Sortiment umfasst mehr als 2000 Artikel und wir werden eigentlich nie fertig, weil immer wenn wir denken, wir haben Sortiment, das komplett, dann kommen wieder irgendwelche Wünsche, macht noch dieses, macht noch jenes. Das geht dann bis zu Palmen, bis zu Olivenhainen, natürlich auch Weinberge. Also auch Dinge, die jetzt nicht unbedingt im Allgäu oder im Münchner Raum stattfinden. Das Thema ist endlos.
2: Angefangen hat alles ziemlich klein, 1911, und das ist dann doch ein weiter Weg und über 100 Jahre, bis man dann zum, so Dingen wie Laser Cut, sage ich es richtig?
3: Richtig,
2: oder,
3: ja.
2: Oder was haben wir noch? 3D-Druck.
3: Ja. Laser Cut, 3D-Druck, das sind jetzt so die aktuellsten Technologien, die wir in der Firma verwenden. Aber ja, 1911 hat mein Urgroßvater die Firma gegründet in Glauchau in Sachsen. Damals allerdings, das muss ich jetzt einschränkend zugeben, noch als Klempnerbetrieb. Und es war dann erst mein Großvater in den 1930er Jahren, der das Modellbahnthema mit in die Firma gebracht hat, weil der war Elektriker und hat dann angefangen mit Modellbahn zu handeln und sehr schnell gemerkt, dass es für dieses damals sehr junge Hobby noch gar kein Zubehör gibt und fing dann an, Zubehör zu produzieren. Wir haben das ein bisschen beschissen mit der Firmengeschichte. 1911 hört sich besser an wie 1934. Und schließlich war das ja die gleiche Firma, in die dann dieses Modellbahnthema eingeflossen ist.
2: Diesen ganzen Werdegang werden wir beleuchten. Dann werden wir nochmal eingehend ins Sortiment schauen und auch ein bisschen in die Biografie von Rainer Noch. In den kommenden 2 Stunden habe ich die Ehre. Zuerst einmal ein Allgäuer Gruß nach Wangen mit der Allgäuer Bauernmusik.

0: die Allgäuer Bauernmusik. Und aus Wangen im Allgäu zu Gast Rainer Noch. Vom Spezialisten für Landschaftsbau der Firma Noch. Ein Familienunternehmen, über 100 Jahre Tradition. So, jetzt starten wir richtig nochmal, Herr Noch. Also 1911 darf man dann schon sagen, auch wenn Sie sagen, ein bisschen beschönigt vielleicht, aber der Startschuss für das Unternehmen Oswald Noch gründet in Glauchau in Sachsen die Klempnerei.
1: Korrekt, ja. Also aus dieser Zeit weiß ich nur einiges aus den Erzählungen meiner Großeltern. Der Großvater ist dann, wie schon kurz erwähnt, Mitte der 30er Jahre eingestiegen, hat angefangen mit Modellbahnen, mit der Marke Märklin ganz konkret zu handeln in Glauchau und kam dann drauf, dass es kein Zubehör für dieses damals sehr junge, sehr neue, sehr innovative Hobby gibt. Randbemerkung, die Modellbahn war ja damals das Einzige, was sich im Jugend- oder im Jungenzimmer bewegt hat. Ein klassisches Jungenhobby und der Zug ist gefahren. Das war natürlich einzigartig. Heute bewegt sich ja alles. Und hat dann angefangen, Zubehör herzustellen. Und aus den Erzählungen meiner Großeltern war der Betrieb in Glauchau doch schon recht respektabel von der Größe her, als er nach dem Zweiten Weltkrieg eben verstaatlicht wurde oder verstaatlicht werden sollte, was mein Großvater, der ein wirklich sehr energischer, streitbarer Mann war, nicht hat mit sich machen lassen. Und er hat sich, wie man damals wohl gesagt hat, mit der Familie in den Westen rüber gemacht. Also geflohen wäre jetzt vermutlich der falsche Begriff, weil die Grenzen waren ja noch offen, aber die Ausreise war nicht offiziell möglich. Und die Oma hat mir dann immer Geschichten erzählt, wie sie zig Pakete gepackt haben und an verschiedene Adressen in den Westen geschickt haben, um Rohmaterialien, kleine Werkzeuge, Produkte rüber zu retten.
0: Ach so, es wäre ja nicht in einem Aufwasch gegangen. Das war ja sichtbar. Da will einer weg.
1: Man hätte da nicht mit dem Möbelwagen über die Grenze fahren können. Sicher nicht. Ja. Und von diesen Päckchen wurden dann wohl auch so ein Viertel bis ein Drittel abgefangen an der innerdeutschen Grenze. Und die kamen nie an. Und interessant an der Stelle vielleicht zu erwähnen, im Osten haben wir damals tatsächlich auch Schienen produziert und Waggons produziert. Das konnten wir aber im Westen nicht fortführen, weil die dazu notwendigen Maschinen relativ groß und schwer waren und die Werkzeuge ebenfalls und die konnten man nicht einfach in den Westen rüber verschieben.
0: Deswegen, ach so, Sie waren, also das, was Märklin gemacht hat, hat die Firma schon auch aufgegriffen oder wie muss ich es verstehen?
1: Nicht auf dem Niveau, also wir haben nie Elektrik gemacht, wir haben nie Lokomotiven gemacht, wir haben keine Motoren gemacht, aber wir haben Waggons gemacht und wir haben Schienen gemacht und ein paar davon, von diesen alten Produkten, die stehen jetzt noch bei uns im klitzekleinen Firmenmuseum und dann sind doch viele Menschen überrascht zu sehen, dass man das früher mal unter der Marke Noch auch angeboten hat.
0: Geht man gerade genauso, ja.
1: Genau. Ja, und dann so sind wir dann quasi im Westen zum Spezialisten für den Modelllandschaftsbau mutiert, für das Zubehör mutiert, weil wir die Waggons und Schienen nicht mehr machen konnten. Im Nachhinein bin ich darum eigentlich sehr froh, weil das ein technisch einfacheres Produkt ist, ein Produkt ist, was in anderen Märkten auch einsetzbar ist. Also mit den Schienen und den Loks und den Waggons bin ich natürlich immer an das Thema Modellbahn gebunden. Aber mit Modelllandschaftsbauprodukten kann ich alles machen. Ich kann kleine Geschenkdioramen basteln für einen runden Geburtstag oder ich kann Museen ausstatten, wenn irgendwelche Anschauungsdioramen gebastelt werden. Also sind wir eigentlich vom Produkt her relativ breit aufgestellt.
0: Kann man fast sagen, aus dieser unfreiwilligen Situation zunächst mal hat sich doch dann ein Geschäftsfeld ergeben, was so zunächst nicht ganz so gedacht war.
1: Ja, aber erst im Laufe der Jahrzehnte. Also die Nachkriegsjahrzehnte waren schon geprägt ausschließlich durch das Thema Modellbahn. Und da habe ich habe immer noch die Geschichten meiner Oma im Ohr, die sagte, du Rainer, stell dir mal vor, wir kommen jetzt gerade von der Nürnberger Spielwarenmesse zurück und die ging damals von Mittwoch bis Sonntag und alle Kunden, die dann am Freitag erst gekommen sind, die haben mir richtig leid getan. Dann sage ich, ja Oma, warum haben dir die Kunden leid getan? Ja, weil wir am Donnerstagabend schon die Jahresproduktion ausverkauft hatten. Das war das Wirtschaftswunder der Nachkriegszeit. Die Produktionsmethoden damals rein manuell, keinerlei oder fast keine Maschinenunterstützung und damit eine extrem limitierte Produktionskapazität. Mit dem Ergebnis, dass die Produkte eben viel zu schnell vergriffen waren. Mhm. Und es hat sich natürlich im Lauf der Jahrzehnte massiv geändert. Heute sind wir froh, wenn die Kunden überhaupt nach Nürnberg kommen und freuen uns über jeden einzelnen Auftrag. Aber die Märkte insgesamt sind ja nicht mehr das, sind anders, als es früher waren.
0: Ja gut, auf die, da kommen wir dann noch hin. Das ist ja noch ein ordentlicher Weg.
1: Ja.
0: Darf ich da nochmal Station machen? Nach der DDR-Zeit, nach 56, dann ein kleines Intermezzo war hier in der Nähe von München.
1: In Maisach, genau. Da gab es eine kurze Zwischenstation, weil dort Verwandtschaft lebte. Und das war quasi wie so ein Zwischenlager. Und der Großvater hat sich dann orientiert. Er wollte unbedingt Richtung Berge, weil er selbst großer Alpinist war und mein Vater auch. Also die Berge war einfach so dieser Sehnsuchtsort. Und ich in engerer Diskussion war damals Wangen im Allgäu natürlich. Ich glaube, Rosenheim war noch in der engeren Wahl und noch ein dritter Ort, den ich jetzt gerade nicht parat habe. Mhm. Und in Wangen hat sich dann eben ein Grundstück angeboten, was ideal geeignet war. Die Stadt hat dann eine Option gegeben auf das angrenzende Grundstück für so und so viele Jahre. Opa hat natürlich präsentiert, wie die Firma in Glauchau aussah und hat gesagt, also ich fange jetzt erstmal ganz klein an und dann plane ich aber schnell zu wachsen. Und ich glaube, die Geschichte, die ich nie vergessen werde, wie mein Opa dann zur Bank gegangen ist und das ist die Volksbank Wangen damals gewesen und erzählt hat, ja, ich hatte in Glauchau eine Firma, da hatten wir 50 Mitarbeiter, wir haben das und das produziert und ich möchte jetzt hier im Westen das Gleiche wieder aufbauen. Und dann haben die Banker gesagt, passt, hier ist das Geld. Also das war dann ein Businessplan 1961.
0: Die Zeiten haben sich geändert, oder?
1: Deutlich, deutlich.
0: Herr Noch, für Ihre Vorfahren kriegen jetzt ein Stickle. Rosenheim wäre in der Wahl gewesen, Wangen ist es geworden, aber an beiden Orten hat man einen schönen Alpenblick. Tatsächlich jetzt ein Zufall, dass dieses Stück in unserem Musikablaufplan steht und deswegen Alpenblick für die Nochs in Wangen.

0: die Sohnseitner Tanzelmusik und zuvor die Blaskapelle Martin Kern. Rainer Noch aus Wangen im Allgäu ist bei uns zu Gast. Und er erzählt über Modelllandschaftsbau und seine Firma und die Anfänge. Das war gerade eine bemerkenswerte Anekdote von Ihrem Großvater, wie der zu einem Kredit 1961 gekommen ist. Ja, heute geht's nicht mehr so, aber nun, die Zeiten sind anders. Das Unternehmertum muss heute logischerweise anders ablaufen. Aber nehmen Sie uns nochmal mit in die Anfänge in Wangen. Die Nochs gibt's ja als Firma eben schon eine Weile. Und ja, mit diesen Argumenten, die der Herr Noch damals gehabt hat, hat ihm die Bank dann doch einen Kredit gegeben. Und er konnte seine Firma wieder neu starten.
1: Hat sie, ja. Sie hat den Kredit gegeben. Und das, was ich jetzt erzähle, ist natürlich Hörensagen, weil ich die Zeit maximal als Baby selber erlebt habe. Wir konnten dann einziehen in das Gebäude, in dem ehemals ein Reifenhändler war. Und die Großeltern haben im ersten Stock gelebt und meine Eltern mit mir als Baby im zweiten Stock. Und im Erdgeschoss und in beiden Untergeschossen fand dann die Produktion statt. Und die Firma ist dann doch auch räumlich relativ schnell gewachsen, weil die Produkte, die wir gemacht haben, so Modelllandschaftsteile, also Tunnel, wie sie es anmoderiert hatten, oder Landschaften, doch recht voluminös sind. Und wir sind ja ein Saisonhobby. Das heißt, im Sommer haben die Leute anderes zu tun, als Modellbahn zu basteln.
0: Darf man auch in der Zeit schon so sagen.
1: Das durfte man damals.
0: Und gilt bis heute.
1: Gilt bis heute. Und man nutzt dann den Sommer im Prinzip, um auf Vorrat zu produzieren und dann irgendwann ab Oktober, insbesondere natürlich früher, dann zum Weihnachtsgeschäft fließt die Ware ab. Früher war das ja ein Kinderhobby, hauptsächlich ein Jungenhobby, und das Weihnachtsgeschäft war jahresentscheidend. Also die Monate November, Dezember haben quasi darüber entschieden, ob es ein gutes oder weniger gutes Jahr wird. Wir haben also Platz gebraucht und man hat dann so eine erste Leichtbauhalle hingestellt und die Oma hat mitgearbeitet in der Firma und Vater hat dann auch ist dann auch eingestiegen und hat mitgearbeitet. Und das war damals eine 100% Manufaktur, also größere Maschinen oder Ähnliches gab es nicht. Die Landschaftsteile, die hat man aus Sperrholz und Gipsspachtel gemacht. Der Gipsspachtel wurde dann eingefärbt und dann hat man Islandmoosbällchen draufgesetzt und hat gesagt, das ist ein Busch. Und ein Hochstand zum Beispiel, der wurde dann eben filigran aus Holz zusammengebaut. Das waren so kleine Landschaftsteile, habe ich heute noch im Büro stehen, wirklich schön anzuschauen. Eigentlich fast schon Kunsthandwerk. Im Lauf der Jahre hat mein Großvater, unterstützt durch meinen Vater, dann begonnen, eine gewisse Automatisierung zu schaffen. Ich mache ein Beispiel. Die Modelllandschaften, also größere Einheiten, ich sag mal 1,50 Meter auf einen Meter, wo dann auch die Züge richtig durchfahren konnten, wurden in den Anfängen auch aus Holz und Gips aufgebaut. Und jetzt kann man sich vorstellen, dass so eine Landschaft dann mal locker 30, 40 Kilo gewogen hat.
0: Ich wollte gerade sagen, das kriegt ja Gewicht.
1: Das kriegt ein Gewicht, genau. Das war also nicht mehr so leicht transportabel. Und dann kam der Opa auf die Idee, man könnte ja das sogenannte Tiefzugverfahren verwenden, um Kunststofflandschaften zu schaffen. Das sind dann also eine dünne Folie aus PVC, die Form eines Gebirges, einer Landschaft hat, und die wird durch ein thermoplastisches Verfahren in Form gebracht. Anschließend wird sie auf einen Holzrahmen genagelt, koloriert, die Tunnelöffnungen werden ausgefräst, dass der Zug eben auch im Berg verschwinden kann, und letztlich wird dann noch begrast, also mit einem grünen Flockmaterial beflockt. Und jetzt haben wir auf einmal eine Landschaft, die kann auch 2 auf 1,20 groß sein und wiegt nur noch 7, 8 Kilogramm. Mhm. Kann ineinander gesteckt werden, wird damit also auch transportabel. Und das war der Artikel, mit dem die Firma Noch in den 70er, 80er Jahren bekannt wurde. Also damals gab es eigentlich kein Spielwarengeschäft ohne Modellbahnabteilung und keine Modellbahnabteilung ohne diese Landschaften.
0: Hat in meinem Kinderzimmer auch Einzug gehalten, zwar in ganz kleinem Umfang und kleinem Rahmen, aber ich habe mich sehr gefreut, wie mir die Redaktion bei uns gesagt hat, als Gast haben wir eingeladen den Dr. Rainer Noch für den Anfang September und dann dämmerte mir, also ich habe meine Modelleisenbahn-Leidenschaft, kann man nicht sagen, aber Aktivität, sagen wir mal, nicht weiter betrieben. Das ist dann mit dem Jugendalter versandet, aber eine kleine Faszination war schon doch immer da. Und ich hatte eben eine kleine Gebirgsgruppe und ein Tunnel von der Firma noch über meine Märklin-Gleise gestellt.
1: Das ist jetzt also mein heutiges Ziel, bei Ihnen diese Motivation wieder zu wecken. Also wenn mir das gelänge.
0: Müssen wir mit meiner Frau reden, wo wir Platz schaffen, damit wir doch wieder einsteigen. Ja. Wie nennt sich das Tiefzugverfahren, haben Sie gesagt?
1: Genau. Also am ehesten kann man sich das vorstellen, wenn Sie an eine Geburtstagsparty im Garten denken und Sie haben diese weißen Teller in der Hand. Die sind alle im Tiefzugverfahren entstanden, diese Plastikteller. Mhm. Und das jetzt aber dann nur in groß, auf großen Maschinen. Also wirklich die größte, die wir da haben, die ist heute noch im Sortiment, 2,40 Meter auf 1,40 Meter. Eine durchgehende Kunststofffolie, das sind dann eben diese sogenannten Fertiggelände, wie der Großvater das getauft hatte.
0: Großvater ist der Erich,
1: genau. Das ist der Erich,
0: Der Erich, der mit dem Kredit, um es so festzumachen. Ich habe in Ihrer Chronik gelesen, Ihr Vater, der Peter Noch, der hat dann wohl auch ein wichtiger Schritt oder ein wichtiger Aspekt in der Firmengeschichte und in der Produktionsart, Spritzgussbäume. Da ist das auch inwiefern was Besonderes?
1: Die Modellbäume wurden früher aus Wurzelholz und verschiedenen Fasern handgebastelt. Und Spritzguss heißt, dass ich ein Metallwerkzeug habe. Also das sind zwei Metallbacken, die zusammenfahren und dann wird ein flüssiger Kunststoff zwischen die Backen injiziert und der härtet aus. Und wenn der ausgehärtet abgekühlt ist, dann öffnen sich die Backen und da fällt dann zumindest mal ein Baumrohling raus, der dann anschließend noch beflockt werden muss. Ich sage jetzt zumindest, weil es gibt natürlich ganz einfache Bäume, die sind dann so komplett aus Kunststoff, das sieht aber nicht so schön aus. Anspruchsvolle Bäume haben einen Stamm aus Kunststoff und werden dann von Hand aufgehübscht. Aber Heiselberger, das Thema Modellbaum, bei uns kriegen Sie alles. Sie kriegen ein Set mit 20 Bäumen für 20 Euro. Sie kriegen aber auch einen einzelnen Baum für 20 Euro, weil die Kundenwünsche einfach so vielfältig sind. Und wir versuchen natürlich, alle Kundenwünsche irgendwie abzudecken.
0: Ja, da sind wir jetzt natürlich schon sehr im Detail. Und das werden wir nachher noch tatsächlich ausformulieren, wenn wir ins Sortiment schauen und uns da einzelne Produkte rauspicken. Wir sind ja jetzt erst einmal nur in der Historie. Ich wollte das nur erwähnen, weil das ja eben auch eine im Verfahren, wie sie ihre Produkte herstellen, ein Aspekt ist.
1: Unbedingt.
0: Wenn es dann weitergeht, wir schauen 71 habe ich gesehen, da wird dann das Gelände ein bisschen erweitert. Und dann haben wir 78, Sie haben eine Zeit lang auch noch Modellhäuser gemacht. Diesen Aspekt des Modellbaus haben Sie anderen Firmen dann überlassen?
1: Wir waren eigentlich nie der Spezialist für Architektur im Modell. Das hat verschiedene Gründe. Zum einen braucht es eine spezielle Konstruktionsabteilung dafür und zum anderen braucht es auch sehr aufwendige Werkzeugmaschinen, um diese Spritzgusswerkzeuge anlegen zu können. Wir hatten mal eine Zeit lang ein paar Produkte im Sortiment, die waren wir nicht in der Lage, so weiterzuentwickeln, wie das notwendig gewesen wäre. Deswegen haben wir das zu dem damaligen Zeitpunkt aufgegeben. Ich war irgendwann 80er, 90er Jahre, haben dann aber Anfang der Nullerjahre, aber da kommen wir dann später drauf zu sprechen, das Thema Modellgebäude neu aufgerollt über den Lasercut. Aber ich glaube, da greife ich jetzt zu weit vor. Da wird man nachher noch drauf kommen.
0: Ich habe dann, wenn ich in der Chronik da weiterschaue, 1984, da gibt es dann ein neuartiges Stecksystem, das heißt Terraform, das beleuchtet man auch der nächsten Musik. Das sind die schwäbischen Wirtshausmusikanten.

0: Flott geht's dahin, hat dieses Stückle Kaiser mit der Naringer Klarinettenmusik. Flott geht's dahin, bei unserem Vormittagsratsch habe ich die Ehre auf BR Heimat mit Rainer Noch aus Wangen im Allgäu. Spezialist für Modelllandschaftsbau. Herr Noch, Sie müssen mir erklären, ich kenne mich tatsächlich überhaupt nicht aus, schaue nur das Endprodukt fasziniert an, was in der Modelllandschaftsbau allenthalben rauskommt. Gibt ja ganz wunderbare Beispiele, kommen wir nachher noch drauf. Man kennt vielleicht in Hamburg das, wie nennt sich es,
1: Miniaturwunderland.
0: Miniaturwunderland. Das fällt alles mit in Ihren Tätigkeits-, in Ihr Produkt, Produktpalette mit rein. Ich habe vorhin gesagt, 1984 ist in der Firma dann ein, wie es heißt in der Chronik, neuartiges Stecksystem herausgebracht worden. Terraform heißt es, zur einfachen Selbstgestaltung von Landschaften. Was hat es damit auf sich?
1: Ja, das ist eigentlich wir sind jetzt in München und das passt eigentlich wunderbar nach München, die Geschichte, weil mein Vater und unser damaliger Produktionsleiter, der Karl Röhl, die haben sich inspirieren lassen vom Münchner Olympia Zelt. Das ist ja diese Stangenkonstruktion und dann schwebt eigentlich das Dach des Olympiastadions über diesen Stangen und inspiriert visuell von diesem Olympiastadion haben sie ein System entwickelt aus Holzstangen, Kunststoffverbindungsteilen und einem speziellen Geländekrepp, wie wir das nennen, mit dem eine Leichtbaugeländekonstruktion individuell erbaut werden kann. So, das war jetzt ein langer, komplizierter Satz, aber ich muss das vielleicht vergleichen mit diesen tiefgezogenen Fertiggeländen, über die wir vorhin gesprochen haben. Da bekommt der Kunde ja eine vorgegebene Landschaft, die er nicht mehr verändern kann. Mit diesem sogenannten Terraform-System wird er auf einmal Herr der Schöpfung. Das heißt, er kann erst das Gerüst aufbauen, das in etwa wiedergibt, wie seine spätere Landschaft aussehen soll. Und wenn er zufrieden ist, da ist der höchste Gipfel und da geht's dann in ein steiles Tal hinab, dann überzieht er dieses Gerüst mit diesem Geländekrepp und hat jetzt denselben Zustand wie quasi in diesem Fertiggelände und bastelt dann an der Landschaft weiter. Also wir sehen, hier war der erste große Schritt zur Individualisierung des Modelllandschaftsbaus. Und dieses Thema verfolgt uns seit Jahrzehnten in unserer Firmengeschichte, dass die Landschaften, dass die Wünsche der Kunden immer individueller werden. Das heißt, das Vorgegebene, die vorgegebene Landschaft, die vorgegebene Struktur wird immer weniger gefragt. Unsere Kunden heute, die wollen individuell ihre persönliche Landschaft erbauen. Und Terraform war da der erste große Schritt. Und das ist noch heute ein wichtiges Produkt in unserem Sortiment.
0: Da kommen wir nachher auch noch drauf, natürlich Ihre Zielgruppe und wie sich der Kundenstamm, wie sich der zusammensetzt und eben was da die Wünsche genau sind und wie Sie darauf eingehen, weil was ich jetzt schon rausließ, obwohl wir jetzt erstmal so in der Chronik stöbern, aber das eine geht ja nicht ohne das andere, das Sortiment entsteht ja im Laufe der Zeit und verändert sich. Man muss da immer den Kunden im Blick haben und Sie können nie stehen bleiben.
1: Nein. Also wir sind eigentlich getrieben von einer alljährlichen Neuheitenpräsentation anlässlich der Nürnberger Spielwarenmesse. Das wird erwartet von unseren Kunden und das setzen wir uns auch zum Ziel. Die Neuheiten entwickeln unser Sortiment weiter und wir bleiben nie stehen, so wie keine Branche stehen bleibt.
0: Weil Sie gerade von diesem Stecksystem sprechen, aber da ja, Sie bleiben nicht stehen. Ich habe dieses Stecksystem lustigerweise, dämmert mir jetzt, weil in der Vorbereitung zu Ihnen habe ich ein paar YouTube-Clips angeschaut oder zumindest im überflogen. Und da war eine Anleitung, jetzt dämmert mir das, mit dem Olympiadach, wie man diese wie nennt sich das, Landschaftskrepp?
1: Geländekrepp,
0: genau. Geländekrepp, wie man das dann anbringt. Und da ein halbstündiges Video zeigt, wie man Landschaft selber formen kann dann.
1: Ja, das ist faszinierend. Unser YouTube-Kanal ist unglaublich gut frequentiert und wir haben für einen mittelständischen Betrieb sehr, sehr viele Abonnenten. Ich habe es nicht genau im Kopf, aber es müssten gut 40.000 sein. Interessanterweise, wir haben da mal so eine kleine Umfrage gemacht. Unsere Kunden wollen lange Beiträge auf YouTube. Normal sagt man ja Social Media, fass dich kurz, bitte nicht länger wie drei Minuten, wenn möglich vielleicht sogar unter einer Minute.
0: Ja, das an dem laborieren ja auch viele Medien, auch wir als Anbieter der BR mit seinen verschiedenen Formaten. Ja, ja.
1: Und unsere Kunden wollen Info, Info, Info. Also je länger, desto lieber. Manche unserer Videos sind länger als eine Stunde.
0: Wir auf HB die Ehre, auf BR Heimat nutzen das reichlich mit unserem Vormittagsratsch, dass wir uns 2 Stunden Zeit gönnen. Wir blättern weiter in der Chronik. Ein bedeutsames Datum 1989 besagt der Erich Noch, der die ganze Sache in Wangen ins Laufen gebracht hat, verstirbt.
1: Ja, mein Großvater ist 89 verstorben. Er war schwerer Zigarrenraucher. Also ich habe ihn nicht ohne Zigarre in der Erinnerung. Also es hat meine Jugend begleitet. Wo immer der Opa war, war diese Dampfwolke um ihn herum. Und ich kann also heute noch, wenn ich Zigarren rieche, das ist so, wo ist der Opa? Der 83 gestorben hat, bis an sein Lebensende eigentlich war gesund. Also insofern hat er das mit dem Zigarrenrauchen toll hinbekommen. Und dann hat der Vater die Firma alleine weitergeführt.
0: Das ist dann Peter Noch.
1: Das war Peter Noch, genau. Mhm. Genau.
0: Der war aber schon seit den 70er Jahren, wenn ich es richtig sehe, Mitgeschäftsführer mit seinem Vater wiederum.
1: Er war technischer Leiter. Also mein Vater hat Elektroingenieur, Elektrotechnik studiert und war technischer Leiter in der Firma und wurde dann eben als der Großvater, ich kann es nicht genau sagen, ich glaube kurz bevor der Großvater gestorben ist, ist er dann Geschäftsführer geworden. Das waren noch andere Zeiten. Ne? Da war irgendwie dieses Autoritätsverhältnis so zwischen Vater und Sohn auch noch ein anderes, wie es heute vermutlich wäre.
0: Mhm. War es klar, dass der Sohn Peter dem Vater Erich nachfolgt?
1: Ja.
0: Ja.
1: Ja. Ja. Das war, glaube ich, kein großes Thema in der Familie.
0: Bei Ihnen zu Ihrem Vater, zum Peter, war es nicht ganz so klar. Wenn man in der Chronik schaut, ihm waren nicht viele Jahre vergönnt dann. Ihr Vater ist dann schon 1997 nach schwerer Krankheit verstorben.
1: Ja, richtig, richtig. Und ich bin 95 eingestiegen und das war damals tatsächlich eine Information vom Vater, ich habe Krebs, ich weiß nicht, wie lange ich noch zu leben habe. Frage an dich, Sohn, an dich, Tochter, hat einer von euch beiden Lust, in die Firma einzusteigen, die Firma zu übernehmen? Und ich habe gesagt, jawohl, ich mache mich da mal schlau, ich schaue mir das an. Ich habe mich dann auch beraten lassen von externer Seite und habe dann die Entscheidung getroffen, einzusteigen 1995. Und dann waren uns leider nur knapp 2 Jahre gemeinsames Arbeiten vergönnt.
0: Es war aber jetzt im Unterschied zu Ihrem Vater bei Ihnen nicht ganz so, dass es sich so klar abgezeichnet hat, dass Sie in der Firma sind, jetzt mal unabhängig von diesem Krankheitseinschnitt und dem Todesfall dann. Denn Sie haben BWL studiert und haben sich eigentlich auch, wie Sie mir erzählt haben im Vorgespräch, eine akademische Laufbahn vorstellen können. Wie war denn das da? Sie haben in München studiert?
1: Das war so mein vergangenes Leben quasi. Ich habe in Augsburg BWL studiert, war dann ein paar Jahre in Mainz an der Johannes Gutenberg Universität als wissenschaftlicher Mitarbeiter. Mein damaliger Chef, der hat dann einen Ruf

0: interessanter Cut zwischen diesem großstädtischen akademischen Dasein hin nach Wangen im Allgäu, in eine kleinere Stadt, in einen mittelständischen Produktionsbetrieb. Ich habe die Entscheidung nie bereut, absolut nicht. Also das Leben hat eine ganz andere Qualität, aber es war eine sehr interessante Wendung im Leben.
1: Wie es nach dieser Wendung weitergegangen ist mit Rainer Noch und dem Modell Landschaftsbau in Wangen im Allgäu, nach der nächsten Musik.

die Aidlinger Seitenmusik und zuvor die Allgäuer Musikanten. Sie hören, habe ich die Ehre, der Vormittagsratsch auf BR Heimat. Zu Gast bei uns der Rainer Noch, Chef der Firma Noch, zu Hause in Wangen im Allgäu, Spezialist für Modelllandschaftsbau. 1997, ein wichtiges Datum in der Firmengeschichte und auch in Ihrem

0: leben, Herr Noch. Sie haben die Firmenleitung übernommen nach dem frühen Tod Ihres Vaters, Peter Noch. Und es ist in der Firmengeschichte auch insofern ein wichtiges Datum, weil Sie ins Sortiment, im Sortiment eine bedeutende Neuerung hineingebracht haben. Ich habe jetzt die ganze Zeit von Noch Modelllandschaftsbauspezialist gesprochen. Und hier kommt der interessante Aspekt dazu.
1: Ja, das handelt sich um die Modellfiguren, die wir bis dato nicht im Sortiment hatten. Das habe ich noch mit meinem Papa gemeinsam angeleiert, dieses Thema. Aber er hat es dann leider nicht mehr erleben dürfen, dass es tatsächlich zum Erfolg wurde. Das Thema Modellfiguren ist ein unglaubliches Wichtiges im Modelllandschaftsbau, weil die Figuren, die beleben eine Szenerie erst. Stellen sich einen Badesee ohne Badende vor oder einen Bahnsteig ohne Bahnbeamte und Reisende. Und wir hatten hier einen Zulieferer, der saß in West-Berlin und hat Figuren für uns produziert. Und nachdem dann die innerdeutsche Grenze gefallen war, hat er festgestellt, dass er kein Geld mehr verdient, weil die Berlin-Subventionen weggefallen sind, und hat seine Firma aufgegeben. Und wir haben dann angefangen, Pläne zu schmieden, oder sehr schnell angefangen, Pläne zu schmieden, eigene Figuren zu entwickeln. Bin relativ gut verdrahtet zum amerikanischen Markt für Modellbahn und Modellbahnzubehör, habe dann mit einem amerikanischen Partner zusammen einen chinesischen Lieferanten aufgetan, und bei dem haben wir angefangen, Figürchen zu produzieren. Warum Chinese, wird man sich jetzt fragen. Eine ganz einfache Antwort: diese Figuren sind alle handbemalt. Und wenn man überlegt, dass so eine kleine Schachtel mit 6 Figuren drin circa 30 bis 40 Minuten reine Bemalzeit benötigt, dann erklärt sich das sehr schnell, dass man sowas in Deutschland oder auch in europäischen Ländern nicht machen kann. Und wir sind damals dann nach China gegangen, haben mit den Figuren angefangen, und das ist inzwischen unser wichtigster Sortimentsbestandteil. Also knapp 30% unseres heutigen Umsatzes erwirtschaften wir mit Modellfiguren. Ja, ja.
0: Das heißt, die Eisenbahnlandschaft, na gut, man kann es nicht sagen, man kann ja Figuren in eine Modelleisenbahnlandschaft stellen und aber auch in jede andere Landschaft, die, was vielleicht eher selten ist, aber trotzdem möglich, die losgelöst ist von Eisenbahnaspekten.
1: Es ist gar nicht so selten. Also dieses Thema Geschenkdioramenbau, stellen sich einen kleinen Sandstrand vor mit 2 Palmen und dann liegen da 2 Leute im Sand und dann schenken sie das Freunden zur Hochzeit als Gutschein-Surrogat für die Hochzeitsreise, und dann stecken irgendwo noch 50 Euro vielleicht drin in dem Diorama. Oder es gibt Künstler, die bauen, die machen Bilder, in die sie unsere kleinen Figuren als Kunstelemente einbauen zu verschiedenen Themen. Oder, Sie haben es vorhin erwähnt, das Miniatur Wunderland, die natürlich allein schon wegen ihrer unglaublichen Fläche wahnsinnige Mengen an Figuren benötigen. Also ganz konkretes Beispiel, als in Hamburg jetzt dann der Südamerika-Teil erbaut wurde, also Peru, haben die Jungs in Hamburg festgestellt, es gibt keine Modellfiguren mit dieser spezifischen Hautfarbe. Und dann haben wir diese Peruaner in großer Menge fürs Miniatur Wunderland produziert. Mhm. Allerdings nicht mehr in China, aber da kommen wir dann später drauf zu sprechen, sondern bei unserem Tochterunternehmen in Vietnam.
0: Und dieses Figurensortiment hat sich eben bis heute so gehalten, mit Startschuss 1997.
1: Ja. Und das wird größer und größer und größer, weil die Wünsche unserer Kunden unendlich sind. Ich habe eine Liste mit Wünschen für neue Figuren, die ist wirklich rätselwertig unendlich. Also einmal im Jahr würde dann im Team gesichtet, und das ist faszinierend, was die Menschen sich da an Figürchen wünschen.
0: Spannend noch in Ihrem Sortiment weiter zu wühlen. Wir blättern weiter durch die Chronik. Da haben wir noch einige Aspekte anzusprechen, wenn ich da so Stichworte nennen darf. Grassmaster, Lasercut, 3D-Druck, 100 Jahre Jubiläum. Also, Herr Noch, wir haben noch eine Stunde. Jetzt machen wir erst einmal die Nachrichten. Freue mich, dass Sie aus Wangen nach München gekommen sind. Bei uns in Habe die Ehre, Rainer Noch. Jetzt machen wir kleine Pausen-Intermezzo-Musik die schwäbischen Brotzeitmusikanten.

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1: Um 11 Uhr mit Gabi Hinterstreuser. Die Stadt München erinnert heute mit einer Schweigeminute an die Opfer des OEZ-Attentats. Am 22. Juli 2016 um 17.51 Uhr hatte der 18-Jährige das Feuer vor dem Olympia-Einkaufszentrum eröffnet. Aus rassistischen Motiven tötete er 8 Jugendliche und eine erwachsene Frau. Um die Opfer von solchen Anschlägen und ihre Familien besser zu unterstützen, will die Bundesregierung die Rolle des Opferbeauftragten aufwerten.
2: Bis heute gibt es keine gesetzliche Grundlage für diese Aufgabe. Die wird jetzt geschaffen. Aufgaben und Zuständigkeiten werden genauer beschrieben. Justizministerin Hubig will die Botschaft senden, dass der Staat dauerhaft an der Seite der Betroffenen steht. Laut Gesetzentwurf sind für Personal und Ausstattung der Stelle des Opferbeauftragten rund 900.000 Euro pro Jahr vorgesehen. Markus Ambale, Berlin.
1: Seit Tagen liegen die Spritpreise wieder deutlich über 2 Euro. Die Bundesregierung plant trotzdem keine Entlastung wie beim Tankrabatt. SPD-Generalsekretär Klüssendorf findet das falsch. Er spricht sich für einen Preisdeckel aus. Vorbild sind Länder wie Luxemburg und Belgien.
3: Klüssendorf fordert mehr staatliche Regulierung des Kraftstoffmarktes, statt steigende Preise immer wieder mit Steuergeld auszugleichen. Auch linken Politiker Dietmar Bartsch verlangt ein Eingreifen des Staates. Er bezeichnet die hohen Spritpreise im Deutschlandfunk als nicht zumutbar, vor allem für Familien, Pendler und Handwerksbetriebe. Isabel Karas, Berlin.
1: Sachsens Ministerpräsident Kretschmer hat seine Partei aufgerufen, Gespräche mit der AfD oder der Linkspartei nicht grundsätzlich abzulehnen. Mit Blick auf die Landtagswahlen in Sachsen-Anhalt und Mecklenburg-Vorpommern sagte der CDU-Politiker, wer noch über Brandmauern rede, habe die Zeichen der Zeit nicht erkannt. Man müsse mit jedem reden, der reden will. Kanzler Merz schließt eine Zusammenarbeit mit AfD und Linkspartei aus. Nach aktuellen Umfragen wäre dann eine Regierungsbildung in beiden Bundesländern nahezu unmöglich. München. München bleibt für Mieter die mit Abstand teuerste Stadt in Deutschland. Die durchschnittliche Kaltmiete liegt dort laut Kieler Institut für Weltwirtschaft bei 23,70 Euro. Eine 65 Quadratmeter Wohnung kostet damit etwa 1.500 Euro plus Nebenkosten. Zum Vergleich, in Leipzig zahlt man etwas mehr als die Hälfte. Auf Platz 2 liegt mit deutlichem Abstand Frankfurt, gefolgt von Hamburg. Im südlichen Oberallgäu ist möglicherweise ein Bär unterwegs. Jedenfalls ist Tierkot entdeckt worden, der von einem Bären stammen könnte. Klarheit soll eine Genanalyse bringen. Die Behörden raten Landwirten, ihre Tiere nachts im Stall unterzubringen. Auch Wanderer sollen vorsichtig sein. Vor allem wird empfohlen, keine Essensreste zurückzulassen. Das Wetter in Bayern. Nach und nach ziehen mehr Wolken auf. Die Höchstwerte erreichen 20 bis 27 Grad. Am Abend von der Rhön bis zum Fichtelgebirge Regen möglich. Dabei ist es sehr windig. Morgen teils locker, teils stark bewölkt und regnerisch bei 18 bis 25 Grad. Am Freitag und Samstag mehr Sonne als Wolken und erst am Samstagabend an den Alpen einzelne Schauer und Gewitter. Es wird wieder wärmer bei bis zu 31 Grad. Es ist gleich 11.04 Uhr. Der Verkehrsservice A3 Frankfurt Richtung Würzburg zwischen Obertshausen und dem Seligenstädter Dreieck 9 Kilometer Stau. A7 Fulda Richtung Würzburg-Ulm zwischen Fulda Dreieck und Bad Brückenau-Volkers 6 Kilometer stockend und Stau wegen Bauarbeiten und zwischen Ahlen, Oberkochen und Heidenheim 5 Kilometer Stau. A8 München Richtung Salzburg zwischen Fraßdorf und Übersee 7 Kilometer Stau und stockender Verkehr. A9 Berlin Richtung Nürnberg zwischen Bad Lobenstein und Rudolfstein 4 Kilometer Stau. A93 Rosenheim Richtung Kiefersfelden zwischen Brandenburg und Kiefersfelden 12 Kilometer Stau an einer Baustelle. A99 Ostumfahrung München Richtung Salzburg zwischen Aschheim-Ismaning und Hohenbrunn 8 Kilometer stockend. Und zuletzt A99 Westumfahrung München Richtung Lindau zwischen dem Dreieck Allach und Lochhausen 2 Kilometer Stau. Soweit der Service.
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4: Am Mikrofon ist der Johannes Hitzelberger. Grüß Gott und herzlich willkommen zur zweiten Runde von unserem Vormittagsratsch. Eine Modelleisenbahn ist mehr als ein Spielzeug für Kinder und Erwachsene. Es bietet kreativen Freiraum, wenn ganze Landschaften entstehen, Bäume, Wiesen, Häuser dazu, Berge. Und viele Menschen lieben ja auch Miniaturlandschaften ganz ohne Modellbahn. Bei uns heute zu Gast ein Spezialist für Modelllandschaftsbau und vieles mehr in diesem Bereich. Bei uns zu Gast Rainer Noch aus Wangen im Allgäu. Grüß Gott, Herr Noch.
5: Hallo, Herr Hitzelberger.
4: Ja, Sie stellen uns Ihren Betrieb vor. Wir sind ja schon in Ihrer Betriebschronik drin, in Ihrer Unternehmenschronik. Und Sie lassen uns teilhaben an der Begeisterung für den Modellbau, Modellbahnbau. Wir haben gesagt, ein neues Sortiment seit 1997, ein wichtiges Segment im Sortiment sind Figuren. Und jetzt habe ich letzte Stunde schon angekündigt, wir reden diese Stunde unter anderem über Grassmaster, Lasercut, 3D-Druck. Bevor wir die erste Musik machen, Grassmaster, was darf man sich ganz grob darunter vorstellen?
5: Das ist ein Handgerät für die elektrostatische Beflockung. Muss ich kurz erklären, warum elektrostatische Beflockung? Die Grasfasern, mit denen die Landschaften quasi begrünt werden, sind bis zu 1,2 Zentimeter lang. Und wenn Sie die jetzt einfach mit der Hand ausstreuen würden, dann würden die wie gemähtes Gras alle flach liegen. Und das macht natürlich, rein botanisch betrachtet, nicht so viel Sinn. Und der Grasmaster, der lädt diese Fasern elektrostatisch auf und schießt die in das vorbereitete Leimbett. Damit steht das Gras auf der Modelllandschaft. Und das war 2003 eine absolute Innovation der Firma Noch, das erste handbetriebene, für einen Hobbyisten erschwingliche Gerät, eben der sogenannte Grassmaster 1.0. Dieses Jahr haben wir den Grassmaster 4.0 präsentiert. Also Sie sehen, auch hier geht die technische Entwicklung immer weiter.
4: Feinheiten und Spezialgeräte im Modelllandschaftsbau bei der Firma Noch. Gleich mehr dazu.

0: Ein Galopp mit der allgäu-schwäbischen Bauernmusik. Rainer Noch aus Wangen im Allgäu. Herr Noch, der Grasmaster. Ich sage jetzt mal etwas frech. Es sind Erfinder am Werk, aber ich sage jetzt ein bisschen frech, man hat schon die Glühbirne erfunden, man hat manches auf der Welt schon erfunden. Man könnte sich fragen, braucht es einen Grasmaster? Nun denn, aber, da lacht er, aber faszinierend finde ich es schon, wie kommt man denn auf die Idee, dass der Bedarf, wie ist dieser Grasmaster in Ihrer Firma entstanden?
1: Wir haben in der Firma eine Abteilung, die heißt Anlagenbau. Und da werden jetzt nicht, wie man es vielleicht erwartet, irgendwelche Maschinen, also sprich Anlagen gebaut, sondern da werden Modellbahnanlagen gebaut. Und in dieser Abteilung kommen so Profigeräte zum Einsatz für die elektrostatische Beflockung. Und so ein Profigerät, das brauchen Sie zum Beispiel, wenn Sie T-Shirts beflocken wollen. Sie kennen das, so erhabene Schrift, oder wenn Sie Auto-Innenteile beflocken wollen. Das ist alles elektrostatisch beflockt. Diese Profigeräte, die liegen weit über 1.000 Euro, je nach Größe. Das Ziel war jetzt, ein Gerät zu entwickeln, das für einen erschwinglichen Preis dem Endverbraucher ermöglicht, dem Hobbyisten ermöglicht, daheim auch elektrostatisch zu beflocken. Und das haben wir mit dem Grasmaster geschafft und haben damit eigentlich eine ganz neue Gerätekategorie gegründet. Wenn Sie heute zum Begriff elektrostatische Beflockung auf ein beliebiges Portal gehen, finden Sie von zig Firmen Angebote in dieser Rubrik. Diese Produkte gab es vorher nicht. Da war der Grasmaster der erste, 2003, der dieses Szenario eröffnet hat.
0: Wie groß ist dieses Gerät?
1: Stellen Sie sich vor wie so einen größeren Akkuschrauber. Also Sie können es problemlos mit einer Hand halten. Unten befindet sich, also wie eine große Taschenlampe. Unten befindet sich der Flockbehälter und oben ist dann quasi die Elektro, also im Griff ist dann die Umwandlung. Da werden also bis zu 18 Kilovolt produziert, um diese elektrostatische Aufladung herzustellen. Und das neueste Gerät ist jetzt eben mit allem Schnickschnack, mit Wechselbehältern, mit wiederaufladbarem Akku, mit USB-C-Kabel, was man sich nur wünschen kann. Und das erste Gerät war damals natürlich noch sehr rudimentär. Und so wird das jetzt Stück für Stück weiterentwickelt.
0: Und wie hält das Gras dann auf der Erde, also sprich auf der Modellbauunterlage?
1: Wir haben auch hierzu natürlich das passende Produkt. Das ist ein sogenannter Graskleber. Das heißt, Sie streichen erst mit diesem Kleber die Fläche, die beflockt werden soll, ein. Und dann haben Sie circa 15 Minuten, wir nennen das offene Zeit, also 15 Minuten Zeit, in der der Kleber noch keine Haut gebildet hat. Und in der Zeit können Sie die Grasfasern einschießen. Wobei, nehmen Sie das Schwarzschießen bitte nicht wörtlich, da ist kein Knall zu hören. Die stecken dann halt senkrecht in der Klebefläche.
0: Und das kann man sich, nehme ich jetzt mal an, alles anschauen auf Ihrem YouTube-Kanal. Also wer jetzt das sich nicht so ganz vorstellen der kriegt es auch bildlich vorgeführt.
1: Sie können auch auf unsere Webseite gehen, Grasmaster eingeben. Da sind direkt beim Produkt auch Videos hinterlegt, wo das dann gezeigt wird.
0: Ich habe Stichworte vorhin auch genannt, noch, was für Ihre Firma bedeutsam war in der weiteren Entwicklung. Lasercut und 3D-Druck.
1: Ja, also wir versuchen die in Anführungszeichen neuen Technologien, denn so neu sind sie heute ja nicht mehr, immer so früh wie möglich aufzugreifen und zu schauen, was wir für unser Hobby daraus machen können. Ein tolles Thema war da das Thema Lasercut. Also Lasercut ist quasi ein Flachbettlaser, der verschiedene Materialien wie Holz, wie Kartonagen, wie Plexiglas sowohl graviert als auch ausschneidet. Und mit dieser Technologie sind wir dann Ende der Nullerjahre, so 2007, 2008 rum, wieder eingestiegen in den Markt für Modellgebäude. Warum Lasercut? Lasercut hat den großen Vorteil, ich muss das Gebäude nur 3D konstruieren und kann mit diesen Konstruktionsdaten direkt auf den Laser gehen. Das heißt, ich brauche keinen Zwischenschritt mit teurem Spritzgusswerkzeug. Die Konstruktionen werden damit günstiger. Ich ersetze das teure Werkzeug durch eine sehr lange Laufzeit im Laser. Das heißt nicht, dass das Produkt günstiger wird, weil der Laser entsprechend teuer ist und die Gravurzeiten sehr lang sind. Also für ein größeres Häuserdach können wir durchaus mal 20 bis 25 Minuten reine Gravurzeit benötigen, nur um die Dachziegel einzugravieren. Aber ich kann eine kleinere Serie auflegen, weil ich nicht die irre hohen Fixkosten der Werkzeuginvestition hatte. Das Gleiche gilt für den 3D-Druck. Der 3D-Druck, wie er heute uns zur Verfügung steht, ersetzt bereits in vielen Bereichen den Kunststoffspritzguss. Modellbahn ist ein sehr filigranes, kleines Thema. Der bekannteste Maßstab H0 ist 1 zu 87 und das geht dann runter bis 1 zu 220, die Spur Z. Jetzt können Sie sich vorstellen, so eine Spur Z-Figur, die ist gerade mal noch einen Zentimeter groß. Die können wir sehr gut im 3D-Druckverfahren herstellen. Die Maschinen sind inzwischen schnell genug, die Auflösung ist hoch genug und wir brauchen auch hier keine Spritzgusswerkzeuge mehr.
0: Sie haben gerade diese Spurweiten angesprochen. Kurz mal nochmal zum Einsortieren. Das gängigste ist H0, sagt man.
1: Genau, H0.
0: Genau, das habe ich ja in Erinnerung auch aus der Kinderzeit. Meine Märklin-Eisenbahn war H0. Dann kommt, was ist die nächste? Also es wird kleiner dann.
1: Es geht in beide Richtungen.
0: Ach so, ja, freilich.
1: H0 steht für halb Null. Also 1 zu 43 war die ursprüngliche Modellbahngröße, das war die Spur 0. Das war damals, vor dem Zweiten Weltkrieg glaube ich noch, aufgrund der damals möglichen Miniaturisierung. Und dann hat es einen technologischen Sprung gegeben und auf einmal konnte man Motoren viel kleiner bauen.
0: Ach so, weil da hat man ja nur einigermaßen, das sind ja nur einigermaßen große Trümmer, die dann im Kinderzimmer stehen, da bringst du ja kaum einen Kreis her.
1: Und die halb Null ist dann quasi halb so groß, deswegen H0, halb Null ist 1 zu 87. Das ist die heute gängige Spurweite, zum Beispiel auch unter der Marke Märklin. Danach kommt die Spur TT, das ist 1 zu 120, das ist eine Spurweite, die haben Kollegen aus Ostdeutschland quasi nach der Wiedervereinigung mitgebracht, das ist so die gängigste Spurweite in Ostdeutschland. Dann gibt es die Spurweite N, das ist 1 zu 160 und dann letztlich, last but not least, die Spur Z, 1 zu 220 und da wird es dann schon sehr, sehr filigran.
0: Ich habe jetzt, lassen Sie uns mit den Marken hin und her schmeißen, da soll jetzt keiner großartig auf Werbung achten und sonst was. Ne? Aber für die Vorstellung, mir kommt jetzt in den Sinn Minitrix, was ist das für Spurweite?
1: Minitrix ist Spur N.
0: Das ist Spur N.
1: Gehört heute auch zum Firma Märklin, die Marke Trix. Und Trix ist Spur H0. Also Minitrix und Trix sind quasi aus einem Haus und Trix ist quasi die große Schwester der kleinen Minitrix.
0: Jetzt sind wir nochmal bei den Figuren, wenn ich da nochmal einhaken darf. Sie haben ja auch im Vorgespräch gesagt, und da könnte man auch noch weiter eintauchen, weil es ein Thema ist, das die deutsche Wirtschaft insgesamt beschäftigt. Das sind Löhne und das sind, wenn was Handarbeit ist und Ihr Unternehmen ist, wie Sie mir sagten, ja, wie sich es nennt, manufakturlastig. Das hat Sie zur Entscheidung gebracht, im Hinblick auf Ihre Figurenproduktion ja auch einen Weg zu gehen, wo man zunächst mal sagen kann, ja, bitte machen Sie es halt. Man kann ja auch in Deutschland produzieren, aber dann wird es halt, das ist ja auch irgendwo schön an unserem Land, wir haben gute Löhne im Großen und Ganzen, wenn wirklich sauber bezahlt wird, aber es gibt halt auch im Endprodukt einen höheren Preis. Das müsste einem es wert sein, möchte man meinen, aber wenn Sie mit deutschen Löhnen hier arbeiten würden, würden die Figuren nochmal ein Vielfaches kosten.
1: Ja, also eine kleine Schachtel mit 6 Figuren drin, die liegt im Handel momentan irgendwo zwischen 14 und 16 Euro. Und wenn wir das in Deutschland machen würden, dann würde die weit über 40 Euro im Verkaufspreis liegen. Ich habe die reine Bemalzeit bei so einem Figurenset liegt bei 30 bis 40 Minuten. Und dann muss man nicht groß Mathematik studiert haben, um bei einer Nachkalkulation festzustellen, dass das bei den deutschen Löhnen nicht funktioniert. Aber die gute Nachricht, diese Arbeit wurde noch nie in Deutschland gemacht. Also auch von unseren Marktbegleitern, von unseren Wettbewerbern nicht. Die produzieren auf Mauritius zum Beispiel, also auch in sogenannten Billiglohnländern. Wir haben anfangs, also ab 97, unsere Figuren in China produzieren lassen, extern und haben dann Mitte der Nullerjahre die Entscheidung getroffen, wir wollen uns loslösen von China, wir brauchen was Stabiles, Eigenes und haben 2008, 2009 die Firma Noch Asia in Saigon, Ho Chi Minh City, wie es heute heißt, in Vietnam gegründet. Und die Firma, die, ja, jetzt müsste ich gerade Kopf rechnen, die ist jetzt schon einige, hat schon einige Jahre auf dem Buckel, ist sehr, sehr stabil. Wir haben hier derzeit etwa 200 Mitarbeiter in Vietnam, die hauptsächlich mit dem Handbemalen von Figuren beschäftigt sind und mit dem Handerbauen von Modellbäumen. Hat für uns den unschätzbaren Vorteil, dass wir den Durchgriff auf die Qualität der Produkte haben. In der Vergangenheit war es halt so, du hast bei deinem chinesischen Lieferanten was bestellt und dann, wenn du Glück hattest, kam das so, wie du es jetzt vorgestellt hast. Wenn du Pech hattest, kam was anderes. Also ich meine das jetzt nicht despektierlich, nicht abwertend, aber die Konstanz der Qualität war bei unserem China-Sourcing immer das Problem. Und mit einem eigenen Unternehmen in Vietnam, das ich übrigens auch sehr regelmäßig selbst besuche, wo wir auch langjährige Mitarbeiter haben, die schon von Anfang an mit dabei sind, haben wir einfach einen Durchgriff auf das Produkt, auf die Qualität, auf die Produktionsplanung und können uns ganz anders aufstellen. Mhm.
0: In dem Zusammenhang darf man und muss man, finde ich, erwähnen, ich habe auf Ihrer Homepage gesehen, da gibt's auch einen Fair Play Award. Hängt es damit zusammen?
1: Ja, also es gibt in Nürnberg die Fair Toys Organization, das ist ein paritätisch besetztes Unternehmen, also da sind Wohlfahrtsverbände genauso vertreten wie die Industrie selbst und da findet eine Auditierung der Produktionsstätten statt, um sicherzustellen, dass alle Standards eingehalten werden. Man sieht sich ja als Unternehmer, der sich jetzt, egal ob in China oder in Vietnam, engagiert, sehr oft mit Vorwürfen konfrontiert. Gefangenenarbeit, Kinderarbeit, unzumutbare Arbeitsbedingungen, keine Sicherheitskonzepte, Arbeitszeiten ohne Ende. Und das stellen wir nachvollziehbar sicher, dass das nicht der Fall ist, indem wir uns dieser Fair Toys Organisation angeschlossen haben und hier auch immer wieder auditiert werden. Ich muss aber an der Stelle erwähnen, wenn man das Land kennt und die Bedingungen kennt, weiß man, dass jeder Arbeitnehmer jederzeit die Möglichkeit hätte, eine andere Stelle zu kriegen in Vietnam, weil die Wirtschaft dort boomt und kein Arbeitnehmer gezwungen ist, länger als unbedingt nötig bei einem Arbeitgeber zu bleiben, der ihn schlecht behandelt oder unterbezahlt. Mhm. Im Gegenteil, also wir zahlen deutlich über Mindestlohn dort, allein schon aus Eigeninteresse, um gute Mitarbeiter zu gewinnen.
0: Der Fair Play Award 2020 war das, habe ich gelesen, ja. Wir schauen 2020, da ist das Jubiläum nicht weit weg, 2021, 110 Jahre Firma Noch, darüber reden wir gleich nach der nächsten Musik. Allgäu Sommer heißt dieses Stück.

0: Eine Polka aus Hittisau, gar nicht so weit weg von Wangen im Allgäu, im Bregenzer Wald. Im Übrigen gibt es da familiäre Verbindungen von Herrn Noch, da kommen wir vielleicht nachher noch drauf mit einem musikalischen Stückle aus Vorarlberg. Herr Noch, ich habe jetzt gerade vorweggenommen, 2021, das 110-jährige Jubiläum, ja, auch ein so ungefähr rundes Jubiläum, aber das 100-jährige ist natürlich eine andere Zahl, das war 2011. Und steigen wir in der Chronologie der Firma noch, doch da nochmal ein, denn, naja, das ist nämlich angebührend gefeiert worden.
1: Ja, das war, da haben wir 2 Jahre darauf hingearbeitet. Wir hatten sogar einen sehr netten Historiker engagiert aus dem Raum Nürnberg, der uns die ältere Firmengeschichte aufgearbeitet hat, der auch noch Zeitzeugen in Glauchau befragen konnte zu den damaligen Anfängen der Firma in Ostdeutschland. Und wir haben dann 3 Tage in Wangen gefeiert mit einem großen Tag der offenen Tür, mit Besichtigung bei laufender Produktion. Ein Tag nur für unsere Fachhändler, ein großes Festzelt auf dem Firmengelände. Und ein Highlight war sicherlich, dass der Oberbürgermeister von Wangen die Zufahrtsstraße, die hinten zu unserer Firma geht, in Erich-Noch-Weg umgetauft hat. Also quasi nach meinem Opa umgetauft hat. Oder anders gesagt, die Straße hat ja vorher gar keinen Namen. Jetzt heißt sie halt Erich-Noch-Weg. Also es war ein tolles Fest, wird aber nicht vergessen. Und wir machen seitdem immer mal wieder in regelmäßigen Abständen, so auch 2026, wieder einen Tag der offenen Tür in Wangen, zu dem natürlich alle herzlich eingeladen sind.
0: An der Stelle eingehakt, man kann ja in Ihrer Firma, wir haben vorhin nochmal was anderes, in Vietnam gibt es die Mitarbeiter, haben wir vorhin schon, sind an die 200. Wie viele Mitarbeiter haben wir in Wangen?
1: Etwa 80.
0: Etwa 80, ja. Also eine staatliche Zahl auch. Und auf Ihrem Firmengelände kann man auch, wie es so schön heißt, in die noch Modellbauwelt eintauchen. Was hat es damit auf sich?
1: Ja, wir hatten die Möglichkeit, unser Firmengelände, das war glaube ich sogar in 2013, zu komplettieren, indem wir da noch ein Gebäude kaufen konnten, wo die Firma so drum rumgewachsen ist. Da war früher ein portugiesisches Lebensmittelgeschäft drin und da haben wir gesagt, da machen wir jetzt eine Modellbauwelt. Das ist also unser Werksverkauf, dort kann man alle unsere Artikel erwerben, aber dort bieten wir zum Beispiel auch viele, viele Seminare für Endkunden an und für Händler. Bei uns kann man Vater-Sohn-Seminare besuchen, die übrigens sehr häufig von Opa und Enkel besucht werden. Man kann aber auch Partnerseminare oder Teamseminare buchen, wo dann ein Team, das können durchaus auch 2 bastelnde Männer sein oder ein bastelndes Ehepaar sein oder natürlich Individualseminare zu verschiedensten Themen, Wintermodelllandschaftsbau, Wassergestaltung, Bergegestaltung. Also es gibt viele verschiedene Themen, alles auf unserer Webseite einsehbar und auch buchbar. Und auf diesem Gelände oder in dieser Modellbauwelt werden auch unsere Fachhändler geschult, dass sie ihren Kunden in ihren Geschäften eben eine gute Beratung zukommen lassen können.
0: Modellbauwelt, insofern natürlich auch interessant, weil es immer noch ein wichtiges Segment ist in Ihrer ganzen Produktpalette, obwohl Sie gesagt haben, dass die Figuren einen großen Raum mittlerweile einnehmen, aber das ist ja...
1: Auch die werden so, auch verbaut.
0: Ja, so, ja, freilich. Die werden ja, freilich. Auch. Genau. 2015, wenn ich weiter blättere, auch ein wichtiges Datum, weil ein automatisches Lager.
1: Ja, ist vielleicht zur Erklärung, ich habe es eingangs mal erwähnt, das Sortiment wird immer größer, weil die Wünsche unserer Kunden nahezu unendlich sind und wir eigentlich fast gezwungen sind, immer mehr in die Breite zu gehen. Ich habe es am Beispiel Bäume nochmal kurz vielleicht. Wir haben Kiefern, wir haben Palmen, wir haben Weinreben, wir haben Olivenbäume, aber natürlich auch Eschen, Birken, Rotbuchen. Also allein das Sortiment an Bäumen ist sehr, sehr groß. Und irgendwann geht ihnen dann sprichwörtlich der Platz aus. Sie haben keinen Platz mehr für die Produkte. Und wir konnten am Standort in Wangen nicht weiter wachsen und haben uns daher entschieden, das Lager zu komprimieren. Das heißt, wir haben investiert in eine große, würfelförmige Halle, in der Roboter-Shuttles die Ware einlagern und die bestellte Ware auch wieder ausfahren. Das heißt, das Shuttle bewegt quasi eine ganze Kiste mit, ich sag mal, 20 Birken. Und auch wenn der Kunde nur eine Birke bestellt hat, kommen da 20 Birken angefahren auf dem Shuttle und der Mitarbeiter nimmt die eine Birke, gebe die in den Karton für den Kunden und das Shuttle fährt wieder zurück und räumt die restlichen 19 Birken wieder im Lager auf. Und das ist dieses automatische Lager, das wir 2015 in Betrieb genommen haben mit nahezu 20.000 Stellplätzen und das uns heute ermöglicht, unser Sortiment weiter in dem Sinn zu pflegen, dass der Fortbestand der Firma gewährleistet ist, also weiter zu wachsen.
0: Sie haben vorhin erwähnt, bei den Seminaren, die Sie anbieten, da kommen gerne mal Großväter mit ihren Enkeln. Das bringt mich zu der Frage, wer ist denn Ihre Kundschaft? Kann man das überhaupt so genau ablesen? Ich meine, ein Medienunternehmen wie wir versuchen auch immer zu schauen, wer hört wann zu und was sind da die Bedürfnisse oder wie gehen Sie da vor und was wissen Sie über Ihre Kundschaft?
1: Herr Hitzelberg, ich bin dankbar um diese Frage, weil da schießt mir jetzt wieder dieses Bild in den Kopf, so beim klassischen Tatort, wenn da irgend so ein introvertierter Mann mit einer Modellbahnanlage sich beschäftigt, dann erinnert sich an die Tatort.
0: Die
1: Leiche irgendwie im Berg der Modellbahnanlage verbuddelt. Also man kriegt immer so dieses Klischee ab. Das ist so der introvertierte Mann, der keine anderen sozialen Kontakte hat. Das ist es mitnichten. Also ein Klischee ist richtig. Unsere Kundschaft ist überwiegend männlich. Und sie ist über 50. Jenseits der 50.
0: Das ist kein Makel.
1: Das ist kein Makel, wir beide sitzen hier, wir gehören da auch dazu. Und sie ist kaufkräftig, weil das Modellbahn-Hobby ist kein günstiges Hobby. Und sie ist technisch affin. Das ist ein sehr komplexes Hobby. Sie müssen nicht nur Verständnis für Bastelarbeiten haben, sie brauchen ein Verständnis für Elektronik, für Elektrik, für Mechanik. Sie müssen planerisch begabt sein. Und sie ist geduldig. Sie müssen, das habe ich auf Langzeit angelegt. Das ist nichts, was ich jetzt mal ein Wochenende mache und dann wieder wegstelle oder ein Puzzle, was ich einmal aufbaue und dann an die Wand hänge. Also es ist ein Lebenshobby. Es ist für viele Menschen Passion. Es begleitet sie in der Winterzeit, bis die Ehefrau im Frühling, wenn es schön Wetter wird und die Sonne rauskommt, sagt, Mann, jetzt komm aus deinem Keller raus, jetzt wird dir hier der Garten wieder auf Vordermann gebracht.
0: Sie bedienen ein Klischee, aber es wird da und dort so sein.
1: Entschuldigung.
0: Ja, na, aber ja, ich denke, Sie haben schon recht, ja.
1: Also es ist ein sehr reifes Publikum, eine sehr reife Kundschaft, die weiß, was sie will, die mit beiden Beinen im Leben steht und die mit Nichte irgendwo so ein Randdasein, ein soziales Randdasein fristet. Wir haben ja sehr viele Endverbrauchermessen, in denen wir dann auch die Möglichkeit haben, mit unseren Kunden in direkten Kontakt zu treten.
0: Was Sie eben vorgespräch, das wollte ich nämlich da schon mal nachhaken, im Vorgespräch sogar schon, Endverbrauchermesse, das ist ein Fachbegriff, weil ich immer nichts genau davon...
1: Konsumentenmesse.
0: Also so.
1: Das sind quasi Messen, die speziell an die Modellbahner sich richten, an die Bastler sich richten.
0: Gilt das nur für diese Szene oder ist das branchenübergreifend?
1: Die größte ist die Intermodellbau in Dortmund und da wird hauptsächlich das Thema Modelleisenbahn abgedeckt, aber da ist auch Flugzeugmodellbau, Automodellbau, Schiffsmodellbau mit abgedeckt und die zieht jedes Jahr im April so 70.000 bis 80.000 Besucher in nur 4 Tagen. An. Also durchaus ein Publikumsmagnet. Und so eine Messe gibt es auch in Leipzig, so eine Messe gibt es in Friedrichshafen, so eine Messe gibt es in Mannheim, die sind jetzt ein bisschen kleiner. Also die Klientel, die vernetzt sich untereinander auch. Die vernetzt sich mit anderen Bastlern und die vernetzt sich aber auch mit uns als Hersteller.
0: Also genau, das sind dann die Kunden, wo Sie sie direkt kriegen oder wo Sie wirklich direkten Kontakt dann haben.
1: Ja, das sind die Kunden, die das Hobby intensiv betreiben und die häufig mehr Ahnung von dem haben, was sie tun, als wir. Weil wir haben ja unseren Fokus Modell Landschaftsbau und da kommt jetzt ein Kunde, der hat eine viel breitere Ahnung. Aha. Der hat auch die Ahnung von der ganzen Technik der Lokomotiven, der hat die Ahnung von der Computersteuerung der Anlage, der hat die Ahnung von der Verdrahtung und für den sind wir ja nur ein Teillieferant, also ein, wir sind zuständig für alles, was hübsch und grün ist.
0: Nichtsdestoweniger gilt für alle Facetten des Hobbys eben, das, wie Sie es vorhin schon angesprochen haben, was mir persönlich sehr gut gefällt, sich auf eine Sache einlassen. Und Sie merken schon auch an meinem Innehalten etwas, dieses ja, zur Ruhe kommen oder ein bisschen runterfahren ist ja geradezu zwingend für dieses Hobby, weil nichts hoppla hopp geht.
1: Ja, und das ist sicherlich ein großes Manko, ein großes Problem für uns in der Nachwuchsgewinnung, weil ich habe selber Kinder, die Aufmerksamkeitsspanne sehr kurz ist und die Jugend gewohnt ist, in sehr kurzer Frequenz verschiedene Themen anzugehen. Das meine ich nicht abwertend, nicht despektierlich. Das ist
0: ja, und das, wenn ich das kurz ergänzen darf, es gilt ja nicht nur für die Jugend, es hat sich aus verschiedenen Gründen für uns alle ja verschnellert. Das sind Schnittfolgen bei Werbeclips oder bei Werbungen, auch in Filmen, Spielfilmen, wenn ja man heutzutage einen Spielfilm aus der 50er, 60er Jahre anschaut, sogar für unsere Altersklasse, wir sind nahezu gleicher Jahrgang, dann stellt man fest, es sind lange, lange, lange Szenen. Also unsere Gewohnheiten auch der Älteren ja verändern sich und bei der Jugend speziell natürlich, was Sie jetzt gerade ansprechen.
1: Ja, das ist richtig, das ist richtig. Das stelle ich bei mir selbst auch fest, dass ich auf einmal bei einem Film, der mir vielleicht vor 20 Jahren super gefallen hat, fast am Einschlafen bin, weil die Szenen viel zu lange sind. Und das Hobby Modellbahn ist ein Hobby für zum Runterkommen, zum Abschalten. Ich weiß von vielen Kunden, die haben anspruchsvolle Jobs, die haben die ganze Woche Stress, sitzen viel vorm Computer und die lieben es dann einfach, sich auf ihr Bastelthema einzulassen, auch mal wieder haptisch manuell zu arbeiten und etwas wachsen zu sehen, etwas selbst geschaffen zu haben. Das sehe ich bei der Jugend schon auch, aber in kleinen Häppchen, also so eine ganze Anlage bauen. Die Jugendlichen, die uns besuchen, wir bieten sehr viele so zum Beispiel Kindergeburtstage bei uns in der Firma an. Da kommen dann eine Mama, bringt einen Kuchen mit und unsere Seminarleiterin bastelt dann mit den Kindern, die sind so ab 8 Jahre, kleine Szenen. Das lieben die. Und da sind die dann 2 Stunden lang mit Feuereifer dabei und gehen stolz wie Harry mit ihrem kleinen Diorama aus der Firma raus. Das Interesse ist da. Wir müssen nur den Weg finden, wie wir das Interesse nachhaltig in ein Interesse für das Hobby umwandeln können. Ich denke allein schon im Sinne der Gesellschaft. Es gibt eine Initiative, die heißt Modellbahnwerkstatt. Da starten wir zusammen mit Unternehmen aus unserer Branche jedes Jahr 60 Schulen aus mit Bastelmaterial für das Modellbahnhobby. Weil die Schulen erkannt haben, die Modellbahn ist ein edukatives Hobby. Ich vereine verschiedenste Fähigkeiten und kann das nutzen, um den Kindern ein technisches Verständnis nahezubringen. Angefangen, ich habe es schon erwähnt, bei Elektrik, über Mechanik, über Holzarbeiten, über Klebstoffe, über Basteln, über Vorstellungskraft, wie kann eine Landschaft anschließend aussehen, über Naturbeobachtung und Natur nachbauen. Und die Schulen müssen sich bewerben auf diese Modellbahnwerkstatt. Wir haben jedes Jahr weit mehr Bewerbungen, wie wir Schulen ausstatten können und bekommen dann von uns diese Produkte gratis, um diese AG in ihrer Schule wahr werden zu lassen.
0: Also von daher ist es was sehr Aktuelles und Gegenwärtiges, würde ja ich sagen, wenn man Modellbauwelt, sich mit Modellbauwelt beschäftigt. In dem Zusammenhang fällt mir ein, dass ja der Krippenbau und die Krippenbautradition so gesehen von der Modellbauwelt gar nicht so weit weg ist. Das Sujet ist ein bisschen was anderes, das Thema ist ein bisschen anders, aber die Prinzipien ähneln sich, möchte ich sagen.
1: Wir haben einige Kunden, die kaufen unsere Produkte für den Krippenbau ein. Also wenn sie jetzt über den Weihnachtsmarkt marschieren, ist es sehr gut möglich, dass sie ein paar Noch-Produkte in Ständen finden, sei es eine Grasmatte, sei es Moos, sei es einzelne Bäume oder Schneeprodukte. Wir haben aber auch explizit Krippenbauprodukte im Maßstab 1:87. Also Sie finden bei uns Maria und Josef und das Jesuskind in der Krippe, 2 Zentimeter groß, und können mit diesen Produkten eine Miniaturkrippe basteln, wenn Sie das denn wollen.
0: Also was aber bleibt für jegliche Beschäftigung mit Modellbau, welches Thema man auch zugrunde legt, ist tatsächlich, was mir eben so gefällt, darum möchte ich da nochmal nachdrücklich diesen Satz zu sagen, ja, sich auf eine Sache einlassen mit Zeit, die es halt braucht.
1: Mit Zeit und Geduld.
0: Müssen wir mal schauen, wie attraktiv dieser Gedanke in der Zukunft bleibt in unserer schnelllebigen Zeit. Ganz aktuell dazu die Zack-Zack-Polka.

0: die Zack-Zack-Polka mit der Katrain-Musik. Ja, sich auf eine Sache einlassen, Herr Noch. Wir haben jetzt ein bisschen über Ihre Kundschaft, über die Klientel gesprochen. Es ist ein bisschen ein hochpreisiges Hobby, wenn man sich mit, also zumal wenn man auch mit Modelleisenbahn sich beschäftigt. Ja, das kostet alles ein bisschen was.
1: Ja.
0: Wie sind Sie denn international aufgestellt? Ist jetzt Modelleisenbahn rein deutsches oder ein sehr deutsches Hobby? Oder diese Bastelei, diese Tüftlerei, könnt ihr mir vorstellen, dass sowas Häusliches könnte ein bisschen eine deutsche Manier sein? Was sind da Ihre Erfahrungen?
1: Ja, das scheint irgendwie so nahe zu liegen, aber interessanterweise ist die Modellbahn in verschiedensten Kulturräumen ein durchaus gängiges Hobby. Also beispielsweise in Amerika ist das Modellbahnhobby mindestens so groß vom Umsatzvolumen, vom Marktvolumen wie in Deutschland. Man stellt sich diese eindrucksvollen Dieselzüge vor, wo ja dann teilweise 4 Lokomotiven vor 130 Frachtwaggons gespannt werden, die da durch eine Prärie fahren oder durch einen Canyon fahren. Also auch landschaftlich natürlich hochinteressant. Und wir haben in Amerika auch einen sehr, sehr harten Wettbewerber, der dort den Markt dominiert, so dass wir als Marke noch da fast keinen Fuß auf den Boden kriegen. Leider.
0: Mhm. Also Monument Valley oder sowas haben Sie noch nicht?
1: Haben wir noch nicht, nein. Und allein jetzt natürlich mit den Zöllen möchte ich gar nicht dran denken. Ja. Also bin ich eigentlich froh, dass ich da nicht so viel hinverkaufe. Ja. Auch Japan interessanterweise ist ein großer Modellbahnmarkt, dort aber mehr die kleineren Spurweiten, weil die Japaner weniger Platz haben. Die haben kleinere Wohnungen wie wir, kleinere Häuser wie wir und basteln vor allem in der Spur N, also 1:160. Ein großer Markt in Japan. Ich hatte selbst schon mehrfach die Freude, in Japan auch Messen besuchen zu dürfen und bin begeistert, mit welcher Inbrunst die Japaner das Hobby betreiben. Und interessanterweise ist die Klientel in Japan deutlich jünger als in Europa, weil die Japaner das geschafft haben, das Modellbahnhobby viel stärker in den Schulen zu verankern und da die Jugendlichen viel früher mit in Kontakt kommen. In Europa selbst natürlich die klassischen Verdächtigen Deutschland, Österreich, Schweiz, die Dachstaaten, aber auch Frankreich, Großbritannien hat einen großen Modellbahnmarkt, natürlich mit englischen Lokomotiven und natürlich mit einem abweichenden Maßstab, also nicht H0, sondern 00 heißt es bei denen, beim Baum ist egal, der passt sowohl für die H0 als auch für die 00. 00 ist 1:76 und damit ein bisschen größer wie unsere H0, wir wissen das ja selber mit metrischem System und dass die Engländer da am liebsten ihre eigenen Maßstäbe haben.
0: Ja.
1: Aber wir verkaufen insgesamt in 44 Länder weltweit. Das geht von Australien über Neuseeland bis auf die andere Seite der Erde. Mhm. Und natürlich ist der europäische Export, insbesondere der deutsche Markt, der wichtigste, der Stammmarkt. Mhm. Aber schon international.
0: Weil Sie den Maßstab gerade angesprochen haben, es ist ja so, da und dort, also Sie haben auch Gebäude im Sortiment mittlerweile wieder.
1: Ja.
0: Da kann man ja echte Gebäude im maßstabsgetreu runterbrechen und nimmt von mir aus, was weiß ich jetzt, gehe bei Ihnen an den Bodensee, nicht weit weg, nach Bregenz vielleicht, dann tut sich ein schönes Wirtshaus raus,

0: eins zu eins im Modell nachgebildet haben. Und als das Modell dann fertig war, haben wir gemeinsam mit unserem Schweizer Importeur den großen Mütten bestiegen. Also es war nur eine Wanderung, das war keine Kletterei. Und haben dem Hüttenwirt, dem Restaurantwirt das Modell übergeben. Das sind die Modelle, die unsere Kunden lieben, weil einfach aus dem Leben genommen und wiedererkennbar.
1: Ja, genau, wiedererkennbar und Identifikationsmöglichkeit
0: genau,
1: irgendwie.
0: Genau.
1: Das möchte man ja mit Bergen auch meinen, oder das wäre so, aber da gerät dann, sage ich mal, Ihre Firma mit dem, was sie darstellt, an ihre Grenzen, weil da kriegt man nichts maßstabsgetreu wieder runtergebrochen, weil wenn man jetzt, bleiben wir bei der Schweiz oder Bregenz, Matterhorn oder Pfänder oder Pitzbuin oder Pitzbue,
0: ich kann da jedem Zuhörer nur mal einen Besuch im Miniaturwunderland in Hamburg empfehlen. Die haben die Schweiz versucht nachzubauen und haben da einen riesengroßen Berg eingebaut, der über zwei Stockwerke geht, wo man also im Prinzip dann als Besucher im Berg nach oben geht. Und ich weiß es nicht genau, ich sag mal, der Berg ist vielleicht 10 Meter hoch. Aber wenn Sie jetzt 10 Meter im Modellmaßstab haben und das mal 87 nehmen, dann ist es trotzdem eine Vorbildhöhe von gerade mal 170 Meter. Also nichts. Und wenn Sie sich vorstellen, jetzt haben Sie da einen Berg, die Zugspitze, was waren es, 2089 oder sowas, das können Sie nicht mehr im Modell abbilden. Sie schaffen es höchstens so einen markanten Berg wie beispielsweise das Matterhorn vom Riss her, von der Ansicht her im Modell.
1: Genau, dass man so einen Eindruck, es anzudeuten, das könnte ja das Matterhorn sein, aber im Maßstab ist es nicht zu machen.
0: Never ever.
1: Nehmen Sie uns so zum Schluss doch noch ein bisschen mit in Ihre Firma. Wie ist das aufgegliedert? Wer macht was wo?
0: Also wir sind schon, wenn man so reinkommt, dann steht man erstmal in einem Büro. Da haben wir den Verkauf, nationaler Verkauf, internationaler Verkauf, Buchhaltung, das, was eben jede Firma so braucht. Und dann bewegt man sich nach hinten in die Produktion. Und die Firma ist dreistöckig. Oben unterm Dach ist die Kreativabteilung. Das ist der sogenannte Anlagenbau. Dort werden dann einfach Dioramen gebaut, Modellbahnanlagen gebaut, Messeausstellungsstücke gebaut, aber eben auch die Neuheiten entwickelt. Und wenn ich die Kollegen da oben ärgern will, dann sage ich immer, ihr werdet hier für das bezahlt, was unsere Kunden zu Hause in ihrer Freizeit machen. Und dann gehe ich jetzt dann einen Stock nach unten. Da ist dann zum einen dieses bereits erwähnte automatische Lager, was über so eine Brücke quasi an unsere Versandhalle angedockt ist. In der Brücke, da werden dann die Produkte in den Wannen ausgeschleust und dort werden die Sendungen gepackt. Beliefern mit den Sendungen übrigens sowohl unsere Händler als auch direkt Endverbraucher. Also der Endverbraucher hat auch die Möglichkeit, online direkt bei uns zu bestellen. Das ist schon seit einigen Jahren und das ist eigentlich in unserer Branche inzwischen allgemein so, dass dieses System sich geöffnet hat für beide, also für Endverbraucher und für Händler. Dann haben wir in dieser Abteilung, in dieser Halle eine große Konfektion. Da sitzen hauptsächlich Damen, die alles, was wir in Wangen produzieren, verpacken. Das können Tunnelportale sein, das können aber auch Straßenrollen sein oder Flockmaterialien sein, die in Beutel abgefüllt werden. Und im Erdgeschoss unten drin schließlich, das ist eine höhere Halle, da sind dann auch die großen Maschinen, zum Beispiel eine riesige Tiefziehmaschine, mit der wir unsere Fertiggelände tiefziehen, eine kleinere Tunnelmaschine, mit der wir Tunnel machen. Ganz wichtig, unsere sogenannte Hartschaumproduktion, das ist also ein einzigartiges Produktionsverfahren, wo wir weltweit die einzige Firma sind, die das anwendet. Das technische Verfahren heißt Polyurethan, also es ist ein flüssiges Zweikomponentenmaterial, was in Silikonwerkzeugen aufgeschäumt wird. Warum Silikonwerkzeug? Stellen Sie sich vor, wenn Sie abends den Socken vom Fuß ziehen, was würde passieren, wenn der Socke nicht nachgibt? Dann würden Sie den nicht vom Fuß kriegen. Also ist es wichtig, dass die Socke weich ist. Und bei uns ist das Werkzeug weich. Das heißt, wir können unglaublich komplexe Produkte machen. Als Beispiel vielleicht eine Burgruine mit Turm und Zinnen. Und können das Werkzeug, also das Silikonwerkzeug, nachdem das Produkt ausgehärtet ist, vom Produkt abziehen, wie Sie den Socken vom Fuß abziehen. Und dann gibt's in dieser Etage noch eine große Lackiererei, wo alles eingefärbt wird. Und last but not least ist da noch ein riesiger Grasmaster, also eine riesige Maschine, in der unsere großen Produkte elektrostatisch begrast werden.
1: Und wo ist das Büro vom Rainer noch?
0: Das ist da direkt, wenn man reinkommt, an der Ecke des Gebäudes im Erdgeschoss und mir ist schon mehr als einmal

0: Da passiert, dass ein Lastwagenfahrer in den Hof fahren will und bei mir ans Fenster klopft, weil er denkt, ich bin der Pförtner und sich erkundigt, wo er mit dem Lastwagen hin muss.
1: Ist jetzt so der Rainer noch auch zu Hause ein großer Landschaftsbauer? Also ist der ganze Keller vollgestopft mit Diorama und da fahren Kilometer, sind Kilometer Gleise verlegt?
0: Oh, jetzt haben Sie eine offene Flanke erwischt. Ich bin kein Modellbahner. Warum? Da gibt's auch eine Firmentradition dazu. Mein Vater hat schon zu mir gesagt, ich darf das Hobby nicht betreiben, weil wenn ich es betreibe, dann bin ich zu nah an meinem spezifischen Bastelproblem. Also nach dem Motto, wenn ich jetzt an meiner Anlage im Winter 2025 mir das Thema Gewässer und See vorgenommen habe und ich bastel an dem See, dann bin ich auf einmal der Meinung, die ganze Welt hat ein Problem mit dem Wassermodellbau. Mhm. Also ich bin dann zu nah dran. Mhm. Ich bin der Meinung, ich brauche einen gewissen Abstand, um so eine Vogelperspektive zu haben über alle Bereiche des Hobbys. Und deswegen möchte ich nicht zu nah da rein. Mhm.
1: Und deswegen ist es auch so, das haben Sie mir im Vorgespräch erzählt, das müssen Sie jetzt zum Abschluss zum Besten geben. Wir kommen jetzt wieder in Ihre Saison. Sie haben den Blick von oben drauf und können sagen, ja, über den Sommer war es ein bisschen ruhiger, jetzt für den Winter wird es wieder mehr. Warum? Und dann noch der Vergleich mit Ihrem Kollegen, dem Gewächshausbauer.
0: Nachbar. Ja. Mit meinem Nachbar, genau. Im Frühling, wenn es warm wird, dann wird das Hobby ad acta gelegt, dann geht's raus in den Garten. Und im Herbst, wenn dann die Tage kürzer werden und kälter werden und wenn es dunkel wird, dann wird der Garten wieder langsam zugesperrt und dann geht man wieder in den Bastelkeller. Und dann freue ich mich dann immer im Herbst, wenn es nass kalt wird. Persönlich bin ich traurig, aber ich freue mich fürs Geschäft. Und mein Nachbar, der verkauft Gewächshäuser für Privatleute. Und dem geht's genau andersrum. Der jubiliert immer im Frühjahr, wenn die Sonne rauskommt und er wieder seine Gewächshäuser verkaufen kann. Und ich laufe dann mit 7 Tage Regenmine durch die Gegend und sage, oh, das Geschäft bricht ein. Ostern ist dieses Jahr viel zu schönes Wetter. Die Leute sollten doch Ostern bitte auch im Keller bleiben und weiter basteln. Und im Herbst freue ich mich dann dafür, wenn es nasskalt wird.
1: Ich habe mich gefreut, dass Rainer Noch aus Wangen im Allgäu zu uns nach München gekommen ist. Der Chef der Modelllandschaftsbaufirma und noch von viele mehr noch in Wangen. Vielen Dank für den Besuch, Herr Noch.
0: Vielen Dank, Ritzelberger. Hat riesig Spaß gemacht.
1: Alles Gute und gute Heimfahrt.
0: Dankeschön.

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1: Um 12 Uhr mit Kia Arnsen. Um 17.51 Uhr steht München still. Mit einer Schweigeminute erinnert die Stadt an die 9 Todesopfer des rassistisch motivierten Attentats am Olympia-Einkaufszentrum heute vor 10 Jahren. Viele Angehörige der Opfer beklagen, das Attentat sei zu wenig politisch aufgearbeitet worden und die Politik habe wenig Anteil genommen. Um das zu ändern, will die Bundesregierung die Rolle des Opferbeauftragten aufwerten.
2: Nach dem Terroranschlag am Berliner Breitscheidplatz 2016 hatte die Bundesregierung erstmals eine Anlaufstelle für Opfer und Angehörige eingerichtet. Seitdem haben sich Opferbeauftragte um Betroffene einer ganzen Reihe von Terroranschlägen in Deutschland gekümmert. Doch bis heute gibt es keine gesetzliche Grundlage für diese Aufgabe. Die wird jetzt geschaffen. Das Amt des Opferbeauftragten soll damit aufgewertet werden. Aufgaben und Zuständigkeiten werden genauer beschrieben. Markus Ambale, Berlin.
1: Die Debatte über die Leihmutterschaft geht weiter, auch nach dem Rücktritt von Unionsfraktionschef Spahn. Die Verfassungsrechtlerin Brosius Gersdorf sieht in einem Verbot von Leihmutterschaft einen Eingriff in Grundrechte. Im Morgenmagazin von ARD und ZDF sagte sie:
3: Wenn eine Frau selbstbestimmt, autonom, freiwillig, gut informiert entscheidet, dass sie sich als Leihmutter zur Verfügung stellen möchte, dann darf der Staat das meines Erachtens nicht verbieten. Denn sowas wie ein Schutz vor sich selbst, der Sie reden, das gibt's nicht.
1: Die Caritas hingegen will am Verbot von Leihmutterschaften in Deutschland festhalten. Die Präsidentin Welskop-Defa erklärte, man könne die Augen nicht vor den Ausbeutungsgefahren verschließen, die mit diesem Geschäftsmodell verbunden sind. Der Vorsitzende des Deutschen Ethikrates, Frister, hatte sich zuvor für eine offene Diskussion ausgesprochen. Die Bundesanwaltschaft hat 4 mutmaßliche Anführer der verbotenen Reichsbürgervereinigung Königreich Deutschland angeklagt. Darunter ist der selbsternannte König Peter Fitzek. Dabei geht es um den Vorwurf des Betriebs verbotener Einlagen- und Versicherungsgeschäfte im Rahmen einer kriminellen Vereinigung sowie zahlreiche Fälle von Steuerhinterziehung. Noch nie waren in Deutschland so viele Pkw zugelassen wie zu Beginn des laufenden Jahres. Wie das Statistische Bundesamt mitteilte, stieg ihre Zahl im Vergleich zum Vorjahr um rund 150.000 auf 49,5 Millionen. Die meisten Autos haben die Menschen in den Flächenländern, mit dem Saarland an der Spitze. Dort kommen auf 1.000 Menschen im Schnitt 649 Pkw. Die geringste Autodichte gibt's in Berlin mit 330 Autos auf 1.000 Einwohner. Ein lauter Knall hat Anwohner im unterfränkischen Waldaschaff gegen 3 Uhr nachts geweckt. Unbekannte haben einen Geldautomaten der Sparkasse Aschaffenburg-Miltenberg gesprengt. Die Polizei sucht mit einem Großaufgebot nach den Tätern. Zeugen zufolge könnten es bis zu 4 sein. Sie sollen mit einem dunklen Auto, vermutlich ein BMW, Richtung A3 geflüchtet sein. Ob sie es geschafft haben, Geld aus dem Automaten zu klauen, ist noch nicht klar. Das Wetter in Bayern. Nach und nach ziehen mehr Wolken auf. Die Höchstwerte erreichen 20 bis 27 Grad. Am Abend von der Rhön bis zum Fichtelgebirge Regen möglich. Dabei ist es sehr windig. Morgen teils locker, teils stark bewölkt und regnerisch bei 18 bis 25 Grad. Es ist 12.04 Uhr. Die Verkehrsmeldungen: A3 Passau Richtung Nürnberg zwischen Hengersberg und dem Kreuz Deggendorf 5 Kilometer Stau. A3 Würzburg Richtung Frankfurt zwischen Weibersbrunn und Hößbach 6 Kilometer Stau. A3 Nürnberg Richtung Passau zwischen Metten und Hengersberg 5 Kilometer stockender Verkehr. A7 Fulda Richtung Würzburg-Ulm zwischen Fuldaer Dreieck und Bad Brückenau-Wildflecken 11 Kilometer Stau. A7 Würzburg Richtung Ulm zwischen Ahlen-Oberkochen und Heidenheim Stau. A8 Salzburg Richtung München zwischen Holzkirchen und dem Kreuz München Süd 7 Kilometer stockender Verkehr. A9 München Richtung Nürnberg zwischen dem Dreieck Holledau und Langenbruck 5 Kilometer Stau. Dort steht ein defektes Fahrzeug auf der mittleren Spur. A9 Berlin Richtung Nürnberg zwischen Schleiz und Rudolfstein 5 Kilometer Stau. Und A93 Rosenheim Richtung Kiefersfelden zwischen Brandenburg und Kiefersfelden 13 Kilometer Stau an einer Baustelle. Soweit unsere Übersicht.
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4: Mit Bettina Arne, ich grüße Sie ganz herzlich. Und wir grüßen nach Coburg, wo ein Mann überraschenden Besuch bekommen hat von einer Königspython. Die lag im Hausflur und fühlte sich da offensichtlich ganz wohl. Das schöne Reptil, immerhin 1 Meter lang. Da kratzt man sich schon mal am Kopf und denkt sich, okay, ich rufe die Polizei an. Und das hat er dann auch getan. Die hat die Schlange eingefangen und zu einer Auffangstation gebracht. Und da fühlt sie sich jetzt wohl. Gut, Königspythons sind weder giftig oder gefährlich, aber so als Dauergast, naja, ich weiß ja nicht. Wir freuen uns jedenfalls, dass wir jetzt bei Ihnen zu Gast sein dürfen und nach der Kirschdorner Danzelmusi sage ich Ihnen unsere Themen. Musik.

0: In diesem Sommer gehört der Sprung ins Wasser einfach dazu. Seit Wochen gibt es einen Badetag nach dem anderen. Aber leider, es ist auch schon viel passiert und deshalb ist es so wichtig, dass Kinder so früh wie möglich sicher schwimmen lernen. In Geimersheim im Landkreis Ingolstadt, da werden die Grundschüler von Elftklässlern beim Schwimmen unterrichtet.
1: Wir wollten mal überlegen mit unseren Elftklässlern, was wirklich praktisch sinnvoll ist zu machen.
2: Nervös ist man immer, vor allem wenn man dann auf einmal echte Kinder hat. Das haben wir ja in den Lehrproben nur mit uns selber quasi gemacht.
3: In der Schule wird es nur vereinzelt gemacht. Deswegen finde ich schon, dass Grundschulen besonders darauf achten sollen, dass die Kinder früh schwimmen lernen, sicher darin sind.
0: Wir stellen diese Schwimmassistenten aus der Schule gleich näher vor. Außerdem schauen wir in die Allgäuer Alpen. An der Kesselspitze ist ein neuer Riss aufgetaucht. Und wir sagen Ihnen, warum Sie Ihre Urlaubsfotos eigentlich erst posten sollten, wenn Sie wieder daheim sind.

0: Das Harfentrio Fischer Schauer. Die Sommerferien stehen quasi vor der Tür und wo verbringt man die am liebsten? Wir denken an unsere Kindheit und Jugend zurück, natürlich irgendwo beim Schwimmen am Badesee oder im Freibad oder vielleicht auch mit den Eltern am Meer. Gerade deshalb ist es jetzt wichtig, dass Kinder sicher schwimmen können. Aber viele können es leider nicht. Und in Geimersheim im Landkreis Ingolstadt, da will eine 11. Klasse jetzt etwas dagegen tun. Die Schülerinnen und Schüler haben sich zu Schwimmassistenzen ausbilden lassen und bringen nun den Drittklässlern der benachbarten Grundschule das Schwimmen bei. Und das gibt's in der ganzen Bundesrepublik so noch nicht. Barbara Fuß war dabei und erzählt uns, wie das funktioniert.
1: Über 3 Monate haben die Elftklässler für ein Schulprojekt gerackert. Einen Erste-Hilfe-Kurs, dann den Rettungsschwimmer und schließlich die 40-stündige Schwimmassistentenausbildung absolviert. Jetzt endlich die Premiere. Die 16-jährige Emilia und der 17-jährige Sebastian warten zusammen mit einem guten Dutzend Klassenkameraden in der Schwimmhalle auf die Grundschulkinder.
2: Wir sind schon aufgeregt, weil es das erste Mal ist, dass wir es machen möchten.
3: Nervös ist man immer, vor allem wenn man dann auf einmal echte Kinder hat. Das haben wir ja in den Lehrproben nur mit uns selber quasi gemacht.
1: Rund 50 Drittklässler aus der benachbarten Grundschule strömen ins Bad. Sportlehrerin Elke Harrat teilt sie in Gruppen ein. Die 17-jährige Jana bekommt 5 Kinder zugeteilt, die noch nicht schwimmen können. Viel mehr wären für sie kaum zu betreuen.
2: Wird nicht mal ein bisschen schwer, vor allem weil ich jetzt bei 5 Kindern schon den Überblick verliere, denke auch schon, dass sie ohne Schwimmnudeln schwimmen kann.
1: Eigentlich steht Schwimmunterricht ganz regulär im Grundschullehrplan. Trotzdem bieten viele Schulen ihn nicht an. Sportlehrer Stefan Liebold vom Gymnasium Geimersheim kennt die Gründe und hat deshalb das Projekt gestartet.
4: Wir haben etwas wenige Schwimmflächen, aber vor allen Dingen auch zu wenige Schwimmlehrkräfte. Und das war unser Ansatz. Wir wollten mal überlegen mit unseren Elftklässlern, was wirklich praktisch Sinnvolles zu machen.
1: Was als Schulprojekt begonnen hat, soll weitergehen. Die Jugendlichen wollen ihre eigene Schwimmschule aufbauen. Der Bedarf ist da, meint Schwimmassistentin Emilia.
2: Ich finde schon, dass es gesellschaftlich relevant ist. Und in der Schule wird es nur vereinzelt gemacht. Deswegen finde ich schon, dass Grundschulen besonders darauf achten sollen, dass die Kinder früh schwimmen lernen, sicher darin sind.
1: Deshalb will sie weiter Kindern das Schwimmen beibringen. Allerdings, und so sehen es auch die anderen Schwimmassistenten vom Gymnasium Geimersheim, dann als reguläre Hilfskräfte mit einem Honorar.

0: Das Mühlviertler Quartett. Bald sind ja große Ferien, viele verreisen, manche sind auch schon verreist, wenn sie keine schulpflichtigen Kinder haben. Und man kann ja für alles Versicherungen abschließen, aber man braucht natürlich nicht alles. Was man dagegen schon haben müsste, da sind sich alle Experten einig, ist für alle gesetzlich Krankenversicherten eine Auslandskrankenversicherung. Fragen wir mal nach bei Tamara Land aus unserer ARD-Verbraucherredaktion. Warum ist es so wichtig, eine Auslandskrankenversicherung abzuschließen?
1: Denn die gesetzliche Krankenversicherung bezahlt Behandlungen im Ausland, wenn überhaupt, dann nur eingeschränkt. Und zwar innerhalb der EU und noch in einigen Ländern, mit denen ein entsprechendes Abkommen besteht. Dabei werden aber unter Umständen eben nicht alle Kosten übernommen. Und außerhalb Europas, in Amerika, Thailand, Ägypten, da zahlt die gesetzliche Krankenversicherung gar nicht. Deshalb ist es wirklich dringend nötig, sich da abzusichern.
0: Und worauf sollte man dann beim Abschluss einer Auslandskrankenversicherung achten, also wenn ich das mache?
1: Besonders eine Klausel ist da sehr wichtig, und zwar der Rücktransport. Wenn man im Ausland zum Beispiel ins Krankenhaus kommt, womöglich die Landessprache nicht spricht, dann ist es für den Patienten oft besser, zu Hause behandelt zu werden. Und so ein Rücktransport sollte die Versicherung voll übernehmen, wenn er medizinisch sinnvoll und vertretbar ist. Das ist die Formulierung, auf die man achten sollte. Und auch die Rückreise für Begleitpersonen sollte natürlich mit abgedeckt sein. Das Ganze ist übrigens auch gar nicht so teuer. Laut Stiftung Warentest bekommen Singles schon für 10 Euro im Jahr einen sehr guten Vertrag. Familien müssen ungefähr mit 30 Euro rechnen.
0: Also das sind durchaus überschaubare Beiträge. So eine Auslandsreisekrankenversicherung kostet nicht viel und kann im Notfall vor sehr hohen Kosten schützen. Da kommt natürlich im Fall des Falles ganz schön was zusammen. Aber wir gehen jetzt mal davon aus, im besten Fall brauchen wir die Versicherung nicht, aber genießen den Urlaub mit dem guten Gefühl, wir haben vorgesorgt.

0: Die Kranzbergblas. Und wir schauen ins Fränkische Freilandmuseum in Bad Windsheim. Da gibt's 130 Häuser. Die haben natürlich alle ein Dach. Und einige davon sind aus Stroh. Das war in Franken im 19. Jahrhundert halt so üblich. Und während die Wände die Jahrzehnte und sogar Jahrhunderte überdauern, muss natürlich so ein Strohdach irgendwann erneuert werden. Das ist nicht ganz unaufwendig. Das hat meine Kollegin Annika Zwietil gerade bei einem mittelalterlichen Bauernhaus beobachtet.
1: Lauter alte Gebäude, Gänse am Wegesrand und dann mittendrin im historischen Ensemble des Fränkischen Freilandmuseums das mittelalterliche Bauernhaus aus Höfstetten ist mit einer knallblauen Plane abgedeckt. Ein größeres Projekt erklärt Museumsleiterin Karin Falkenberg, denn hier wird ein Strohdach neu gedeckt.
2: Dieses Dachdecken ist extrem selten. Wir haben ungefähr 3 Jahre gebraucht, um es vorzubereiten, um all das Stroh zusammenzukriegen. Und im Prinzip ist es jetzt einzigartig in ganz Süddeutschland, hier zuschauen zu können, wie das funktioniert und wie man im Mittelalter gedeckt hat. Und genau so machen wir es heute auch im Freilandmuseum.
1: In Norddeutschland sieht man Reetdächer häufig. Doch hier in Franken waren sie nur im 19. bis ins frühe 20. Jahrhundert üblich. Damals nutzte man heimisches Stroh und das wollte man diesmal auch in Bad Windsheim. Es wird auch im Museum angebaut, aber die Menge reichte nicht. Also stiegen vor ein paar Jahren die landwirtschaftlichen Lehranstalten in Triesdorf mit ein. Rückblick in den Sommer 2025. Markus Heinz, Leiter der Lehranstalten, ist bei der Ernte dabei.
3: Das ist ein schönes Projekt, was wir begleiten dürfen. Und zwar wurde der Langstrohrocken viele Jahre zugekauft. Der wird in Ungarn angebaut, in Polen, in Slowenien. Und wir haben gesagt, wir können das selber, haben dann erst Sorten getestet.
1: Man entschied sich für den sogenannten Lichtkornrocken.
3: Klassische Sorten haben zwar auch diese Wuchslänge, aber in der Landwirtschaft möchten wir schmalere Halme, weil wir eigentlich das Korn haben wollen. Und hier wollen wir besonders das Stroh haben.
1: Die langen Halme werden mit einer speziellen Technik geerntet. Zusammen mit Stroh aus dem Sommer 2024 wurden sie eingelagert, um zu trocknen. Zurück zu heute. Leo Söllner ist als Bauhofmitarbeiter des Freilandmuseums für die Instandhaltung der alten Häuser zuständig. Das traditionelle Strohdachdecken war für ihn neu. Nach den ersten 3 Wochen hat er sich mit den anderen Dachdeckern aber eingegroovt.
4: Also es ist so, dass im Draufbereich erstmal eine Lage gelegt wird, die wird dann mit 2 Haselnussruten befestigt. Und dann kommt im Abstand der Haselnussruten, das sind 30 cm ungefähr, kommt dann die nächste Lage, die wir dann mit dem Brett eben anschlagen erstmal, dass es uns nicht runterrutscht.
1: Das wiederholt sich Stück für Stück das komplette Dach hinauf. Die feste Strohdecke ist dann etwa 30 cm dick. Momentan wird noch am unteren Drittel gedeckt. Es dauert also noch ein bisschen. Museumsleiterin Karin Falkenberg.
2: Wir werden auf jeden Fall diese Saison 2026 noch an diesem Dach decken. Es wird noch ein bisschen dauern, bis wir wirklich fertig sind. Wir haben auch jetzt nicht die Rieseneile, weil wir es gerne zeigen möchten.
1: Und dann soll dieses Strohdach wieder 40 Jahre halten.

0: Das ist ein guter Tag für die Lebenshilfe in Unterfranken. Die Lebenshilfe in Würzburg hat am Vormittag von der Deutschen Fernsehlotterie eine Zuwendung in Höhe von etwas über 200.000 Euro erhalten. Damit wird ein Literaturprojekt für Menschen mit geistiger Beeinträchtigung finanziert. Und im fürstlichen Schlosspark von Kastell im Landkreis Kitzingen, da findet heute Abend schon zum 25. Mal das Benefizweinfest statt. Zugunsten der Lebenshilfe und, das ist neu heuer, auch zugunsten der Sternstunden. Menschen mit und ohne Beeinträchtigung werden in Kastell ab 18 Uhr beim Weinfest gemeinsam feiern. Auch Rainer Fries ist dann mit dabei. Er arbeitet in den mainfränkischen Werkstätten in Kitzingen und mit den Geldern vom Benefizweinfest können dann auch Dinge angeschafft werden, für die sonst kein Geld da wäre.
1: Ja, ich finde es echt gut, dass es so ein Fest gibt. Und es ist schon 25 Jahre und ich finde es toll, dass immer sowas gemacht wird. Also von dem Geld können wir uns Spiele kaufen und Pavillon und ja, Verschiedenes. Ich hoffe, dass das Wetter auch so stimmt. Ich bin auch da.
0: Ja, und man muss sich immer wieder mal bewusst machen, was die Lebenshilfe da allein in Kitzingen leistet. 150 Menschen arbeiten dort in den mainfränkischen Werkstätten. In einer Frühförderstelle werden 300 Kinder betreut, dazu nochmal 140 Kinder in der St. Martin-Schule in Kitzingen. Und mit den Spendengeldern vom Benefizweinfest, schwieriges Wort für mich offenbar, da werden all diese Einrichtungen unterstützt. Das erklärt auch Manfred Markert, das ist der Geschäftsführer der Lebenshilfe in Kitzingen.
2: Wir haben zum Beispiel, ich sag mal, den Neubau der Frühförderstelle mit unterstützt. Wir haben den Neubau der Tagesförderstätte und des Wohnheimes hier der mainfränkischen Werkstätten unterstützt, weil wir eben auch gezwungen sind, selber Eigenmittel mit aufzubringen. Und natürlich ist vieles nicht förderfähige, was aber wünschenswert ist seitens der Pädagogen. Diese Wünsche versuchen wir dann auch mit diesen Erlösen eben dann zu erfüllen. Vom Weinfest, genau.
0: Feiern bei einem Shoppen Silvaner mit Live-Musik und das zugunsten der Lebenshilfe und der Sternstunden. Da geht man doch gerne hin, oder?

0: Die Oberlander Volksmusikanten waren das grad. Unsere Berge bröckeln, deshalb brechen Kletterhaken aus Felswänden, deshalb kommt es vermehrt zu Bergstürzen, deshalb werden Gletscherspalten größer und Touren gefährlicher. Alles eine Folge der Klimaveränderung. Im Allgäu wird der Riss am Gipfel des knapp 2600 Meter hohen Hochvogel bei Bad Hindelang immer größer. Inzwischen ist er über 2 Meter breit und rund 100 Meter tief. Und die Berge sind weiter in Bewegung. An der Kesselspitze, das ist ein Berg, der nördlich des Hochvogels liegt, hat jetzt der Allgäuer Alpinist Christian Rath ebenfalls einen Riss entdeckt, wie Barbara Weiß berichtet.
1: Alpinist Christian Rath aus Bad Hindelang ist viel in den Allgäuer Bergen unterwegs. Auf der Kesselspitze, nicht weit vom Hochvogel, war er schon öfter. Es gibt dort keinen Wanderweg. Es ist ein Berg nur für einheimische Kenner wie ihn. Als er vor kurzem mal wieder auf dem Gipfel der Kesselspitze stand, sah es da anders aus als letztes Jahr.
2: Da ist also ganz markanter Riss eben oben drin. Der war letztes Jahr noch nicht. Also man sieht deutlich, dass da eine Bewegung ist. Aber was ich jetzt nicht weiß oder nicht einschätzen kann, kippt da bald was runter oder nicht? Ich meine, es soll sich halt mal ein Geologe anschauen.
1: Wie eine Gletscherspalte, berichtet er, sehe der Riss aus. Er durchziehe den ganzen Gipfelbereich. Auf seiner Webseite Freie Berge kann man sich ein Foto anschauen, das er gemacht hat. Diese Aufnahme hat er auch den Geologen zukommen lassen, die den großen Riss im Fels am Nachbarberg Hochvogel schon seit Jahren intensiv beobachten. Allen voran Michael Krautblatter von der Technischen Universität München.
3: Es hilft oft auch, wenn Leute das oft begehen, weil die sehen ja die Veränderungen, die kennen das sich dann da gut aus. Und das hilft uns durchaus weiter. Und ich habe den auf Fotos bisher nur gesehen, den Riss an der Kesselspitze ist interessant. Also ist definitiv so, dass wir auch früher oder später, wenn wir mal Zeit haben, wenn nicht gerade so viel los ist, da hingehen und uns das anschauen. Das heißt nicht, dass da jetzt sofort was passiert. Also von diesen Rissen haben wir zig und hunderte im Bayerischen Alpenraum.
1: Ein Riss muss nicht gleich gefährlich sein. Er muss nicht, aber kann der Anfang einer Veränderung sein, so wie am Hochvogel.
3: Am Hochvogel haben wir 2014 auch so angefangen. Gell? Da bin ich hochgelaufen mit ein paar Leuten und wir haben oben 10 Bolzen reingehauen. Und dann haben wir danach gesehen, okay, der bewegt sich massiv.
1: Bis zu 5

0: Seite, die hinten an diesem Stück vom Hochvogel dran ist. Also da ist die Aktivität gerade sehr hoch und wir waren jetzt auch vorletzte Woche oben, haben neu instrumentiert, wir bauen neue Sensoren hoch.
1: Spannend auch für die Wanderer rund um den Hochvogel, aber nicht gefährlich, sagt Hüttenwirt Christoph Erd vom Prinz-Luitpold-Haus, das nordseitig am Weg zum Gipfel liegt.
2: Der Normalweg auf den Hochvogel, der ist absolut begehbar. Es gibt auch zwei Varianten, einmal über den kalten Winkel und einmal über die Kreuzspitze. Also das sind beides die Zustiege zum Hochvogel, die funktionieren.
1: Der Bäumenheimer Weg, der südseitig aus dem Hinterhornbachtal auf den Hochvogel führt, aber bleibt wegen der Felssturzgefahr gesperrt. Auf die Kesselspitze, wo Bergsteiger Christian Rath jetzt den neuen Riss entdeckt hat, gibt es keinen markierten Weg und somit kann auch keiner gesperrt werden.

0: Wir sind ja mitten in der Reisezeit und viele Urlauber posten gerne Bilder aus ihren Ferien. Man will die daheim ein bisschen teilhaben lassen und, naja, ehrlich gesagt schon auch ab und zu ein bisschen neidisch machen, gell? Aber Obacht, genau das könnte auch Einbrecher anlocken. Das geht nämlich ganz leicht über Bilder, die man bei Facebook oder WhatsApp einstellt oder bei anderen Diensten. Und unser BR-Polizeireporter Henning Pfeiffer hat erfahren, die Polizei rät dazu, sich bei Urlaubsgrüßen zurückzuhalten, Henning, gell?
1: Ja, weil das mitunter nicht nur die echten Freunde lesen. Etwa Formulierungen wie, ist super schön hier auf Teneriffa, liebe Grüße an alle Daheimgebliebenen. In der Kontaktliste stehen ja auch Leute drin, mit denen man vielleicht einmal und dann nie wieder zu tun hat. Und die lesen das auch. Außerdem gehören zu den Daheimgebliebenen auch Einbrecher. Und sollten die Namen und Adresse zusammenbringen, dann wissen sie genau, da ist gerade niemand zu Hause. Und deswegen der Rat der Polizei, über die Einstellungen den Kreis derer einschränken, die das wirklich lesen dürfen. Oder ganz einfach Fotos von der Reise gar nicht erst während des Urlaubs reinstellen. Auch nicht in den sogenannten Status, sondern erst dann, wenn der Urlaub vorüber ist.
0: Also die Bilder lieber danach reinstellen, dann fühlt man sich doch noch gleich mal wieder wie im Urlaub.

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1: Um 13 Uhr mit Kia Arnzen. Kanzleramtschef Thorsten Frey soll neuer Vorsitzender der Unionsfraktion im Bundestag werden und damit die Nachfolge von Jens Spahn antreten. Darauf haben sich Medienberichten zufolge Kanzler Merz und CSU-Chef Söder geeinigt. Vorangegangen waren zudem Gespräche in den Parteigremien der Union und in der Bundestagsfraktion. Wer Nachfolger von Frey im Kanzleramt werden soll, steht noch nicht fest. Die Bundesanwaltschaft hat Anklage gegen 4 mutmaßliche Köpfer der Reichsbürgergruppe Königreich Deutschland erhoben. Den Männern wird vorgeworfen, sich als Rädelsführer in einer kriminellen Vereinigung betätigt zu haben.
2: Ziel der Gruppierung sei es, das System der Bundesrepublik durch ein eigenes zu ersetzen. Entsprechend der sogenannten Reichsbürger- und Selbstverwalterideologie habe sie für den Systemausstieg aus der Bundesrepublik geworben. Mitglieder sollten von der Steuerpflicht befreit sein. Die Gruppierung habe pseudostaatliche Strukturen errichtet und zum Beispiel ein Bank- und Versicherungssystem mit mehreren Filialen geschaffen. Unter anderem dadurch habe sie sich finanziert. Im Mai 2025 hatte Bundesinnenminister Alexander Dobrindt die Gruppierung verboten. Michael Matthias Nordhardt, Karlsruhe.
1: München erinnert an die Opfer des OEZ-Attentats. Um 17.51 Uhr, zum Zeitpunkt des Anschlags vor 10 Jahren, gibt es eine Schweigeminute. Vor dem Olympia-Einkaufszentrum hatte ein 18-Jähriger aus rassistischen Motiven 8 Jugendliche und eine Frau erschossen. Danach tötete er sich selbst. In vielen Ländern im Mittelmeerraum wüten derzeit schwere Waldbrände. In Südfrankreich kämpfen zahlreiche Einsatzkräfte gegen einen Brand im bergigen Hinterland von Marseille.
3: Angefacht von Mistralwinden haben die Flammen in weniger als 24 Stunden gut 2500 Hektar ausgetrocknete Wald- und Buschfläche heimgesucht. Innerhalb kürzester Zeit mobilisierten die Einsatzkräfte über 1000 Feuerwehrleute und mehrere Löschflugzeuge. Über 30 Häuser und Wohnungen wurden bislang beschädigt. Etwa 500 Menschen aus mehreren Dörfern mussten in Sicherheit gebracht werden. Kai Rienecker, Paris.
1: Der Tomatenwurf auf Bayerns Ministerpräsidenten Söder am Wochenende hat ein juristisches Nachspiel. Die Staatsanwaltschaft Traunstein ermittelt gegen einen 31-Jährigen wegen des Verdachts der Körperverletzung. Ersten Erkenntnissen zufolge sei der Mann bisher nicht strafrechtlich in Erscheinung getreten. Hinter dem Tomatenwurf auf Söder am Sonntag am Chiemsee stecke wohl eher persönliche Unzufriedenheit als eine politisch motivierte Tat, heißt es. Das Wetter in Bayern. Nach und nach ziehen mehr Wolken auf. Die Höchstwerte erreichen 20 bis 27 Grad. Am Abend von der Rhön bis zum Fichtelgebirge Regen möglich. Dabei ist es sehr windig. Morgen teils locker, teils stark bewölkt und regnerisch bei 18 bis 25 Grad. Es ist 13.03 Uhr. Die Verkehrsmeldungen A3 Passau Richtung Nürnberg zwischen Iggensbach und dem Kreuz Deggendorf stockender Verkehr. Die A3 Frankfurt-Würzburg ist zwischen Helmstadt und Dreieck Würzburg-West in beiden Richtungen nach einem Fahrzeugbrand gesperrt. In Richtung Würzburg staut es sich aktuell ab Wertheim-Lengfurt. A3 Nürnberg Richtung Passau zwischen Metten und Hengersberg 7 Kilometer stockender Verkehr. A7 Fulda Richtung Würzburg-Ulm zwischen Fulda Dreieck und Bad Brückenau-Wildflecken 10 Kilometer Stau und stockender Verkehr. A7 Würzburg Richtung Ulm zwischen Ahlen-Oberkochen und Heidenheim Stau. A8 Salzburg Richtung München zwischen Weyern und dem Kreuz München Süd stockender Verkehr. A9 München Richtung Nürnberg zwischen Pfaffenhofen und Langenbruck 5 Kilometer Stau. A93 Rosenheim Richtung Kiefersfelden zwischen Reischenhardt und Kiefersfelden 14 Kilometer Stau an einer Baustelle. Und B318 Holzkirchen Richtung Rottach-Egern zwischen Bad Wiessee und Rottach-Egern Stau an einer Baustelle. Soweit unser Service.
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4: Mit Bettina Ahner, ich grüße Sie und wir grüßen nach Markt Schwaben, wo der Dorfweiher heute Abend wieder zur Freilichtbühne wird. Wie geht das? Nun, der örtliche Theaterverein baut mit Hilfe von Schwimmpontons eine Bühnenfläche ins Wasser und in den Weiher sozusagen. Und diese Weiherspiele gibt es jetzt tatsächlich schon seit 40 Jahren. Heuer wird die Brezen-Madame aufgeführt. Das ist hübsch. Es ist nämlich eine bayerische Adaption von My Fair Lady. Und gespielt wird dann von heute bis Sonntag und nächste Woche ebenfalls nochmal Donnerstag bis Sonntag. Na dann, Hals und Beinbruch. Hier sind die altbayerischen Musikanten um Karl Edelmann.

0: Das ist das aktuelle Mittagsmagazin auf BR Heimat und wir schauen mal unsere Themen an in dieser Stunde. Stellen Sie sich vor, kein Feierabendbier mehr beim Warten auf den Zug. Das ist ja vielen durchaus eine liebgewordene Gewohnheit, die regelmäßig pendeln, aber die Bahn sagt, das geht nicht mehr, wir haben zu viele Probleme, wir wollen einfach ein Alkoholverbot an allen deutschen Bahnhöfen. Es gibt größere Bahnhöfe, da gilt das schon länger, zum Beispiel auch in Regensburg und Passau und wir fragen gleich einmal nach, welche Erfahrungen man dort damit gemacht hat. Dann schauen wir ins Oberallgäu, da ist Kot gefunden worden, der auf einen Bären hindeutet. Ob sich da tatsächlich einer rumtreibt, das ist noch nicht bestätigt, aber die Behörden haben schon mal ein paar Verhaltensregeln herausgegeben und welche das sind, hören wir gleich. Und wir sind bei den Wassertagen in Mühldorf, da lernen schon die Kleinen, dass man mit dem Lebensmittel Wasser sehr sorgsam umgehen muss.
1: Also ich mache beim Händewaschen und beim Duschen, beim Einseifen eigentlich auch immer das Wasser aus und während dem Zähneputzen lasse ich es auch auf keinen Fall laufen.
0: Und das ist hier die Moosbach-Museum.

0: Die Stehbeiburm warnt es grad. Erst vor wenigen Tagen ist ein Bahnmitarbeiter nach einem brutalen Angriff eines offenbar alkoholisierten Fahrgastes bei einer Ticketkontrolle schwer verletzt worden. Zeitweise schwebte er sogar in Lebensgefahr. Wegen solcher Vorfälle plant die Deutsche Bahn jetzt ein bundesweites Alkoholverbot, und zwar an allen deutschen Bahnhöfen. Was genau geplant ist und wie gut das an Bahnhöfen funktioniert, an denen es schon gilt, darüber sprechen wir jetzt mit unserer Reporterin Christina Weiß. Christina, soll denn das Alkoholverbot an den Bahnhöfen, ab Herbst soll es ja kommen, konkret ausschauen? Was müssen wir uns da vorstellen?
1: Ja, die Bahn, die will dann an allen rund 5.400 Bahnhöfen in Deutschland den Alkoholkonsum deutlich einschränken. Also bis spätestens 15. Oktober sollen die Hausordnungen entsprechend angepasst sein. Und dann darf auf Bahnsteigen und in Bahnhofshallen eben kein Alkohol mehr getrunken werden. Auch die geöffneten Flaschen und Dosen mit Alkohol, die sollen dann dort tabu sein. In der Bahnhofsgastronomie ist Trinken aber weiterhin möglich. Im Bahnhofshop darf der Alkohol auch gekauft werden und als verschlossene Flasche im Rucksack oder in der Tasche mitgenommen werden. Und auch im Zug ist Alkohol eben weiterhin erlaubt, auch wenn das viele Fahrgäste hier eigentlich bedauern. Die Bahn kündigt an, das Ganze mit Augenmaß umzusetzen. Also zuerst mit Durchsagen und Hinweisschildern und dann mit intensiveren Kontrollen durch das DB-Sicherheitspersonal und auch die Bundespolizei. Und wer sich nicht dran hält, der muss eben mit einem Platzverweis rechnen. Wer mehrfach gegen die Regeln verstößt, der kann sogar ein dauerhaftes Hausverbot bekommen. Das Ziel ist, dass es für Reisende und für die Menschen, die an den Bahnhöfen arbeiten, einfach spürbar sicherer wird.
0: An den Hauptbahnhöfen in Regensburg und Passau, da gibt's ja dieses Alkoholverbot bereits. Und das ist natürlich die Frage, Christina, hat sich die Lage dort verbessert?
1: Genau, also in Regensburg, da gilt das Alkoholverbot am Bahnhof und im Vorplatz eben wirklich schon seit rund 8 Jahren. Und seitdem soll es dort auch wirklich weniger Straftaten im Zusammenhang mit Alkohol gegeben haben und sich die Sicherheitslage generell verbessert haben. Die Fahrgäste, die wir gestern dort gesprochen haben, konnten uns das aber nicht bestätigen. Manche wussten gar nicht von dem Verbot und andere sahen einfach keine deutliche Verbesserung. Sie forderten dann sogar noch strengere Regeln. In Passau, da hat die Bahn 2025 zunächst im Bahnhof ein Alkoholverbot eingeführt und die Stadt hat dann nachgezogen und das Verbot dann auf die Bahnhofstraße und auch den Europaplatz erweitert. Das war dann gestützt auf Polizeizahlen eben mit vielen alkoholbedingten Vorfällen. Dominik Böckmann betreibt am Passauer Hauptbahnhof einen Zeitschriftenladen und der ist froh, dass dort Alkoholverbot herrscht.
2: Man sieht hier an vielen Beispielen, dass es sehr schnell eskalieren kann, wenn Alkohol im Spiel ist. Es ist noch nicht perfekt, aber man fühlt sich schon sicherer als vorher.
1: Die Stadt Passau, die zieht eine ähnliche Bilanz. Das Alkoholverbot hat zusammen mit der verstärkten Präsenz von Polizei und dem Ordnungsdienst für mehr Ruhe gesorgt.
0: Jetzt gilt das Verbot ja im und um den Bahnhof, aber wie schaut's denn in der Umgebung aus? Verlagert sich das Problem dann nicht einfach?
1: Ja, genau das ist die Sorge vieler Anwohner, dass die Leute, die vorher im Bahnhof Alkohol konsumiert haben, dann eben ins Bahnhofsumfeld ausweichen. Deshalb beobachtet die Stadt Regensburg die Lage hier sehr genau. Dort sind Polizei und Ordnungsamt deshalb nicht nur am Bahnhof unterwegs, sondern auch an Orten in der Nähe. Bisher gäbe es in Regensburg aber noch keine Verlagerung. Und ähnlich sieht es da auch in Passau aus. Auch da kann man laut Stadt eben noch nicht feststellen, dass die Trinker ins Bahnhofsumfeld ausweichen. Das Alkoholverbot, das ist also kein Wundermittel. Aber die Erfahrungen aus Regensburg und Passau zeigen schon, dass es am und rund um den Bahnhof spürbar ruhiger und sicherer wird.
0: Sicher ein guter Schritt, aber wenn man im Zug nach wie vor trinken darf, wird es für das Personal nicht unbedingt leichter werden. Wir denken mal an die flotten Truppen, die mit dem Kasten Bier schon zum Oktoberfest anreisen und wenn sie da sind, ist er leer. Die sind dann betrunken auf dem Bahnhof. Werden wir schauen, wie man damit umgeht.

0: Jetzt machen wir ganz eine andere Geschichte und die spielt wieder auf dem Wasser. Passt ja immer sehr gut bei diesem Wetter. Ob Sie da beim Angeln sind, ob Sie mit dem Sportboot fahren oder ob Sie auf einer Flusskreuzfahrt und sind, auf den Gewässern in Bayern gelten ganz klare Regeln. Und dass die auch eingehalten werden, das kontrolliert natürlich regelmäßig die Wasserschutzpolizei. Bei mir am Bodensee schauen Sie zum Beispiel auch, dass die Stand-up-Paddler, die sehr weit draußen im See unterwegs sind, dass die auch tatsächlich eine Schwimmweste tragen, ist tatsächlich Vorschrift. Die Beamten achten aber nicht nur auf Schiffsdokumente und Angelschein und Sicherheitsvorschriften, sondern natürlich auch auf den Schutz von Natur und Menschen. Wir haben die Kommissare mal auf Streife begleitet. Sandra Josipovic ist unsere Reporterin.
1: Wir würden mal rankommen,
2: ruft Christian Panzer vom Boot der Wasserschutzpolizei einem Angler zu. Das Boot mit großem Polizeiaufdruck fährt langsam Richtung Ufer. Elmar Mackert, Leiter der Wasserschutzpolizei Bamberg, sitzt am Steuer.
3: An der Stelle haben wir relativ viele Barsche stehen, aber auch die Jungbrut. Deswegen wird der Kollege jetzt dann gleich rausgehen und eine Fischereikontrolle entsprechend durchführen.
2: Hauptkommissar Christian Panzer klettert vom Boot über eine Leiter an Land und überprüft die Dokumente des Anglers.
1: Können Sie sich einmal eine Rute anschauen?
3: Ja, bitte.
1: Können wir mal die rechte?
3: Ja, halt, okay. Gehen wir
1: aus dem Wasser.
2: Auch den Köder schaut sich der Kommissar genau an. Mit lebenden Köderfischen zu angeln ist in Deutschland verboten.
1: Das sieht man den Herzstich, der Augendrehreflex ist auch weg. Heißt, die Gundel lebt nicht mehr. Passt soweit.
2: Die Wasserschutzpolizisten setzen ihre Streife auf dem Main fort. Neben Fischereikontrollen achten sie auch auf die Sicherheit auf dem Wasser, bei Sportbooten, Wassersportlern und der Berufsschifffahrt. Gerade im Sommer zieht es viele Menschen an den Fluss. Kajakfahrer, Stand-up-Paddler und Badegäste genießen gemeinsam das Wasser. Elmar Mackert schaut durch das Fernglas. Dann steuert er das Polizeiboot ans Ufer. Dort sonnt sich eine Frau im Bikini im flachen Wasser. Was auf den ersten Blick harmlos wirkt, kann schnell gefährlich werden.
3: Mir geht es um Folgendes. Das ist hier eine Bundeswasserstraße, also hier fahren auch die großen Schiffe. Und das Zweite ist, es ist hier eine Wasserskistrecke. Bitte drauf schauen. Wenn da so ein Wellenschlag kommt, sie sitzen zwar wunderschön zum Bräunen hin, aber wenn die Welle kommt, die zieht sie halt wirklich da unten rein.
2: Auch wenn das Baden im Main erlaubt ist, empfiehlt die Polizei mindestens 10 bis 20 Meter Abstand von Schiffen zu halten. Die Kontrollen am Vormittag laufen ohne große Probleme ab. Doch dann sind die Flusskreuzfahrtschiffe dran. Im Jahr halten in Bamberg rund 900 Fahrgastschiffe. Die Polizisten überprüfen auf den Kreuzfahrtschiffen das Personal und die komplette Technik, wie zum Beispiel auch die Kläranlage.
4: Captain's in the wheelhouse.
5: Perfect, thank you.
2: Wir dürfen an Bord nicht dabei sein. In rund einer Stunde haben die Polizisten zwei riesige Flusskreuzfahrtschiffe kontrolliert. Für einen Schiffsführer gab es ein saftiges Bußgeld, sagt Elmar Mackert.
3: In dem konkreten Fall waren zum Beispiel Rettungswege verstellt. Das heißt, würde es einen Wassereinbruch geben oder ein Feuer und das Schiff müsste evakuiert werden, dann ist einfach der Fluchtweg blockiert.
2: Nicht jede Kontrolle endet mit einem Verstoß. Doch genau deshalb ist die Wasserschutzpolizei unterwegs, damit die Flüsse für alle möglichst sicher bleiben. Aus Bamberg, Sandra Josipovic.

0: Das ist der Mittag auf BR Heimat und wir fragen uns, ist bei uns in Bayern wieder mal ein Bär unterwegs? Im Oberallgäu hat man Spuren gefunden, die jetzt beim Landesamt für Umweltschutz untersucht werden. Fragen wir mal nach bei Katharina Reichert, unsere Reporterin im Oberallgäu. Katharina, bisher haben wir ja gehört, dass diese Bärenspuren im südlichen Oberallgäu aufgetaucht sind. Aber das ist groß. Wissen wir denn inzwischen, wo genau sich der Bär herumgetrieben haben soll?
1: Also offiziell bestätigt ist der Fundort des, ich nenne es mal, möglichen Bärendrecks noch nicht. Mein Kollege und ich haben aber den ganzen Vormittag telefoniert und unseren Recherchen zufolge soll der potenzielle Bärenkot westlich von Oberstdorf in den Wäldern gefunden worden sein. Aber sowohl das Landratsamt Oberallgäu als auch das Landesamt für Umwelt machen dazu bis jetzt keine Angaben. Beide Behörden verweisen darauf, dass Bären täglich bis zu 100 Kilometer zurücklegen können. Sie wollen deshalb auch keine weitere örtliche Eingrenzung herausgeben. Bis auf die Hinterlassenschaften, die laut LFU vom Inhalt, der Größe und der Beschaffenheit her auf einen Bären schließen lassen könnten, gibt es Stand jetzt auch keine weiteren Hinweise darauf, dass tatsächlich ein Bär im Allgäu unterwegs ist.
0: Ja, aber ein Bär löst immer sehr viel Ängste aus, vor allem bei Landwirten, die Tiere draußen haben und natürlich auch bei Wanderern. Gibt's da Warnungen oder Verhaltensregeln?
1: Ja, das Landesamt für Umwelt ruft dazu auf, vorsichtig zu sein. Landwirte sollen ihre Tiere nachts in den Stall bringen bzw. für Herdenschutzmaßnahmen sorgen. Das können Hunde sein, aber auch elektrische Zäune, die angebracht werden. Genauso sollen aber auch Anwohner, Wanderer oder Ausflügler Vorsicht walten lassen. Wer einem Bären begegnet, soll ruhig bleiben, Abstand halten und nicht weglaufen. Sich stattdessen eher langsam zurückziehen, ohne dem Tier den Fluchtweg zu versperren. Und außerdem sollten in der Natur keine Essensreste und kein Müll zurückgelassen werden.
0: Es ist ja nun nicht das erste Mal, dass man im Allgäu einen Bären vermutet oder sogar kurz gesehen hat. Was sagt denn das Landratsamt Oberallgäu, Katharina?
1: Ja, die letzte Sichtung im Allgäu war im Mai 2023 im Hintersteiner Tal. Da gab es damals auch ein Foto des Tieres. Im benachbarten Vorarlberg allerdings wurden erst vergangenen Monat ein oder mehrere Bären von zwei Wildkameras aufgenommen. Die Standorte sind beide jedenfalls keine 50 Kilometer von Oberstdorf weg. Und das Landratsamt Oberallgäu will sich erst äußern, wenn das Ergebnis der genetischen Untersuchung des potenziellen Bärenkots vorliegt. Wann das der Fall ist, dazu haben wir aber noch keine Informationen.
0: Aber sobald wir Näheres wissen, erfahren Sie es natürlich hier bei uns. Wir halten Sie da auf dem Laufenden. Danke, Katharina Reichert.

0: Wir drehen den Hahn auf und dann kommt frisches, klares, sauberes Wasser raus. Das ist für uns selbstverständlich. Aber genau diese Selbstverständlichkeit, die gerät ins Wanken. Immer mehr Kommunen in Bayern rufen in diesem Sommer zum Wassersparen auf, zum Beispiel auch letzte Woche München. Und die aktuelle Entwicklung zeigt eben, Wasser ist keine unerschöpfliche Ressource. Bei sogenannten Wassertagen lernen Schülerinnen und Schüler deshalb, warum Wasser so wertvoll ist und wie sie damit umgehen. Lukas Ebner war beim Wassertag der Mittelschule in Mühlbach am Inn dabei.
1: 10.30 Uhr am Flossinger See in Mühldorf am Inn. Gemeinsam mit ihren Mitschülerinnen und Mitschülern erkundet die 13-jährige Melanie Ritter heute beim sogenannten Wassertag verschiedene Stationen rund um das Thema Wasser.
2: Wir haben gedacht, das ist eigentlich nur so ein kleiner Teich mit ein paar Bäumen. Dabei sieht es hier wunderschön aus.
1: Es gibt 4 Stationen. Die erste Station steht unter dem Motto Achtsamkeit. Mit einfachen Yoga- und Wahrnehmungsübungen sollen die Jugendlichen die Natur bewusst erleben und sich mit ihr verbunden fühlen.
3: Und fliegt weiter über die Knie.
1: An der zweiten Station geht es um den sogenannten virtuellen Wasserverbrauch. Hier erfahren die Schülerinnen und Schüler, wie viel Wasser tatsächlich in Alltagsprodukten steckt. Zum Beispiel 10.000 Liter Wasser für die Produktion einer Jeanshose.
4: So Jeans, 10.000 Liter.
2: Boah, das sind so viel.
4: 15.000 Liter.
1: Viele Produkte benötigen in ihrer Herstellung deutlich mehr Wasser, als auch Melanie vermutet.
2: Also Gegenstände kann halt mehr Wasser drin sein, als man denkt.
1: Dass das Konzept funktioniert, erlebt auch der begleitende Lehrer der Mittelschule Mühldorf am Inn, Marco Maschke. Hier am Flossinger See würden viele Schülerinnen und Schüler Fragen stellen, die im Klassenzimmer oft gar nicht erst aufkämen.
5: Es ist alles besser als nichts. Ne? Also wenn sie nie sich damit auseinandersetzen, wenn sie nie drüber hören, wenn sie sich nie Gedanken drüber machen, dann, glaube ich, wird nicht viel passieren oder wird sich nicht viel ändern.
1: An der dritten Station wird es dann kreativ. Mit Wasserfarben gestalten die Jugendlichen eigene Bilder. Dafür dreht sich auch dabei natürlich alles um das Thema Wasser. Melanies Mitschülerin Celine ist begeistert.
6: Da ist mir dann auch aufgefallen, wie oft man eigentlich Wasser braucht, weil man es auch fürs Malen braucht.
1: Organisiert werden die Wassertage vom gemeinnützigen Verein Pure Water for Generations. Karima Stallmeier ist Vereinsmitglied dort. Ziel ist es, dass die Jugendlichen einen persönlichen Bezug zu Wasser entwickeln.
7: Aber wir merken schon einfach diese kleinen Aha-Momente, wo sie dann so sagen, so war es wirklich, das ist so.
1: Am Flossinger See leitet sie die 4. und letzte Station. Die Aktivwerden-Station.
8: Es gibt eine ganz einfache Regel, die heißt die Nimm-3-Regel. Das heißt, immer wenn ihr in die Natur rausgeht, nehmt ihr 3 Sachen mit, die dann nicht hingehören.
1: Dass die Botschaft angekommen ist, das zeigen Melanie und Celine.
2: Also ich werde jetzt meiner kleinen Schwester auch immer beibringen, dass sie halt beim Händewaschen das Wasser nicht anlassen soll.
6: Weil das halt mein Wasser wirklich für Sachen braucht, wo ich jetzt gar nicht gedacht habe, wie, dass man für ein Handy Wasser braucht, das wusste ich davon nicht. Weil das schon, ich habe schon vieles Neues gelernt.
1: Genau darum soll es auch gehen bei den Wassertagen. Wer erlebt, wie wertvoll Wasser ist, geht auch sorgsamer damit um. Und das wird wohl immer wichtiger. Gerade in Zeiten, in denen selbst in Bayern Wasser längst keine Selbstverständlichkeit mehr ist.

0: Die Hofalmusik war es gerade. Filmnächte mit ganz besonderen Themen in einer ganz besonderen Umgebung. Das kann man ab heute Abend in Kleinlosnitz im Fichtelgebirge erleben. Im Oberfränkischen Bauernhofmuseum bei Zell im Landkreis Hof findet wieder das Bauernhofkino statt. Bereits zum 20. Mal verwandelt sich da die historische Museumsscheune in ein gemütliches Kino mit bequemen Stühlen und moderner Bild- und Tontechnik. Und bei dem kleinen Festival im Oberfränkischen Museum kann man tief eintauchen ins Landleben. Bis Samstagabend gibt's 15 Kurz- und Langfilme aus Oberfranken und dem Rest der Welt. Zum Beispiel den preisgekrönten aktuellen Spielfilm Amrum oder eine Doku über das Dorf Mürsbach bei Bamberg aus dem Jahr 1939 oder Reportagen über die Vogesen oder die Gletscher im Himalaya. Also da findet wirklich jeder seinen Film. Und am Samstag gibt's dann auch noch Live-Musik in der Kinoscheune. In den vergangenen 20 Jahren hat sich das kleine Festival mit seiner Filmauswahl einen guten Namen erarbeitet, sagt der Organisator Matthias Fank, und das freut ihn natürlich.
1: Das wird also für 4 Abende die Scheune zum Kino umgebaut mit einer professionellen Projektion und mit einer großen Leinwand und mit einer guten Musikanlage. Die Filme, die wir zeigen, die wir auswählen, schon seit 20 Jahren, drehen sich alle irgendwie um Landwirtschaft, Landwirte, Bauern, Hirten, Landschaft auch. Also es ist eigentlich ein sehr eng gefasster Themenbereich. Wir waren ganz erstaunt eben über die Fülle der Filme, die es gibt. Und wir waren auch erstaunt über das Interesse des Publikums. Es war ja eine ganz neue Sache damals. Und Kino im Bauernhofmuseum, was soll das? Also, und trotzdem, die Leute sind gekommen und viele von denen, die vor 20 Jahren gekommen sind, die kommen immer noch. Also wir haben eine ganze Menge Stammgäste.
0: Na dann, Film ab und gutes Gelingen.

Und auch das gibt's Gott sei Dank, eine Vermisstensuche, die mal gut ausgeht. Im Forgensee bei Füssen ist eine vermisste Seniorin im wahrsten Sinne des Wortes wieder aufgetaucht. Die Dame war schwimmen gegangen und als ihr Begleiter sie nicht mehr gesehen hat, hat er die Rettungskräfte alarmiert und da gab's einen ziemlichen Auflauf. 40 Rettungskräfte, Hubschrauber, Polizei, alle waren an diesem Einsatz im Ostallgäu beteiligt und dann hat man die Frau sicher an Bord eines Fahrgastschiffes entdeckt. Sie hat nämlich im Wasser durch Winken auf sich aufmerksam gemacht und die Besatzung des Schiffes hat es gesehen und hat die Schwimmerin an Bord geholt. Und dann waren alle wieder glücklich vereint. Das ist doch schön. Und mit dieser guten Nachricht entlasse ich Sie jetzt in den Nachmittag. Schön, dass Sie bei uns waren und wir freuen uns, wenn Sie auch morgen Mittag wieder mit dabei sind. Musik.

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1: 14 Uhr mit Kia Arnsen. Viel Zeit haben CDU und CSU nicht verstreichen lassen. Nur wenige Tage nach dem Rücktritt von Jens Spahn ist klar, wer den mächtigen Posten des Unionsfraktionschefs im Bundestag übernehmen soll. Der bisherige Kanzleramtschef Thorsten Frei. Darauf haben sich die Chefs von CDU, CSU, Merz und Söder laut Medienberichten verständigt.
2: Um 15 Uhr wollen die beiden Parteichefs dem Unionsfraktionsvorstand ihren Personalvorschlag unterbreiten. Am kommenden Mittwoch soll die Fraktion dann in Berlin zu einer Sondersitzung zusammenkommen, um den neuen Fraktionschef zu wählen. Der Baden-Württemberger Frei war vor seinem Wechsel an die Spitze des Kanzleramtes parlamentarischer Geschäftsführer der Unionsfraktion und damit engster Mitarbeiter des damaligen fraktionsvorsitzenden Oppositionsführers Friedrich Merz. Aus Berlin, Dagmar Pepping.
1: Seit Tagen liegen die Spritpreise wieder deutlich über 2 Euro. Die Bundesregierung plant trotzdem keine Entlastung wie beim Tankrabatt. SPD-Generalsekretär Klüssendorf findet das falsch. Er spricht sich für einen Preisdeckel aus. Vorbild sind Länder wie Luxemburg und Belgien.
3: Klüssendorf fordert mehr staatliche Regulierung des Kraftstoffmarktes, statt steigende Preise immer wieder mit Steuergeld auszugleichen. Auch linken Politiker Dietmar Bartsch verlangt ein Eingreifen des Staates. Er bezeichnet die hohen Spritpreise im Deutschlandfunk als nicht zumutbar, vor allem für Familien, Pendler und Handwerksbetriebe. Isabel Karas, Berlin.
1: Ermittler haben die Zentrale der Deutschen Bank in Frankfurt am Main durchsucht. Wie ein Sprecher des größten deutschen Geldhauses mitteilt, geht es um den Verdacht der Steuerhinterziehung im Zusammenhang mit Cum-Cum-Geschäften bei der Postbank, die jetzt zur Deutschen Bank gehört. Akteure im In- und Ausland sollen Aktien deutscher Unternehmen rund um den Dividendenstichtag hin und her geschoben haben, um keine Kapitalertragssteuer zahlen zu müssen. Rund ein Jahr nach dem Zugunglück nahe Riedlingen in Baden-Württemberg liegt nun der Untersuchungsbericht zur Ursache vor. Demnach war ein Hangrutsch an der Strecke der Grund für das Unglück. Starkregen spülte Schlamm und Geröll auf die Strecke und ließ den Zug entgleisen, heißt es von der Bundesstelle für Eisenbahnunfalluntersuchung. Der Lokführer, ein Auszubildender der Zugbetreiberfirma und eine Passagierin kamen damals ums Leben. Über 30 Menschen wurden teils schwer verletzt. Im südlichen Oberallgäu ist möglicherweise ein Bär unterwegs. Jedenfalls ist Tierkot entdeckt worden, der von einem Bären stammen könnte. Klarheit soll eine Genanalyse bringen. Die Behörden raten Landwirten, ihre Tiere nachts im Stall unterzubringen. Auch Wanderer sollen vorsichtig sein. Vor allem wird empfohlen, keine Essensreste zurückzulassen. Das Wetter in Bayern, oft bewölkt, vereinzelt Regen möglich, dazu teils böiger Wind. Am sonnigsten ist es in Alpennähe, Höchstwerte 20 bis 27 Grad. In der Nacht zeitweise dichte Wolken, ab und zu Auflockerungen, überwiegend trocken. Abkühlung auf 8 bis 14 Grad. Morgen ähnlich, zum Wochenende wird's freundlicher und wärmer. Es ist 14.03 Uhr. Die Verkehrsmeldungen: A3 Frankfurt Richtung Würzburg zwischen Wertheim-Lengfurt und Dreieck Würzburg-West. 10 Kilometer Stau nach einem Fahrzeugbrand, 2 Spuren sind blockiert. A3 Nürnberg Richtung Passau zwischen Metten und Hengersberg, 6 Kilometer stockender Verkehr. A7 Fulda Richtung Würzburg zwischen Fuldaer Dreieck und Bad Brückenau-Wildflecken, 10 Kilometer Stau. A7 Würzburg Richtung Ulm zwischen Ahlen-Oberkochen und Heidenheim, Stau. A8 München Richtung Salzburg zwischen Grabenstedt und Neukirchen, 5 Kilometer stockender Verkehr. A8 Salzburg Richtung München zwischen Holzkirchen und dem Kreuz München Süd, 12 Kilometer stockender Verkehr. A93 Rosenheim Richtung Kiefersfelden zwischen Reichenhardt und Kiefersfelden, 14 Kilometer Stau an einer Baustelle. Und A99 Ostumfahrung München Richtung Nürnberg zwischen Ottobrunn und Kirchheim, stockender Verkehr. Soweit die Verkehrsübersicht.
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1: Um 15 Uhr mit Kia Arnzen. Kanzleramtschef Thorsten Frey soll neuer Vorsitzender der Unionsfraktion im Bundestag werden. Wie mehrere Medien berichten, verständigten sich die Chefs von CDU und CSU, Friedrich Merz und Markus Söder, auf diese Personalie.
2: Der 52-jährige Frey war schon nach der Bundestagswahl 2025 als Fraktionschef im Gespräch. Merz holte seinen Vertrauten aber lieber zu sich ins Kanzleramt, um dort die Arbeit der Bundesregierung zu koordinieren. In dieser Schlüsselposition machte Frey allerdings nicht immer eine glückliche Figur. Frey folgte als neuer Unionsfraktionsvorsitzender auf Jens Spahn, der am Samstag zurückgetreten war. Spahn und sein Ehemann hatten zuvor bekannt gegeben, dass sie mit Hilfe einer Leihmutter in den USA Eltern geworden waren. Aus Berlin, Dagmar Pepping.
1: Um 17.51 Uhr steht München still. Mit einer Schweigeminute erinnert die Stadt an die 9 Toten des rassistisch motivierten Attentats am Olympia-Einkaufszentrum heute vor 10 Jahren. Um die Angehörigen und Opfer von Anschlägen besser zu unterstützen, hat die Bundesregierung beschlossen, das Amt des Opferbeauftragten gesetzlich zu verankern. Dietrich Karl Meurer.
3: Justizministerin Stefanie Hubig betont die besondere Verantwortung gegenüber Terroropfern. Terror verursache großes Leid und richte sich zugleich gegen Staat und Gesellschaft. Deshalb, so sagt die SPD-Politikerin, müsse der Staat Betroffenen dauerhaft und verlässlich zur Seite stehen. Der Bundesopferbeauftragte übernimmt dabei eine zentrale Lotsenfunktion. Er hilft Menschen nach Anschlägen bei der Suche nach finanzieller Unterstützung, Beratungsangeboten und weiteren Hilfen.
1: Behörden in Deutschland sollen besser vor Cyberattacken geschützt werden. Die Bundesregierung hat hierfür ein neues Programm beschlossen. Künftig steuert eine gemeinsame zentrale Taskforce die IT-Sicherheit in Ämtern und Behörden. Bisher hat das jedes Haus individuell gelöst. Außerdem gelten für Rechner, Diensthandys und andere Geräte einheitliche Sicherheitsregeln. Hinzu kommen weitere Maßnahmen wie eine strengere Authentifizierung und bessere Überwachung von Software. Nach dem Unfall einer Falschfahrerin in Hessen ist auch eine ihrer Töchter tot. Die 12-Jährige erlag laut Polizei gestern ihren schweren Verletzungen. Die Familie aus dem Landkreis Miltenberg verunglückte in der Nacht auf Sonntag auf der A45 in Hessen, nachdem die Mutter in falscher Richtung auf die Autobahn gefahren und mit einem entgegenkommenden Fahrzeug zusammengeprallt war. Sie und der Fahrer des anderen Autos kamen ebenfalls ums Leben. München bleibt für Mieter die mit Abstand teuerste Stadt in Deutschland. Die durchschnittliche Kaltmiete liegt dort laut Kieler Institut für Weltwirtschaft bei 23,70 Euro. Eine 65 Quadratmeter Wohnung kostet damit etwa 1.500 Euro plus Nebenkosten. Zum Vergleich, in Leipzig zahlt man etwas mehr als die Hälfte. Auf Platz 2 liegt mit deutlichem Abstand Frankfurt, gefolgt von Hamburg. Das Wetter in Bayern. Oft bewölkt, vereinzelt Regen möglich, dazu teils böiger Wind. Am sonnigsten ist es in Alpennähe. Höchstwerte 20 bis 27 Grad. In der Nacht zeitweise dichte Wolken, ab und zu Auflockerungen, überwiegend trocken. Abkühlung auf 8 bis 14 Grad. Morgen ähnlich. Zum Wochenende wird's freundlicher und wärmer. Es ist 15.04 Uhr. Die Verkehrsmeldungen: A3 Würzburg Richtung Frankfurt zwischen Seligenstadt und Obertshausen 9 Kilometer Stau. A3 Frankfurt Richtung Würzburg zwischen Wertheim-Lengfurt und Dreieck Würzburg-West 10 Kilometer Stau wegen Bergungsarbeiten. Der Verkehr wird an der Unfallstelle vorbeigeführt. A7 Fulda Richtung Würzburg zwischen Fulda A3 und Bad Brückenau-Wildflecken 11 Kilometer stockender Verkehr. A8 München Richtung Stuttgart zwischen Ulm-West und Eichelberg 17 Kilometer stockender Verkehr. A9 München Richtung Nürnberg zwischen Manching und Denkendorf stockender Verkehr. A93 Rosenheim Richtung Kiefersfelden zwischen Reichenhardt und Kiefersfelden 14 Kilometer Stau an einer Baustelle. A99 Ostumfahrung München Richtung Nürnberg zwischen Ottobrunn und Kirchheim stockender Verkehr. Und B8 Würzburg Richtung Neustadt an der Aisch zwischen Greinbergknoten und Gerbrunn 2 Kilometer Stau. Soweit die Verkehrsübersicht.
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1: Um 16 Uhr mit Kia Arnzen. Kanzleramtschef Thorsten Frey soll neuer Vorsitzender der Unionsfraktion im Bundestag werden und damit die Nachfolge von Jens Spahn antreten. Darauf haben sich Kanzler Merz und CSU-Chef Söder geeinigt. Mehr zur Personalie Frey von unserer Hauptstadtkorrespondentin Sabine Henkel.
2: Thorsten Frey ist ein Mann, der anerkannt wird in der Fraktion. Er wird sehr geschätzt, auch von den Abgeordneten. Und das ist sicherlich auch ein Grund, warum Merz und Söder Frey ausgewählt haben. Er gilt als absolut loyal. Und das ist ja ein Wert, der jetzt gerade auch wichtig ist. Frey wird tun, was Söder und Merz von ihm erwarten. Er ist ja im Auftreten eher ein bisschen leise und selten kantig. Und Merz hat ihn mal als absolut verlässlich bezeichnet. Und es kommt noch für Merz ein Punkt hinzu. Er ist anders als Spahn kein Rivale.
1: CSU und Freie Wähler haben gegen die Stimmen der Opposition das neue bayerische Kita-Gesetz durch den Landtag gebracht. Für Familien fällt damit der Kita-Zuschuss in Höhe von 100 Euro pro Monat weg. Das Geld soll stattdessen direkt in die Betreuungseinrichtungen fließen. Laut Sozialministerin Scharf bleibt das Geld im System. Die Opposition dagegen befürchtet, dass dadurch die Kitas für die Eltern um 100 Euro im Monat teurer werden. Attraktiver und innovativer, so soll der Start-up-Standort Deutschland werden. Hierfür hat Bundeswirtschaftsministerin Reiche am Mittag eine neue Strategie vorgestellt. Dabei geht es nicht nur um finanzielle Förderung.
3: Die CDU-Politikerin sagt, deutsche Gründer würden ihr berichten, dass Gründen in Deutschland zu teuer und aufwendig sei. Deshalb soll Bürokratie abgebaut werden. Eine Firmengründung soll vollständig digital möglich werden. Neu auch, die Bundesregierung will sich finanziell an Start-ups beteiligen, die Waffen herstellen oder militärische Dienstleistungen entwickeln. Einige der 150 angekündigten Maßnahmen sind noch in einem frühen Stadium. Das Wirtschaftsministerium will jährlich über den Fortschritt bei der Umsetzung seiner Start-up-Strategie berichten. Aus Berlin, Philipp Eckstein.
1: Im Kampf gegen sexuellen Kindesmissbrauch haben die EU-Staaten den Weg freigemacht für die sogenannte Chat-Kontrolle. Google, Microsoft oder Meta dürfen so private Chats nach Hinweisen auf Straftaten überprüfen. Die entsprechenden Änderungen beim Datenschutz gelten zunächst befristet bis 2028. Unter anderem Deutschland hatte sich dafür eingesetzt. Datenschützer bezeichnen die Maßnahme als anlasslose Massenkontrolle und ineffektiv beim Schutz von Kindern. Noch nie waren in Deutschland so viele Pkw zugelassen wie zu Beginn des laufenden Jahres. Wie das Statistische Bundesamt mitteilte, stieg ihre Zahl im Vergleich zum Vorjahr um rund 150.000 auf 49,5 Millionen. Die meisten Autos haben die Menschen in den Flächenländern, mit dem Saarland an der Spitze. Dort kommen auf 1.000 Menschen im Schnitt 649 Pkw. Die geringste Autodichte gibt's in Berlin mit 330 Autos auf 1.000 Einwohner. Das Wetter in Bayern. Oft bewölkt, vereinzelt Regen möglich, dazu teils böiger Wind. Am sonnigsten ist es in Alpennähe. Höchstwerte 20 bis 27 Grad. In der Nacht zeitweise dichte Wolken, ab und zu Auflockerungen, überwiegend trocken. Abkühlung auf 8 bis 14 Grad. Morgen ähnlich. Zum Wochenende wird's freundlicher und wärmer. Es ist 16.04 Uhr. Die Verkehrsmeldungen: A3 Würzburg Richtung Frankfurt zwischen Seligenstädter Dreieck und Obertshausen 11 Kilometer Stau. A3 Frankfurt Richtung Würzburg zwischen Wertheim-Lengfurt und Dreieck Würzburg West Stau wegen Bergungsarbeiten. Der Verkehr wird an der Unfallstelle vorbeigeführt. A7 Füssen Richtung Ulm zwischen Nersingen und Kreuz Ulm-Elchingen ein Unfall auf der linken Spur. A7 Fulda Richtung Würzburg zwischen Fulda Dreieck und Bad Brückenau-Wildflecken 11 Kilometer stockender Verkehr. A9 München Richtung Nürnberg zwischen Manching und Denkendorf stockender Verkehr. A93 Rosenheim Richtung Kiefersfelden zwischen dem Dreieck Inntal und Kiefersfelden immer wieder Stau und stockender Verkehr. A99 Ostumfahrung München Richtung Nürnberg zwischen Ottobrunn und Kirchheim stockender Verkehr. Und A99 Westumfahrung München Richtung Lindau zwischen Fröttmanning Nord und Dreieck Allach Stau. Soweit unser Service.
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1: Um 17 Uhr mit Kia Arnzen. München gedenkt der Opfer des rechtsextremen Anschlags am Olympia-Einkaufszentrum. Heute vor 10 Jahren hat hier ein damals 18-Jähriger insgesamt 9 Menschen erschossen, ehe er sich selbst tötete. Unweit des Tatorts findet zur Stunde die Gedenkveranstaltung statt. Bundespräsident Steinmeier rief in München anlässlich des Jahrestages zu mehr Engagement im Kampf gegen Fremdenfeindlichkeit auf.
2: Diese rassistische Tat betrifft nicht nur die Opfer und ihre Angehörigen und Freunde, nicht nur die Stadt München, nicht nur den Freistaat Bayern. Sie betrifft unser ganzes Land und sie geht uns alle in diesem Land an. Die Toten von München, die bleiben in unserem Gedächtnis. Wir alle ehren sie am besten, wenn wir daran arbeiten, dass Deutschland unsere gemeinsame Heimat bleibt und immer mehr wird.
1: Landtagspräsidentin Aigner erinnerte daran, dass die rechtsextreme Tat zu lange als Amoktat gekennzeichnet wurde. Das sei falsch und verharmlosend gewesen, sagte sie an die Opfer gewandt. Nur wenige Tage nach dem Rücktritt von Jens Spahn steht fest, Kanzleramtschef Thorsten Frey soll neuer Vorsitzender der Unionsfraktion werden. Diesen Personalvorschlag haben CDU-Chef Merz und CSU-Chef Söder der Fraktion unterbreitet. Aus Berlin Dagmar Pepping.
3: Thorsten Frey habe einen maßgeblichen Anteil am bisherigen Erfolg der Regierungsarbeit und der Stabilität der Koalition. Die Reformerfolge der letzten Wochen seien auch sein Verdienst, erklärte Merz nach einer Videokonferenz mit dem Fraktionsvorstand der Union. Als Fraktionschef werde Frey für das perfekte Zusammenspiel zwischen Parlament, Koalitionspartner und Bundesregierung sorgen, so Merz. Söder ergänzte, Frey werde ein guter Vorsitzender der gemeinsamen Bundestagsfraktion werden. Schon als Kanzleramtsminister oder früher als parlamentarischer Geschäftsführer habe die CSU gut mit ihm zusammengearbeitet.
1: Die Bundesanwaltschaft hat Anklage gegen 4 mutmaßliche Köpfe der verbotenen Reichsbürgergruppe Königreich Deutschland erhoben. Den Männern wird vorgeworfen, sich als Rädelsführer in einer kriminellen Vereinigung betätigt zu haben. Ziel der Gruppierung war es laut Anklage, das System der Bundesrepublik durch ein eigenes zu ersetzen. Außerdem geht es um Steuerhinterziehung und Urkundenfälschung. Im Mai 2025 hatte Bundesinnenminister Dobrindt die Gruppierung verboten. CSU und Freie Wähler haben gegen die Stimmen der Opposition das neue bayerische Kita-Gesetz durch den Landtag gebracht. Für Familien fällt damit der Kita-Zuschuss in Höhe von 100 Euro pro Monat weg. Das Geld soll stattdessen direkt in die Betreuungseinrichtungen fließen. Laut Sozialministerin Scharf bleibt das Geld im System. Die Opposition dagegen befürchtet, dass dadurch die Kitas für die Eltern um 100 Euro im Monat teurer werden. In vielen Ländern im Mittelmeerraum wüten derzeit schwere Waldbrände. In Südfrankreich etwa kämpfen rund 1200 Einsatzkräfte gegen einen Brand im Hinterland von Marseille. Etwa 500 Menschen aus mehreren Dörfern mussten in Sicherheit gebracht werden. Auch in Spanien wüten Brände. Ministerpräsident Sanchez rief zu einem nationalen Pakt aller politischen Parteien zur Bekämpfung des Klimawandels auf. Das Wetter in Bayern, oft bewölkt, vereinzelt Regen möglich, dazu teils böiger Wind, am sonnigsten ist es in Alpennähe, Höchstwerte 20 bis 27 Grad. In der Nacht zeitweise dichte Wolken, ab und zu Auflockerungen, überwiegend trocken, Abkühlung auf 8 bis 14 Grad. Morgen ähnlich zum Wochenende wird's freundlicher und wärmer. Es ist 17.04 Uhr. Die Verkehrsmeldungen A3 Würzburg Richtung Frankfurt zwischen Seligenstädter Dreieck und Obertshausen 11 Kilometer Stau. A3 Frankfurt Richtung Würzburg zwischen Wertheim-Lengfurt und Dreieck Würzburg West 8 Kilometer Stau wegen Bergungsarbeiten. Der Verkehr wird an der Unfallstelle vorbeigeführt. A7 Füssen Richtung Ulm zwischen dem Dreieck Hittistetten und Kreuz Ulm-Elchingen 5 Kilometer Stau nach einem Unfall auf der linken Spur. A7 Fulda Richtung Würzburg zwischen Fuldaer Dreieck und Bad Brückenau-Wildflecken 11 Kilometer stockender Verkehr. A9 München Richtung Nürnberg zwischen Manching und Denkendorf stockender Verkehr. A93 Holledau Richtung Regensburg zwischen Regensburg Süd und Regensburg Nord 6 Kilometer stockender Verkehr. A99 Ostumfahrung München Richtung Nürnberg zwischen dem Kreuz München Süd und dem Kreuz München Ost 11 Kilometer stockender Verkehr an einer Baustelle. Und A99 Westumfahrung München Richtung Lindau zwischen Fröttmanning Nord und Dreieck Allach immer wieder Stau und stockender Verkehr. Soweit unsere Übersicht.
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1: Um 18 Uhr mit Andreas Derschall. Um 17.51 Uhr stand München still. Heute vor 10 Jahren hat ein Mann im Olympia-Einkaufszentrum 9 Menschen erschossen. Zum Jahrestag des rechtsextremistischen Anschlags heute fand zum damaligen Tatzeitpunkt eine Schweigeminute statt. Bundespräsident Steinmeier hat in seiner Rede zuvor Fremdenhass verurteilt und zum Kampf gegen Rassismus aufgerufen. Die Toten des Anschlags seien Mahnung für das ganze Land.
2: Niemals dürfen wir uns damit abfinden, dass solches Denken in unserem Land wieder Raum gewinnt. Wir müssen jede Spur von volksverhetzenden rassistischen Sprechen, Handeln und Posten politisch bekämpfen. Bekämpfen müssen wir ein Klima, das feindlich gegenüber Menschen mit Zuwanderungsgeschichte ist. Die Toten von München, die bleiben in unserem Gedächtnis.
1: Auch Landtagspräsidentin Aigner rief zum Kampf gegen Fremdenhass auf. Sie räumte ein, dass Behörden und Justiz die Tat zu lange nicht als rechtsextrem bezeichnet hatten. Das sei verharmlosend gewesen, so Aigner. Der bisherige Kanzleramtsminister Thorsten Frey soll neuer Unionsfraktionschef werden. Darauf haben sich der CDU-Vorsitzende Friedrich Merz und CSU-Chef Markus Söder geeinigt. Sie haben Frey heute den Unionsabgeordneten vorgeschlagen. Er soll kommende Woche ins Amt gewählt werden. Dies gilt als Formsache. Frey folgt auf Jens Spahn, der am Wochenende als Fraktionsvorsitzender zurückgetreten war. Der Landtag hat die Reform des bayerischen Kita-Gesetzes verabschiedet. CSU und Freie Wähler haben es gegen die Stimmen der Opposition durch den Landtag gebracht. Auch wenn die Staatsregierung keine steigenden Kosten verspricht, könnte es für Eltern teurer werden, berichtet Peter Queton.
3: Ab kommendem Jahr sind die Kita-Träger nicht mehr verpflichtet, den staatlichen 100-Euro-Zuschuss an die Eltern weiterzugeben. Sozialministerin Ulrike Schaaf, CSU, verteidigt die Reform. Schließlich bleibe das Geld im System. Die Opposition befürchtet, dass stattdessen die Eltern zur Kasse gebeten werden. Für diese könnten die Kitas um 100 € im Monat teurer werden. Von einer inkonsistenten Politik sprechen die Grünen. Doris Rauscher von der SPD mahnt Verbesserungen in den Kitas an, angesichts der zusätzlichen Mittel.
1: Die Bundesanwaltschaft hat 4 mutmaßliche Anführer der verbotenen Reichsbürgervereinigung Königreich Deutschland angeklagt. Darunter ist der selbsternannte König Peter Fitzek. Dabei geht es um den Vorwurf des Betriebs verbotener Einlagen- und Versicherungsgeschäfte im Rahmen einer kriminellen Vereinigung sowie zahlreiche Fälle von Steuerhinterziehung. Reichsbürger lehnen die Bundesrepublik und ihre demokratischen Institutionen ab und wollen stattdessen ein selbstverwaltetes deutsches Reich. Das Wetter in Bayern. Am Abend und in der Nacht zeitweise dichte Wolken, ab und zu Auflockerungen, überwiegend trocken. Abkühlung auf 14 bis 8 Grad. Morgen teils locker, teils stark bewölkt, örtlich ein wenig Regen möglich, vor allem in Ostbayern und an den Alpen. Es ist 18.03 Uhr. Die Verkehrsmeldungen: A3 Würzburg Richtung Frankfurt zwischen Seligenstädter Dreieck und Obertshausen, 11 Kilometer Stau. A3 Würzburg Richtung Passau zwischen Erlangen-Tennenlohe und dem Kreuz Nürnberg, 12 Kilometer stockender Verkehr. A7 Ulm Richtung Füssen zwischen Langenau und Nersingen, 4 Kilometer Stau nach einem Unfall auf der linken Spur. A8 Salzburg Richtung München zwischen Bad Aibling und Irschenberg, 5 Kilometer stockender Verkehr. Dort steht ein defekter LKW auf der rechten Spur. A9 München Richtung Nürnberg zwischen Manching und Denkendorf, immer wieder Stau und stockender Verkehr. Die A94 München Richtung Passau ist zwischen Malching und Pocking gesperrt. Dort wurde die Höhenkontrolle ausgelöst. Und A99 Westumfahrung München Richtung Lindau zwischen Fröttmanning Nord und Germering Nord, Stau und stockender Verkehr. Der Aubinger Tunnel ist aber wieder offen. Soweit die Verkehrsübersicht.
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5: Und da meldet sich heute aus dem Studio Nürnberg der Markus Barleck. Ich wünsche einen schönen guten Abend. Wobei, das ist eigentlich verkehrt. Also Abend ist schon und der Ballex Markus bin ich auch. Aber dass ich in einem Studio hock, ein bisschen Licht kommt nein. Ja, eigentlich müsste ich am Strand liegen. Das Meer rauscht, meine Füße hängen im Sand. Oder sagen wir mal zumindest an einem fränkischen Badesee oder vielleicht im Freibad. Von da müsste ich eigentlich senden, weil bei uns geht's heute um den Sommer. Und um den Sommer und noch einmal um den Sommer. Also sagen wir mal den Sommer pur. Außerdem alles, was den Sommer ausmacht. Und auch das Ding, was wir uns im Sommer oder speziell, sagen wir mal, in der Sonne auf die Nasen hocken, nämlich die Sonnenbrillen. Sie merken schon, es wird heiß bei uns. Es gibt Sommerfeeling pur, wie so schön neudeutsch heißt. Und dementsprechend habe ich natürlich auch die schönsten Sommerstückler für Sie mit rausgesucht. Aus Franken und der Oberpfalz, da sind wir dann gleich unterwegs mit der Frankenband. Jetzt ist wieder mal Sommer und ein richtig schöner Sommerabend wünsche ich nicht bloß Ihnen, Etzeler, sondern den spielen wir auch gleich vor der Egerländer Blaskapellen. Viel Spaß in der

Das Duo Lamberts Sam mit dem Mitsommernachtswalzer. Hier ist Fränkisch vor sieben, hier ist BR Heimat, hier ist vor allem ihr Sommer. Nicht nur für Franken und die nördliche Oberpfalz, aber da sind wir jetzt einmal unterwegs, denn es gibt gerade in der nördlichen Oberpfalz so viel unberührte, schöne Natur, abseits, sag ich mal, des Massentourismus. Da lässt sich's wirklich in der warmen Jahreszeit herrlich entspannen und abwechslungsreich genießen. Beispielsweise, wenn Sie Wasserwelten lieben, die Tirschenreuther Teichpfalz und die idyllischen Flusstäler, wie zum Beispiel das Waldnabtal, bieten wirklich ganz tolle, schattige Wanderwege auch entlang beeindruckender Granitformationen. Wandern generell immer sehr, sehr gut in der nördlichen Oberpfalz. Da haben wir den Goldsteig, der durch tiefe Wälder führt und wirklich auch wunderschöne Ausblicke über die Landschaft bietet. Geologische Wunder gibt's auch. Das Naturschauspiel des Blockmeer Doost bei Floß spendet zum Beispiel auch ein wirklich glühend heißen Sommertagen sehr viel angenehmen Schatten und auch genügend Kultur und Geschichte unterm freien Himmel gibt's halt auch. Die Burgfestspiele zum Beispiel, wenn sich dann im Sommer die historischen Gemäuer in Freilichtbühnen verwandeln, wie etwa zum Beispiel bei den Festspielen auf Burg Leuchtenberg. Tolle Aussichtspunkte, Wanderungen zum Beispiel entlang der Burgruine Flossenbürg. Immer wieder, wenn da auch Besucher oder Wanderer von weit her mit weiten Panoramablicken belohnt. Und natürlich darf auch die traditionelle Oberpfälzer Lebensart nicht fehlen. Das würden Sie speziell, wenn Sie dort zu Hause sind, auch sagen. Zeugelkultur nicht zu vergessen. Fester Bestandteil des Sommers ist der Besuch einer traditionellen Zeugelstube zum Beispiel mit einem gemütlichen Biergarten. Ja, und was die Oberpfalz natürlich auch bietet, ist wunderbare Sommermusik. Wie jetzt hier bei uns von der Blaskapelle Ernest Grün. Ein Blasorchester aus der Marktgemeinde Bad Neualbenreuth, das ist im Landkreis Tirschenreuth, weit über die regionalen Grenzen hinaus, aber wirklich auch für ihren unverwechselbaren böhmischen Sound bekannt. Und das schon seit die 60er Jahren, oder um es anders zu sagen, genau seit 60 Jahren. Im Jahr 1966 ist nämlich der Musikverein Ernest Grün e.V. gegründet worden. Herzlichen Glückwunsch, gab's vor kurzem nämlich was zu feiern. Blaskapelle Ernest Grün jetzt mit dem Sommerwind.

Lat som en sommer fjeril. Nein, ich habe keinen plötzlichen Sprachfehler. So heißt tatsächlich das Stücklein, was wir gerade gehört haben von den Charadwanzen. Unterschiedliche Tempi. Aus Schweden stammt der Name oder das Stücklein leicht wie ein Sommerschmetterling. Das ist die Übersetzung dafür. Und das passt sehr gut zu unserer Ausgabe heute von Fränkisch vor sieben, weil wir heute nämlich sehr viel Wert auf den Sommer legen. In der nördlichen Oberpfalz haben wir schon geschaut, was uns da so beeindruckt. Aber natürlich hat auch Franken jede Menge zu bieten für uns Sommerfreunde. Ob's nun entspannte Genussmomente sind, erfrischende Abkühlung oder auch sportliche Aktivitäten. Ich glaube, gerade das beständige und sonnige Wetter bei uns in der Region schafft häufig den perfekten Rahmen für unvergessliche Tage, vielleicht sogar Urlaubstage. Kulinarisch haben wir einiges zu bieten mit unserer Bierkeller-Tradition. Wirklich ein absolutes Highlight unter diesen riesigen, schattigen, meist natürlich Kastanienbäumen bei Sommerhitze. Mal ein kühles Seidler zu genießen oder eben ein Radler. Auch gerne mal alkoholfreies und eine herzhafte Brotzeit dazu. Weinfeste nicht zu vergessen. Die malerischen Winzerorte, die wir haben entlang des Mains zum Beispiel, die erwachen im Sommer dann auch immer zum Leben. Bei gemütlichen Festen in historischen Gassen hocken wir dann sehr, sehr gerne mal zusammen. Das fühlt sich dann fast schon südländisch an. Wir haben ja so viel Möglichkeit, auch baden zu gehen und Erholung zu kriegen im Fränkischen Seenland, mit dem Brombachsee, mit dem Altmühlsee. Da sind ja echte Sandstrände zum Beispiel auch. Segeln ist möglich, Kitesurfen oder einfach mal die Füße hochlegen und entspannen. So viel naturnahe Flussbäder, die wir haben. Historische Flussbäder gibt's bei uns. Oder im Felsenbad in Pottenstein auch die perfekte naturnahe Erfrischung. Und weil wir in der nördlichen Oberpfalz vor einigen Minuten auch übers Wandern gesprochen haben, das können die Franken natürlich genauso. Die Fränkische Schweiz lockt jedes Jahr ganz viele Wanderer, gerade die es ein wenig kühler haben wollen, zu uns mit unseren beeindruckenden Felsformationen, die wir haben, mit den Höhlen. Gerade an heißen Tagen sehr, sehr beliebt, wenn man mal eine Pause macht und ein wenig einen kühleren Ort suchen möchte. Und sehr beliebt natürlich auch bei Radfahrern sind die Franken. Beispielsweise wegen der flachen Wege wie dem Mainradweg, wo du eben unterwegs bist und ganz viel siehst vor der Landschaft und auch immer wieder tolle Optionen hast, um mal eine Pause zu machen, also einen Zwischenstopp einzulegen im nächsten Fachwerkstädtchen. Wirklich toll, was Franken da zu bieten hat. Also wir brauchen im Sommer uns nicht immer in einen Flieger hocken oder irgendwo mit dem Auto davon sausen. Bei uns kann's auch richtig schön sein. Und noch dazu haben wir so viele tolle Stückler aus Franken und der nördlichen Oberpfalz. Und da gehen wir gern wieder hin zur Familie Schemm. Es Schlumberliedler übern Sommer. Außerdem gibt's den böhmischen Sommer vom Orchester Holger Mück.

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Wohl dem, der eins hat und sich vielleicht in den Sommertagen dorthin zurückzieht, ins Sommerhaus, also ins Sommerheisler. Und ins Sommerheisel Walzer von Nike schmeckt, haben wir jetzt gehört. Aber ich glaube, so ein Sommerheisler, das kann auch unsere eigene Wohnung oder unsere Terrasse sein, wenn wir es uns schön machen. Und bei uns geht's heute um das, was der Sommer mit uns macht. Tiefgreifende biologische, psychologische und auch soziale Auswirkungen auf unser Wohlbefinden. Speziell, wenn es um das Wort Serotonin geht, also quasi unser Stimmungsheber. Wenn das Sonnenlicht kommt, dann werden die Glücksgefühle angekurbelt, weil eben unglaublich viel von dem Stoff Serotonin ausgeschüttet wird. Gleichzeitig haben wir deutlich mehr Energie beispielsweise als im Winter, weil die Sonnenstrahlen eben unsere Haut stimulieren und dann auch noch Vitamin D angeregt wird. Das macht uns nicht nur glücklicher und vertreibt die Müdigkeit, sondern es stärkt auch noch unser Immunsystem. Deswegen sind wir im Sommer zum Beispiel auch meistens deutlich weniger krank. Die Schlafqualität steigt, die hellen Tage und die natürliche Produktion des Stoffs Melatonin am Abend reguliert also richtig gut auch unseren Schlaf- und Wachrhythmus. Das Ganze auch nachhaltig, also ausgewogener als im Sommer, schlafen wir selten. Und es geht uns auch rein psychologisch deutlich besser. Zum Beispiel, und das haben viele gar nicht so mit auf dem Schirm, wir haben ja weniger an. Sprich, keine Winterjacken, keine schweren Stiefel, mit denen wir umeinander hatschen müssen. Das vermittelt schon mal ein deutlich besseres Gefühl in Sachen Leichtigkeit. Die Gemeinschaft wird gestärkt, das Leben verlagert sich nach draußen. Man winkt dem Nachbarn, man kommt ins Gespräch, man sagt, Mensch, kommst halt gleich einmal rüber auf der Seidler. Genauso werden halt auch soziale Kontakte wieder gestärkt, die auch unglaublich wichtig für uns sind. Sei es jetzt durch Grillabende, durch Feierlichkeiten, Kaffeebesuche oder eben mal im Park. Und wir erleben die Natur natürlich deutlich intensiver. Zum einen ist sie auch wesentlich schöner als im Winter. Wenn alles blüht, wenn es grün ist, gehen wir natürlich auch deutlich lieber mal hinaus. Und da verwundert es auch nicht, dass unsere Künstlerinnen und Künstler aus der nördlichen Oberpfalz und aus Franken wunderschöne Stückler geschaffen haben, die wir sehr, sehr gerne heute in Fränkisch vor Sieben spielen. Gleich mit Boxgalopp zum Beispiel, mitten im Sommer. Und vorher sind wir in der Oberpfalz in Neustadt an der Waldnaab unterwegs mit der Familie Zupfer und Max Grellner bei der schönsten Sommerzeit.

0: Der Feldricher Sänger Trariro, der Sommer, der ist da. Ja, und wie er da ist, und es ist auch gut so, dass er da ist, wenn's nicht zu heiß ist. Etwas, was wir häufig oder fast immer mit dabei haben, sei es im Auto oder vielleicht irgendwo in einer Tasche in diesen Tagen, ist unser Sonnenbrillen. Und so mancher von uns hat seine Sonnenbrillen vielleicht schon seit ein paar Jahren, weil sie keine großartigen Kratzer hat und noch top in Schuss ist. Jetzt habe ich aber vor kurzem was gelesen, dass Sonnenbrillen ähnlich wie ein Joghurt ablaufen kann, also sprich an Haltbarkeit verliert und damit auch unsere Augen nicht mehr so gut schützt. Deswegen habe ich mal nachgefragt bei uns in der BR-Verbraucherredaktion bei Luisa Schmidt. Kann eine Sonnenbrille schlecht werden?
1: Das hängt tatsächlich davon ab, aus was für einem Material die Gläser meiner Sonnenbrille sind. Was wir bei so einer Sonnenbrille haben wollen, ist, dass sie wirklich alle UV-Strahlen bis zu einer Wellenlänge von 400 Nanometern rausfiltert. Bei manchen Materialien ist es so, die filtern zwar von sich aus einen Teil der UV-Strahlen, aber nicht die komplette Strahlung. Und diese Brillen, die brauchen dann eine extra Beschichtung, um den vollen UV-Schutz zu gewährleisten. Und diese Beschichtung, die kann über die Jahre Schaden nehmen, zum Beispiel, wenn sich dann mit der Zeit Kratzer auf der Brille häufen. Es gibt aber eben auch Brillen mit Gläsern, die auch ohne so eine Beschichtung die UV-Strahlen alle rausfiltern. Und da bleibt der UV-Schutz dann in der Regel bestehen.
0: Aber wie finde ich denn zum Beispiel raus, für meine Lieblingssonnenbrille, die ich jetzt schon ein paar Jahre habe, ob die jetzt noch gut ist oder nicht?
1: Ich sehe das den Gläsern leider nicht an. Dass so eine UV-Schutzbeschichtung abnutzt, das komme aber allenfalls bei älteren Sonnenbrillen vor, heißt es vom Zentralverband der Augenoptiker und Optometristen. Was kann unter anderem passieren, wenn ich zum Beispiel kein Etui für meine Brille benutze, die deshalb total zerkratzt, wenn ich die Brille regelmäßig mit einem schmögelnden Papier gereinigt habe, wenn ich sie öfters mal im heißen Auto liegen lasse, wenn ich sie im Salzwasser trage, sowas. Ich habe meine Brille vom Flohmarkt einfach mal zum Optiker gebracht und da testen lassen. Und da hatten dann tatsächlich nur Teile des Glases den vollen UV-Schutz. Optiker brauchen für so einen Test ein entsprechendes Gerät, das die UV-Durchlässigkeit misst. Und da würde ich vor dem Test mal explizit nachfragen, ob das Gerät dann auch wirklich geeignet ist für das ganze Spektrum an UV-Licht, auch bis zu einer Wellenlänge von 400 Nanometern.
0: Also im Zweifel mal zum Experten, zu Ihrem Optiker Ihres Vertrauens. Gibt's ja ganz, ganz viele, die diesen UV-Test machen, teilweise auch kostenlos. Und insgesamt dauert's auch nur ein paar Minuten. Danach wissen Sie aber ganz, ganz sicher, ob Ihr Brillen nur was taucht oder ob's dann vielleicht doch einmal ein neues sein muss.

0: Die Singscha aus Bischofsgrün. Sonne, Sonne, Scheine. Bei uns scheint die Sonne heute auch und sollte das gerade eben bei Ihnen nicht der Fall sein, dann kommt sie zumindest aus Ihren Lautsprecherboxen hier in Fränkisch vor 7 auf BR Heimat. Denn bei uns geht's um Sommer, Sonne und in diesem Fall noch um die Sonnenbrillen. Wir haben nämlich heute schon erfahren, dass eine Sonnenbrille auch nicht die ewige Lebensdauer hat, speziell dann, wenn beispielsweise die Gläser verkratzt sind, denn dann verliert sie massiv auch an Schutz. Jetzt ist es ja auch so, viele von uns geben jetzt nicht unzählige Euros für die Sonnenbrillen aus, sondern manchmal ist es vielleicht auch der Dreierpack, der irgendwo gerade bereit liegt, den man sich dann mitnimmt und die sind dann nicht so teuer. Deswegen meine Frage an Luisa Schmidt aus unserer BR Verbraucherredaktion. Bei so großen Preisunterschieden, wenn ich jetzt eine neue Sonnenbrille kaufe, gibt's da auch welche, die quasi beim UV-Schutz jetzt nicht die besten sind und dann im Nachgang gefährlich sein können für meine Augen?
1: Also alle Brillen, die in der EU verkauft werden, die brauchen ein CE-Zeichen und müssen da Mindeststandards erfüllen, egal ob das jetzt irgendeine teure Designerbrille ist oder eine billige. Und es ist für alle vorgeschrieben, dass die Brillen UV-Strahlen bis zu einer Wellenlänge von 380 Nanometern rausfiltern müssen. Besser ist aber 400, sagt das Bundesamt für Strahlenschutz und empfiehlt Brillen mit der Kennzeichnung UV400. Die Tönung, die sagt übrigens gar nichts aus über den UV-Schutz, also besonders dunkle Gläser, die können sogar extra schädlich sein, wenn der UV-Schutz nicht ausreicht, einfach weil sich da die Pupillen weiten und noch mehr schädliche Strahlung in die Augen kommt.
0: Also es lohnt sich beim Kauf der neuen Sonnenbrille mal zu schauen, was da eigentlich draufsteht, welchen Schutz, welche Wirksamkeit sie bietet. Und wenn Sie darauf achten, dass mindestens ein UV-Schutz oder ein UV-Wert von 400 auf der Sonnenbrille angegeben ist, sind Sie definitiv auf der richtigen Seite. Und ansonsten mit den Brillen, die Sie zu Hause haben, vielleicht dann wirklich mal beim Optiker vorbeischauen und dann mal checken lassen, ob Ihre Sonnenbrillen noch funktioniert oder ob sie vielleicht dann auch schon ausgedient hat. Und wenn man bei Sommer Musik sind, können wir auch noch ein bisschen was bieten. Da darf gleich noch einmal die Frankenband ran. Wenn der Sommer kommt und ein Sommerspritzer, den kannst zum einen trinken, zum anderen kannst du auch passieren, wenn vor dir einer Nei platscht ins Wasser, dass du ein paar Sommerspritzer auf deiner Sonnenbrillen hast. So oder so sind hier für sie die schwingenden Seiten.

ein Gefühl von Leichtigkeit, ein Gefühl von guter Laune, ein Gefühl von Sommer. Das war heute so mein Plan, Ihnen zu vermitteln mit Fränkisch für Sieben hier auf BR Heimat. Ich hoffe, es ist mir gelungen. Wobei auch einige aber sagen, Sommer, da

Geh gar nicht erst raus. Es ist die gefährlichste Zeit des Jahres, vielleicht sogar die gefährlichste Jahreszeit überhaupt. Die Sonne sticht, die Salatköpfe schießen, die Bäume schlagen aus und der Rasen wird gesprengt. Das ist natürlich mit ein wenig Augenzwinkern auch gemeint. Ich bedanke mich auf jeden Fall fürs Zuhören. Freue mich, wenn wir uns bald wieder hören hier in BR Heimat in Fränkisch vor Sim und wünsche Ihnen bis dahin noch eine angenehme, nicht zu heiße Sommerzeit. Bis bald wieder. Machen Sie es gut. Servus und Ade. Ihr Markus Barleck. Und hinausgespielt werden wir mit dem Sommernachtsfest vor lauter Blech.

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1: Um 19 Uhr mit Andreas Derschall. Zum 10. Jahrestag des Anschlags am Olympia-Einkaufszentrum in München hat Bundespräsident Steinmeier mehr klare Kante im Kampf gegen Rassismus gefordert. Staat und Gesellschaft dürften zu den Ursachen solcher Attentate nicht schweigen, sagte er beim Gedenkakt am Nachmittag. Am 22. Juli 2016 hatte ein 18-Jähriger 9 Menschen ausländischer Herkunft und anschließend sich selbst erschossen. Landtagspräsidentin Aigner erinnerte an die 9 Todesopfer.
2: Ihr Tod war kein Schicksal. Er war die Entscheidung eines Täters, der aus purem Hass handelte. Ein rechtsextremistischer Rassist. Gezielt auf der Jagd nach Menschen, die er als anders stigmatisierte.
1: Die Tat war zunächst als Amoklauf eingestuft worden. Erst nach aufwendigen Ermittlungen ordneten es die Behörden als rechtsextremistisch motiviert ein. Die Krise in der Autobranche könnte bei Porsche deutlich mehr Jobs kosten als bislang befürchtet. Nach übereinstimmenden Medienberichten stehen 5000 weitere Stellen auf der Kippe. Damit würde die Volkswagen-Tochter das derzeitige Abbauprogramm verdoppeln. Ein Sprecher von Porsche wollte die Berichte nicht kommentieren. Der Aufsichtsrat des Sportwagenbauers hatte sich heute getroffen. Die Ergebnisse sollen kommende Woche bekannt gegeben werden. Eine neue Hitzewelle macht den Menschen in Italien schwer zu schaffen. Bis zu 46 Grad wurden heute gemessen. Gleichzeitig steigt die Waldbrandgefahr. Besonders betroffen ist die Insel Sizilien. Dort musste eine Klinik evakuiert werden. Hunderte Bewohner mussten ihre Häuser verlassen. Christine Auerbach fasst die Lage für uns zusammen.
3: Am heftigsten brennt es gerade auf Sizilien, auch rund um die Hauptstadt Palermo. Dort fiel schon öfter der Strom aus. Der Scirocco, ein heißer Wind, der vom benachbarten Afrika über das Meer kommt, heizt die Feuer auf der Insel weiter an. Auch auf der zweitgrößten Insel Italiens, Sardinien, und in Kalabrien brennt es an mehreren Stellen. Gegen Ende der Woche soll es in Italien jetzt kühler werden. Etwas, auf das die meisten Italiener dringend warten und das die Waldbrandlage hoffentlich entspannt.
1: Auch in Südfrankreich und Teilen Spaniens wüten Waldbrände. Spaniens Ministerpräsident Sanchez hat bei einem Besuch nahe Madrid einen Staatspakt gegen den Klimanotstand gefordert. Es klingt wie aus einem Film. Gegen Bezahlung und mit falscher Identität haben 5 Personen jahrelang Führerscheinprüfungen für Fremde absolviert. Das lukrative Betrugssystem flog schließlich auf. Heute hat das Landgericht Bielefeld die Urteile gesprochen. 3 Angeklagte wurden zu Haftstrafen verurteilt, unter anderem wegen Missbrauchs von Ausweispapieren. 2 Fahrlehrer bekamen wegen Beihilfe Bewährungsstrafen. Der Hauptangeklagte soll einen Pool von bis zu 40 Personen zusammengestellt haben, die als Doubles an den Prüfungen teilnahmen. Das Wetter in Bayern? Am Abend und in der Nacht zeitweise dichte Wolken, ab und zu Auflockerungen, überwiegend trocken, Abkühlung auf 14 bis 8 Grad. Morgen teils locker, teils stark bewölkt, örtlich ein wenig Regen möglich, vor allem in Ostbayern und an den Alpen. Es ist 19.03 Uhr. Die Verkehrsmeldungen. A3 Würzburg Richtung Frankfurt zwischen Seligenstädter Dreieck und Obertshausen, 11 Kilometer Stau. A3 Nürnberg Richtung Passau, zwischen Beratshausen und Nittendorf 3 Kilometer stockender Verkehr. B31 Friedrichshafen-Lindau in beiden Richtungen zwischen Kressbronn und Rehlings Sperre wegen Bergungsarbeiten. Und B70 Forchheim-Höchstadt-Aisch in beiden Richtungen zwischen Oesdorf und Adelsdorf Sperre nach einem Unfall. Soweit die Verkehrsübersicht.
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4: Zum BR-Heimat-Feierabend an diesem Mittwoch auf Nacht begrüßt Sie der Martin Wieland. Wir sind heute an einem ganz besonderen Ort, ganz im Südosten von Bayern.
5: Also ich wollte gerne ins Handwerk und am liebsten eben so kreativ, wie es überhaupt ging. Und dann habe ich von der Schule gehört und kreativer geht es ja quasi gar nicht. Und jetzt bin ich hier.
4: Und da sind wir nämlich in der Berufsfachschule Berchtesgaden. Und was es dort zum Entdecken und zum Lernen gibt, das lassen wir uns in der heutigen Radiostunde ein bisschen erzählen. Schön, dass Sie mit dabei sind.

0: unverkennbare Klänge aus dem Berchtesgadener Land, die Berchtesgadener Sortenmusik. Und damit sind wir schon mittendrin in unserem Thema der heutigen Radiostunde, wo wir uns eine ganz besondere Ausbildungsstätte anschauen, von der es bundesweit nur wenige gibt, die Berufsfachschule in Berchtesgaden.
1: Wir haben eine Berufsfachschule für Holzschnitzerei und Schreinerei. Ursprünglich ist als Zeichenschule gegründet worden vor ungefähr 170 Jahren. Es war eigentlich gedacht zur Verbesserung der künstlerischen Qualität von der Berchtesgadener Handwerkszunft und ist dann später übergeführt worden, hat man die Bildhauerausbildung oder Schnitzerausbildung klassisch dazugenommen und dann später sind die Schreiner dazugekommen als Ausbildung. Und die jetzige Größe der Schule ist seit 1985, da war ein großer Umbau. Seitdem haben wir jetzt so ungefähr 75 Schüler immer. Bei den Schreiner sind es aber 12 pro Jahrgang, 3 aufsteigende Klassen. Bei den Bildhauer ungefähr 15 pro Jahrgang aufsteigende Klassen.
0: Rochus Heber ist Schulleiter der Berufsfachschule Berchtesgaden. Selber vor vielen Jahren ein ehemaliger Absolvent von dort, bringt der Schreinermeister jahrzehntelange Erfahrung aus Angestelltenverhältnis, aus Selbstständigkeit und auch als Fachlehrer mit in seine Position. Und man merkt im sehr herzlichen und persönlichen Umgang, dass er seine Schule und seine Schülerinnen und Schüler sowie deren persönliche Entwicklung sehr am Herzen liegen. Rochus ist froh, dass sich der Landkreis die Berufsfachschule leistet, weil sie ist eine von 10 im ganzen Bundesgebiet.
1: Wir haben eine privilegierte Schule, wir haben praktisch der Abschluss ist der Gesellenprüfung gleichgestellt und wir nehmen die Prüfung selber ab. Es ist eine Alternative zur dualen Ausbildung, also zu der klassischen Ausbildung mit Berufsschule und Betrieb, wobei es halt bei den Holzbildhauer, Schnitzer, gibt es, glaube ich, in ganz Deutschland momentan nur noch einen Lehrling, der das im Betrieb lernt. Das sind dann meistens Spielplatzbauer, die noch Holzbildhauer ausbilden. Und ansonsten ist das eigentlich alles in schulischer Hand mittlerweile. Also es gibt in Deutschland ja 10 Berufsfachschulen für Holzbildhauer und da haben halt wir eben eine davon. Bei den Schreiner ist es ja so, dass wesentlich mehr natürlich im dualen System lernen. Bei uns ist halt die Ausbildung ein bisschen anders aufgestellt. Wir haben halt Gott sei Dank keinen wirtschaftlichen Druck im Rahmen der Ausbildung und bieten eine gewisse Breite an, die ein Betrieb normalerweise nicht anbieten kann. Die Absolventinnen und Absolventen ist natürlich danach ein bisschen ein Sprung ins kalte Wasser, weil die müssen halt wechseln. Ein Lehrling hat ja immer die Chance, dass er im Betrieb bleibt und deswegen ein bisschen einen sanften Übergang kriegt von dem Lehrlingsdasein zum Gesellen. Der ist ja nicht so einfach, der Übergang. Das ist bei uns ein bisschen härter. Wir haben also 30% bleiben im Beruf oder sehr berufsnah, ist mit den Werten, die die Schreiner in der dualen Ausbildung haben, da bleiben auch nicht so viele im Beruf. Und die anderen sehen, einige wissen von vornherein, dass sie danach studieren wollen. Andere orientieren sich halt dann während der Ausbildung eigentlich um. Aber wir haben einmal eine Umfrage gemacht bei über 150 ehemalige Absolventinnen und Absolventen und war lediglich einmal, er hat es bereut.
0: Dieses positive Beutel von der Schule bestätigen mir nicht nur der Schulleiter, der Rochus Sebald, sondern auch die Schülerinnen und Schüler, von denen wir gleich ein paar hören werden. Zuerst aber Musikanten aus dem Berchtesgadener Land.

0: Musikanten aus dem Berchtesgadener Land, die Gerstreitmusi und die Ramsauer Sänger, die uns in einem Lied von der Notwendigkeit der Handwerksberufe erzählt haben. Schreinern und auch die Bildhauerei kommen lernen. Wir schauen dazu in die Berufsfachschule Berchtesgaden.
1: Ich bin die Paula, komme aus der Nähe von Rosenheim, das heißt auch nicht so weit weg. Ich wollte gerne ins Handwerk und am liebsten eben so kreativ, wie es überhaupt ging. Und dann habe ich von der Schule gehört und kreativer geht es ja quasi gar nicht. Und jetzt bin ich hier. Also das Besondere an der Schule ist eben auch, dass man so kreativ im Designprozess auch ist und selbst auch Sachen entwirft und die dann verwirklichen kann. Und das hat man im normalen Schreinerbetrieb ja nicht, dass man so sich selbst so ausleben kann und so seinen Stil finden kann auch und Sachen ausprobiert. Ich also stand jetzt schon erstmal Gesellenjahre machen und dann noch einen Meister vielleicht. Ja.
2: Ich bin die Merle. Ich komme aus dem Ruhrgebiet. Also ich wollte gerne Schreinerausbildung machen und war ein bisschen überfordert. Es gibt so viele Betriebe und ich weiß, wusste gar nicht, wo ich anfangen sollte. Und dann habe ich durch Zufall von der Schule erfahren, von einem Freund. Und es hat sich perfekt angehört. Und es ist auch perfekt. Ich möchte gerne Schreinern lernen. Und hier geht es ziemlich gut. 4 von 5 Tagen in der Woche haben wir Praxisunterricht in der Werkstatt und ein Tag, der Dienstag gerade, ist Theorietag. Da haben wir dann einmal so normale Berufsschulfächer und auch Fachtheorie, halt schreinerbezogen. Und sonst sind wir hier halt am Werkeln. Wir machen viele Projekte für uns selber auch, wo es nur darum geht, dass wir Dinge lernen. Und die Schule bekommt auch Aufträge, wie jetzt gerade mit dem Kloster, wo wir ganz viel gerade bauen. Und sonst steht aber halt im Mittelpunkt, dass wir ganz viel lernen und die Schule arbeitet nicht besonders wirtschaftlich, sondern der Fokus liegt auf den Schülern. Total. Also wirklich viel coole Sachen hier.
3: Wir haben heute gegenüber Ausbildung im dualen System heute Zusatzfächer. Freihandzeichnen, der Entwurf ist stärker, CAD-Zeichnen ist relativ stark drinnen. Von dem her haben wir halt ein bisschen eben etwas breiter aufgestellt, etwas umfangreicher. Dafür können wir natürlich in manche Bereiche nicht so tief einsteigen. Speziell der Bausektor ist bei uns eher ein bisschen im Hintergrund, was halt die tatsächliche Anwendung geht. In der Planung haben wir relativ gut, aber wir können natürlich nicht 50 Fenster setzen, weil wir die gar nicht produzieren. Hat eben Vor- und Nachteile. Man muss es halt für sich raussuchen, was man den größeren Fit zirkt, ob man jetzt Betrieb lernt oder ob man bei uns lernt. Man sollte es vorher gut anschauen, auch welche Schule das man besucht. Ob man Schreiner gibt es ja dann die Garmischer noch als Alternative und Michelstädter, bei die Bildhauer eben Oberammergau, München, Garmisch, wenn wir jetzt im bayerischen Raum bleiben und Bischofsheim. Man muss sich die Schulen anschauen, sie haben jede ein bisschen einen anderen Schwerpunkt und dann muss man sich halt für die Schule bewerben, wo man hin möchte. Bezahlt wird nichts, aber es kostet auch nichts.
0: Bevor uns Rochus Sebold und seine Schülerinnen und Schüler noch mehr über die spannende Ausbildung in Berchtesgaden erzählen, hören wir Musikanten von dort. Die Luckstarmuse und davor eine alte Aufnahme der Berchtesgadener Dirndl über denjenigen Berufsstand, der die Rohstoffe fürs Schreiner- und Bildhauerhandwerk liefert, der Holzknecht.

0: Die Luxdorf-Musik mit dem schlafferten Landler. Den Schlaffer haben die Schülerinnen und Schüler der Berufsfachschule in Wohngemeinschaften ihm leider sehr hoch des Garten. Für den heutigen BR-Heimatfeierabend haben sie mir in der Schreinerausbildung zum Beispiel ausführlich erzählt, was dort in der Schule zum Tun ist. Der Max und die Merle zum Beispiel.
1: Das wird mein Tisch für unseren Computerraum. Da stemme ich gerade Zinken aus. Man muss ziemlich genau arbeiten. Bei der Eiche jetzt vor allem ist es schwierig, weil das sehr hart ist, das Holz. Und ich habe das Gefühl, meine Eisen werden nach 10 Minuten stumpf. Und ich muss richtig draufhauen. Bei der Hitze ist es echt anstrengend, auch körperlich. Aber das Schwierigste ist das genaue Arbeiten, würde ich sagen. Da habe ich reingesägt, schräg. Und jetzt stelle mich im Prinzip Keiler aus. Also ich gehe immer gerade runter und dann so schräg wieder rein und arbeite mich dann nach unten. Das ist eine Schwalbenschwanzverbindung. Das sind die Schwalben, die ich ausstemme. Und dann kann man das so zusammenschieben und es verhakt sich ineinander und in eine Richtung kann man es dann nicht mehr auseinanderziehen. Das ist auch cool, dass wir das hier lernen, die Handarbeit. Das ist ja auch gar nicht wirtschaftlich im Betrieb, weil das sehr lange dauert. Und es ist auch cool, dass wir die Möglichkeit haben, hier das klassische Handwerk zu lernen.
2: Ich bin der Max. Ich komme ursprünglich aus Pfaffenhofen an der Ilm. Und ich bin jetzt da auch am Gebietsbänke machen. Jetzt werden wir es noch ölen. Das ist jetzt eine Esche. Kernesche, genau. Da sieht man ja ein bisschen dunkler in der Mitte drin, dass es ein bisschen ein farblicher Unterschied ist. Genau, dass es nicht ganz so einheitlich ausschaut. Ja. Das müssen wir schon auch lernen, ja. Auch lackieren und das gehört schon alles dazu. Weil da ist man am Schluss halt ein fertiges Möbel bauen können. Also das ist halt das Ziel, ja. Also wir haben es jetzt quasi geschliffen, dass wir halt eine ziemlich feine Oberfläche haben. Dann nochmal gewässert, also mit Anfeuchten mit Wasser, dass es nochmal rau wird, dass sie die Fasern nochmal aufstellen und dann nochmal mit feinem Papier drüber, feinem Schleifpapier. Jetzt wird es geölt. Und dann halt, ja, wenn das trocken ist, das Öl, dann wird es nochmal zwischengeschliffen und dann halt nochmal geölt, damit wir da eine schöne Oberfläche kriegen.
3: Da drin ist laut, wo sind wir jetzt?
4: Maschinenraum. Wir haben zwei Maschinenräume, einmal im Obergeschoss und einmal im Untergeschoss. Haben wir im Prinzip doppelt ausgestattet von den Standardmaschinen und das passt eigentlich. Reicht. Hobeln, sägen, fräsen, schleifen. Das ist halt, das andere wäre dann im Bereich CNC, also computerunterstützte Maschinen. Da haben wir jetzt halt nicht ausgestattet eigentlich. Wir gehen praktisch bis zu dem Punkt, bis zur Übergabe an die Maschinen im Büro, also vom Zeichnen her. Und die Maschinentechnik machen wir dann mit der Freilassinger Berufsschule. Die haben wir CNC, da fahren wir dann einmal im Jahr mit oder einmal in den 3 Jahren aus, dass sie es einmal prinzipiell sehen.
0: Die 3-jährige Schreinerausbildung ist mit dem Unterrichts- und Arbeitsräumen in einem Gebäudetrakt der Schule. Die Buitauer sind auf der drüberen Straßenseite, wo ich mich gleich umschauen darf. Davor aber hören wir die Handwerkerbrücker, der Rodinger Blaskapein und das Duo Spornhof Storhaus.

0: Die Handwerkerbrücke im BR Heimat Feierabend. Denn heute schauen wir uns eine Handwerkerschule mit über 170-jähriger Geschichte ein bisschen genauer an. Die Berufsfachschule in Berchtesgaden. Mit Schreiner im einen Trakt und Holzbildhauer im anderen. Schulleiter Rochus Sebold führt mir auch durch die Ausbildungs- und Arbeitsräume auf der Interstraßenseite.
1: Im Bildhauertrakt, das ehemalige Hoffischerhaus, da haben halt die Bankräume von den Schnitzer. Dann haben wir im unteren Bereich Modellierraum, Gipsraum, Drechselraum. Drechselnd ist ein Zusatzkurs. Und im Obergeschoss, im Dachgeschoss, haben wir dann die Zeichensäle fürs Freihandzeichnen und fürs Fassmalen und Vergolden. Machen es auch als Zusatzkurs in dem zweiten und dritten Lehrjahr jeweils 2 Wochen. Da haben wir eine Kollegin, die ist gelernte Bildhauerin, gelernte Fassmalerin, gelernte Vergolderin und Restauratorin. Die macht die Kurse mit einer dann.
2: Ja, ich bin der Samuel aus Rosenheim, ursprünglich aus München. Ich sitze gerade nur als Modell und Gerre modelliert mich mit Ton. Ahnung, wir haben Gerüst darunter gebaut, dass das da drauf hält. Das war eigentlich auch das Schwerste bis jetzt. Dass das nicht wackelt, sondern dass es fest ist. Ja. Das wird danach abgeformt mit Gips, also wird Gips außenrum geworfen. Dann wird die Gipsform auseinandergeschnitten und dann Beton reingeschüttet und dann die Gips weggeklopft.
3: Was wir machen, wir formen jetzt unsere Porträts ab, die wir voneinander modelliert haben. Und dafür wird erst eine Trennung aus Blech erstellt und dann wird eine Seite abgegipst und dann wird die nächste Seite abgegipst. Und das machen wir gerade, ja. Ich mache eine Ausbildung hier, weil ich neben diesem ganzen Technikquatsch, ich habe dann nochmal Medientechnik studiert, so einen Ingenieurstudiengang und dann auch so Sachen gemacht und Projekte geleitet und bla und was man so tut und Musik gemacht. Und dann wollte ich aber nochmal was Schönes machen in meinem Leben und habe Menschen kennengelernt, die hier auf der Schule waren. Das war die schönste Zeit in deren Leben. Die waren natürlich auch ein bisschen jünger als ich, aber die haben wirklich sehr begeistert von dem Umfeld gesprochen, von der Gegend und der Schule und auch den Lehrinhalten. Und da habe ich gedacht, ja, wenn, dann ist das vielleicht dann auch der Ort für mich, um in der Mitte meines Lebens nochmal was Schönes mit der Hand zu lernen. Und habe mich dann hier als Holzbildhauer beworben. Es gibt ja eine Aufnahmeprüfung, sowohl für die Schreiner als auch für die Holzbildhauer. Und nach anfänglicher Skepsis meinem Alter gegenüber, also vielleicht auch zu Recht oder grundsätzlich, ich glaube, die Frage steht da schon im Raum, wie ernst meint der Mensch das jetzt, was soll das überhaupt, habe ich aber, glaube ich, dann doch für mich die richtige Entscheidung getroffen. Und ob es jetzt von Seiten der Schule die richtige Entscheidung war, mich als alten Menschen hier unter die jungen Leute zu lassen, kann ich nicht beurteilen. So. Aber für mich wird es auch vielleicht nicht die schönste Zeit meines Lebens, aber eine wirklich sehr beeindruckende und eindrucksvolle und sehr bereichernde Zeit werden.
4: Hier wird gekocht?
5: Ja. Was? Mit Stuckgips und Wasser eigentlich ausschließlich. Und ja, das wird in einem gewissen Verhältnis zusammengemischt und dann können wir das benutzen, um eben die Porträts aus Ton abzuformen.

die Königsheer-Gitarrenmuse im Bärheimat-Feierabend an diesem Mittwoch auf Nacht, wo wir in Berzgon in der Berufsfachschule unterwegs sind. Dort auf der drüben Seite im alten Hoffischerhaus, da sind die Bildhauer. Und draußen, vor der Werkstatt, hinten draußen, wo die Berzgoner Aachen vorbeirauscht, da werden dann oft einmal auch die Gräbernarbeiten im Freien draußen gemacht, wenn das wieder gut ist. Und man hört dann das Rauschen da draußen, das hört man auch bis auf für dann den ersten Stock, wo wir uns gleich auch noch beschäftigen werden, wenn wir dort nämlich die Gesellenklass besuchen mit ihren Prüfungsarbeiten. Die sind dort beschäftigt. Aber davor lassen wir uns noch gemütlich nieder beim Autzinger und lauschen dem Gesang vom Autzinger Zwergsang. Ja, mein Dirner ist gescheit, weil's mein Schnurrbartl gefreut.

0: Die Schönberger Klarinetten muss ich mit der Ruperte Winkler-Brücker im Bärheimer Feierabend. Wir schauen uns heute die Berufsfachschule Berchtesgaden an, wo neben dem schon erwähnten Schreinerhandwerk auch in der Bildhauerei ausgebildet wird. Draußen rauscht die Aachen vorbei und auch die Zeit rauscht, weil die Arbeiten für die Gesellenprüfung müssen fertig werden.
1: Da haben wir jetzt bei den Dreier, die machen gerade einen Gesellensticker. Die haben halt jetzt richtig am Klopfen und am Schwitzen. Die dürfen wir nicht zu lange aufhalten, die müssen fertig werden.
2: Grüß Gott, ich bin der Michael Buchner, ich bin aus Oberösterreich, aus dem Bezirk Braunau. Und ich schnitze da gerade meine Mutter, die habe ich porträtiert. Und bei mir geht es eigentlich dann eh direkt in die Selbstständigkeit. Ich habe nämlich nebenbei bei den Masken weitergemacht, sprich daheim schnitze ich relativ viel Aufträge ab und ja. Ich bin mittlerweile auf den Stand, dass ich mich dann rein davon selbstständig machen kann. Brauchtumsmasken, Campusmasken, das ist bei uns eine Tradition. Das geht ja weit über Grenzen mittlerweile hinaus. Ich habe auch schon Anfragen aus den USA und so. Und bin ja der Schule sehr dankbar, dass ich da das Handwerk nur mal perfektionieren habe dürfen und generell in Kontakt kommen dürfen habe damit. Und ja, es macht eigentlich tagtäglich Spaß, an Holz zu arbeiten. Ja. Ich sag mal so, der Beginn der Schwierigkeit ist generell schon mal der Entwurf, dass man richtig modelliert. Weil es geht alles vom Modell aus, weil es ist ja eigentlich eine Kopieranfertigung. Und ja, wichtig ist, dass man eigentlich immer Mittelachsen aufzeichnet, gerade am Anfang, und dass die Anlage sauber ist. Das ist die Anlage vom Holz praktisch, dass man immer schön konkret reinmisst und dass man das jetzt nicht irgendwie frei rausklopft. Also das wäre halt in dem Falle der falsche Vorgang. Das ist jetzt Lindenholz, das eignet sich sehr gut zu schnitzen, ist auch sehr regional, weil die Vorkommnisse da in Berchtesgadener Land, da ist halt mit Zirben ein bisschen schwierig. Weil Zirbenholz, sagt man ja, ist ja in Tirol draußen. Ja. Und schau, jetzt habe ich noch 3 Wochen, um die Arbeit zu perfektionieren. Und ja, schauen, was auf mich zukommt. Und ich freue mich schon richtig auf den Weg, wie es weitergeht. Mal schauen, wo die Reise hingeht. Aber macht schon Spaß.
3: Na, Nico. Ursprünglich komme ich aus Sachsen, aus der Oberlausitz. Mache eine Schildkröte und freue mich schon, wie es aussieht, wenn ich fertig bin. Ja, es ist halt ein Naturmaterial. Manchmal weiß man nicht, was dann erwartet da drin. Und es ist auch schon vorgekommen, dass da irgendwo ein Nagel rauskommt oder eine alte Bleikugel oder so. Dann ist das Eisen auch schnell mal dahin oder die Schneide. Aber letzten Endes, ich liebe die Äste und ich finde, es macht einfach den Werkstoff Holz aus, dass es lebendig ist und verleiht dem Ganzen das gewisse Extra. Es ist halt nicht homogen, also jedes Stück Holz ist anders und das macht es einzigartig. Wenn man zu viel wegnimmt, dann kann man sich mehr hinmachen. Und dann heißt es, eine kreative Lösung finden, die dazu passt. Der Werkstoff Holz ist ja vor allem lebendig. Es ist kein Plastik oder so. Es zieht Feuchtigkeit, gibt Feuchtigkeit ab. Es atmet quasi weiter und das ist das Besondere daran. Wenn man sieht, dass der Schnitt genau sitzt, dann kann auch eine geschnitzte Oberfläche, die nicht perfekt glatt ist, wundervoll aussehen. Einfach weil man den Schnitt auch als Stilelement nimmt oder als so Handschrift.
4: Mein Name ist Friede. Ich komme ursprünglich aus Schleswig-Holstein, aus der Nähe von Kiel. Und ich bin halt hierher gekommen, weil es halt einfach eine schöne Umgebung ist und weil halt sonst nicht so viele Schnittschulen existieren. Und als Gesellenstück mache ich halt einen männlichen Akt. Holz ist hier Zwetschge. Das ist eben besonders lila, stichig, aber wird später dunkelbraun, also das Dunkel nach. Es gibt Hölzer, die reißen mehr und manche weniger. Ich finde es eigentlich sehr schön, dass es so auch die Natürlichkeit von den Gefühlen und sowas darstellt, mit der Natürlichkeit von dem Holz. Und der Kopf ist halt für mich ganz wichtig, dass der schon mal definiert ist, wie der ausschaut, um halt die Proportion und überhaupt zu wissen, dass der Rest vom Körper proportional stimmig dann ausschaut, ist der Kopf immer eine gute Orientierung, wenn der schon mal da ist. Das Modell ist aus Gips gemacht. Dafür hatten wir eben einen Monat oder anderthalb Zeit. Das ist die Aufgabe beim Gesellenstück, dass man eben ein Modell erstellt und dieses Modell möglichst genau kopiert. Mit einem Winkel und einem Zollstock am meisten. Und dann eben auch noch mit Zirkeln, dass ich eben die Abstände von einzelnen Punkten zueinander messen kann, damit es eben jetzt stimmt.
0: wirklich faszinierend, was die Prüflinge da in ihren Werkstätten herstellen. Wie und wann Sie diese großartigen Prüfungsarbeiten mal anschauen können, das erzählen wir gleich noch. Aber erstmal kümmern wir uns ums Lindenholz zum Schnitzen mit die Intaler Sänger.

0: markant und einmalig. Nicht nur die Legendärinnen, die legendären Musikantinnen und Musikanten, wie die Ruperti Winkler zum Beispiel, auch die Prüfungsarbeiten der Absolventinnen und Absolventen, ebenso wie die ganzen Prozesse der Ausbildungsschritte. Die Arbeiten aus den Kursen, seien es Zeichnungen, Modelle oder auch künstlerische Objekte der Fassmaler oder Vergolder. Einfach alles, was man lernen kann in Sachen Schreinerei und Bildhauerei.
1: Das kann man sich alles eigentlich anschauen bei uns. Wir haben einmal im Jahr zur Gesellenprüfung dann einen Tag der offenen Tür, wo wir nicht nur die Gesellenstücke ausstellen, sondern auch die Arbeiten, die im Rahmen von unseren Entwurfswettbewerben, wir machen jedes Jahr einen von der Danner-Stiftung unterstützten Entwurfswettbewerb, klassenintern, und die werden ausgestellt, die Arbeiten, und halt auch Fasskurs, was im Freihandzeichnen passiert, was im Aktzeichnen passiert, kann man sich eigentlich komplett informieren, auch über den Beruf insgesamt. Am 25. und 26. Juli, das Wochenende, Samstag, Sonntag. Wir fangen normalerweise um 2 Uhr bis um 20 Uhr. Bei uns auf der Homepage wird es dann aber kundgetan.
0: Und die Webseite, die kann man sich zum Glück leicht merken. Berufsfachschule-berchtesgaden.de. Berufsfachschule-berchtesgaden.de. Da kommen Sie auf die umfangreichen Seiten der Schnitzschule und können auch mit Schulleiter Rochus Seibold in Kontakt treten. Rochus Seibold, Entschuldigung. Und dann können Sie sich auch ausführlich informieren. Weil in der Kürze des heutigen Feierabends habe ich Ihnen nur ein kleines bisschen von dem erzählen können, was dort in der Schule gelehrt und unterrichtet wird. Aber ich hoffe, Sie haben trotzdem ein klein bisschen einen Eindruck kriegen können. Ich sage bei Erna Dankeschön fürs Zuhören, aber ich sage vor allem vergelt's gut fürs Verzeihen und Erklären bei Schulleiter Rochus Seibold und den Schülerinnen und Schülern der Berufsfachschule in Berchtesgaden. Und wenn Sie am Wochenende jetzt kurz Zeit haben sollten für einen Tag der offenen Tür, dann haben Sie auch die Möglichkeit, die Geschichte der Schule in einer Ausstellung kennenzulernen. Im Museum Salz und Moor zwischen Grassau und Rottau, gleich neben dem Klaushäusl. Da befindet sich im ersten Stock vom Museum heuer die Sonderausstellung der Berufsfachschule für Holzschnitzerei und Schreinerei des Landes Berchtesgaden. Die ist dort nur bis zum 18. Oktober zum Sehen. Und wird das ganze Museum Salz und Moor einen Besuch wert. Wert ist auch, dass Sie weiterhin beheimatlosen. Jetzt kommt dann gleich das Bittupferl und dann die 8. Nachrichten und dann begleiten wir Sie weiterhin gern mit unserem Radio. Dazu wünsche ich Ihnen viel Vergnügen und verabschiede mich mit Musikanten aus dem Berchtesgadenland mit einem gemütlichen Landler von der Antoniberg-Musee. Der Martin Wieland sagt, für Gott bei

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1: Immer noch ist dieser viel zu heiße Tag im Sommer. Ein richtiger Hundstag. Gut, dass ein Gewitter aufzieht und die Luft sich etwas abkühlt. Juna, ihr Kuscheldino Krakra und Mama stehen am Fenster und lauschen dem prasselnden Regen. Plötzlich leuchtet die Pappel vor dem Fenster hell auf. Nur kurz. Schon ist es wieder dunkel. Mama, was war das? Fragt Juna erschrocken. Das war ein Blitz, antwortet Mama und legt die Hand auf Junas Schulter. Brennt es jetzt? Juna kennt Blitze aus einem Buch über die Feuerwehr. Nein, antwortet Mama. Der Blitz hat nirgendwo eingeschlagen. Auf einmal kracht der Himmel, als hätte ein Drache schrecklichen Hunger. Kabumm! Was war das? Ruft Juna und klammert sich an Mama. Das war der Donner. Dann blitzt und donnert es im gleichen Moment. Diesmal hat Juna den Blitz richtig gesehen. Zackig hing er in der Luft. Das Gewitter ist genau über uns, erklärt Mama. Doch Juna hört sie nicht mehr. Sie ist in ihr Zimmer gerannt. Dort versteckt Juna sich in ihrer Höhle und klammert sich fest an Krakra. Ihre Höhle sind zwei Hocker, über die Mama ein Bettlaken gehängt hat. Zu laut, ruft Juna und hält sich die Ohren zu. Juna mag es nicht, wenn es laut ist. In der Kita ist es oft laut, weil dort so viele Kinder sind. Oder in der Straßenbahn, wenn die Türen piepen. In der Höhle ist es jetzt etwas leiser. Mama kommt zu Juna gekrochen. Es ist ganz normal, dass du Angst hast. Ein Gewitter kann schrecklich unheimlich sein, sagt Mama und kuschelt sich an sie. Soll ich dir ein Lied vorsingen? Bevor Juna antworten kann, legt Mama los. Grün, grün, grün sind alle. Stopp! Nicht singen! Ruft Juna dazwischen. Da rumpelt es, als würde der Himmel auseinanderfallen. Warum? Juna kreischt auf. Ich hab's, flüstert Mama. Wir bauen eine Blitzableitermaschine. Wir nehmen Alufolie und... Juna weiß genau, was Mama vorhat. Sie will Juna ablenken. Ich habe keine Angst, erklärt Juna. Krakra hat Angst. Ach so, antwortet Mama. Das Zimmer wird von einem Blitz hell erleuchtet. Krakra würde gern eine Gewitterwanderung machen. Das ist wie eine Nachtwanderung, nur mit Gewitter. Okay, Mama wirkt tatsächlich überzeugt. Und in der Wohnung, nicht draußen. Schon flitzt Juna los. Sie kramt in einer Kiste und wirft Legosteine und Einhörner hinaus. Hab sie! Triumphierend hält Juna zwei grüne Taschenlampen in der Hand. Ich geh vor! Mama und Krakra folgen ihr. Ich zeige euch die großen Geheimnisse der Wohnung. Im Wohnzimmer angekommen donnert es, allerdings leiser als vorher. Bum-bum. Geheimnis Nummer 1. Juna klettert auf die gelbe Couch und zieht ein Buch hinter dem Kissen hervor. Es ist ein Buch über die Feuerwehr. Das wollten wir doch der Bibliothek zurückgeben. Es wollte sich ein bisschen auf der Couch ausruhen, erklärt Juna und Mama zuckt die Schultern. Geheimnis Nummer 2. Juna führt sie in die Küche. Sie leuchtet mit der Taschenlampe in den großen Spalt zwischen Kühlschrank

0: und dem Schrank daneben und holt etwas hervor. »Ich präsentiere die Banane«, sagt sie und will sie öffnen. »Stopp«, ruft Mama, »die kannst du nicht mehr essen. Wie lange liegt die denn da schon?« »Seit heute Morgen.« »Die Banane ist jetzt perfekt, schön matschig«, meint Juna und beißt stolz davon ab. Mama lacht und draußen klart der Himmel langsam auf.
1: Ein Bettabfall von Bettina Wilpert. Erzählt hat es Agnes Thiemey.
0: Und jetzt schlaft gut und träumt was Schönes. Gute Nacht.
1: Gute Nacht.
2: Oder Kissenschlacht.
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4: Um 20 Uhr mit Andreas Derschall. Mit bewegenden Worten haben Politiker und Angehörige an die 9 Todesopfer des Attentats am Olympia-Einkaufszentrum in München erinnert. Vor genau 10 Jahren hatte ein 18-Jähriger gezielt auf Menschen mit ausländischer Herkunft geschossen und sich letztlich selbst getötet. Zum Tatzeitpunkt um 17.51 Uhr gab es eine Schweigeminute, der öffentliche Nahverkehr ruhte. Die Ermittlungsbehörden hatten zunächst von einem Amoklauf gesprochen, erst Jahre später wurde die Tat als rassistisch eingestuft. Deshalb wandte sich der Münchner Oberbürgermeister Krause in seiner Rede an die Angehörigen und dankte ihnen für ihr Engagement.
5: Sie, liebe Angehörige, haben in den vergangenen Jahren viel bewegt. Sie haben immer wieder daran erinnert, dass der Anschlag am OEZ als das benannt werden muss, was er war, ein rechtsextremer und rassistischer Terroranschlag, einer der schwersten rechtsextremen Anschläge in der Geschichte der Bundesrepublik.
4: CSU und Freie Wähler haben gegen die Stimmen der Opposition das neue bayerische Kita-Gesetz durch den Landtag gebracht. Für Familien fällt damit der Kita-Zuschuss in Höhe von 100 Euro pro Monat weg. Das Geld soll stattdessen direkt in die Betreuungseinrichtungen fließen. Laut Sozialministerin Scharf bleibt das Geld im System. Die Opposition dagegen befürchtet, dass dadurch die Kitas für die Eltern um 100 Euro im Monat teurer werden. Kanzleramtschef Frei soll neuer Chef der Unionsbundestagsfraktion werden. Das haben Kanzler Merz und CSU-Chef Söder vorgeschlagen. Und die Reaktionen sind positiv. Interimsfraktionschef Hoffmann begrüßte die Entscheidung. Der CDU-Politiker Bilger sagte, Frei kenne die Fraktion in- und auswendig. Zustimmung kam auch vom Koalitionspartner. Der parlamentarische Geschäftsführer der SPD-Fraktion Wiese lobte Frei als sehr versierten Kollegen, mit dem man gut verhandeln könne. In Nürnberg ist der Weg frei für den Umbau des Max-Morlock-Stadions. Der Stadtrat hat jetzt grünes Licht gegeben für die Pläne. Das Stadion soll künftig eine reine Fußballarena sein. Michael Reiner mit den Einzelheiten.
6: Die Leichtathletiklaufbahn wird verschwinden. Die neuen Tribünen kommen direkt ans Spielfeld. Dadurch sollen bis zu 50.000 Fans künftig hautnah am Geschehen sein. Mit diesem Plan geht die Stadt nun in die europaweite Ausschreibung. Anschließend können die Kosten für den Bau exakter beschrieben werden. Erste, sehr grobe Schätzungen gehen von Kosten zwischen 260 und 280 Millionen Euro aus. Bis Dezember wird die Stadtverwaltung einen Finanzierungsvorschlag inklusive möglicher Zuschüsse vom Freistaat vorlegen.
4: Das Wetter in Bayern. In der Nacht zeitweise dichte Wolken, Abkühlung auf 14 bis 8 Grad, morgen teils locker, teils stark bewölkt, örtlich ein Regen möglich.
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1: Um 21 Uhr mit Andreas Dirschall. Eine Minute Stillstand in München. Busse und Bahnen stoppten, Menschen hielten schweigend inne. Um 17.51 Uhr erinnerte die Stadt an das Attentat am Olympia-Einkaufszentrum vor genau 10 Jahren. Alisa Schröter berichtet.
2: Aus rassistischen Motiven erschoss der damals 18-jährige Deutsch-Iraner 9 Menschen und verletzte viele weitere. Doch die Angehörigen müssen lange dafür kämpfen, dass die Tat nicht als Amoklauf eingestuft wird, sondern als rassistisches Attentat. Diesen Kampf hätten sie führen müssen, während sie um ihre ermordeten Familienangehörigen trauerten, erzählen sie. Sie sind bis heute wütend auf Politik und die Behörden. Zu lange mussten sie warten, bis das Attentat als rechtsextrem eingestuft wurde. Zu schleppend lief die Aufarbeitung und zu viele Fragen sind bis heute offen.
1: Zwischen den USA und dem Iran herrscht weiter Eiszeit. US-Präsident Trump hat dem Iran wieder damit gedroht, dessen zivile Infrastruktur anzugreifen. Jedes Mal, wenn das Land ein Schiff in der Straße von Hormus beschieße, so Trump auf seiner Plattform, werde das Militär eine Brücke oder ein Kraftwerk im Iran zerstören.
3: Und Trump fügte hinzu, das schließe auch Brücken oder Kraftwerke in oder in der Nähe der Hauptstadt Teheran mit ein. Ob Trump mit seiner Drohung tatsächlich ernst machen würde, ist nicht klar. Der US-Präsident hat bereits mehrfach Drohungen ausgesprochen oder Ankündigungen gemacht, die dann nicht so eingetreten sind. Und es ist auch nicht das erste Mal, dass Trump mit Angriffen auf die zivile Infrastruktur Irans droht. Es ist aber ein weiteres Zeichen dafür, dass in dem wieder neu entfachten Krieg keine diplomatische Annäherung in Sicht ist. Nina Barth, Washington.
1: Die Bundesregierung weitet offenbar die umstrittenen Abschiebungen nach Afghanistan aus. Bislang wurden nur einzelne Straftäter und Gefährder nach Kabul ausgeflogen. Nach Angaben des hessischen Innenministeriums ist diese Einschränkung inzwischen aufgehoben. Ein Sprecher des bayerischen Innenministeriums erklärte, die Rückführung von Straftätern und Gefährdern habe oberste Priorität, aber auch abgelehnte Asylbewerber, denen keine Gefahr drohe, müssten Deutschland wieder verlassen. Weil die Bundesregierung für die Abschiebungen mit den islamistischen Taliban zusammenarbeiten, gibt es scharfe Kritik an dem Vorgehen. Die Rüstungsindustrie boomt. In Aschau am Inn könnten bis zu 600 neue Jobs entstehen. Rheinmetall baut sein Werk dort zur größten Pulverfabrik in Europa aus. Bei der Grundsteinlegung für die Erweiterung sagte der bayerische Ministerpräsident Söder, damit werde gewährleistet, dass Deutschland und die NATO genügend Pulver haben. Das Wetter in Bayern. In der Nacht zeitweise dichte Wolken, Abkühlung auf 14 bis 8 Grad. Morgen teils locker, teils stark bewölkt, örtlich ein wenig Regen möglich. Höchstwerte 18 bis 25 Grad, in den folgenden Tagen immer wärmer. 21.03 Uhr.
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4: Ja, Challenge accepted, darf ich mal sagen. 1 Stunde BR Heimat, Heimat Bras und Co. Da sind wir dabei. Mit mir, der Eva Heimel. Servus und grüß euch. Und an welche Challenge erinnert ihr euch noch? Vielleicht die Eisbacke-Challenge, die Planking-Challenge oder die Mannequin-Challenge, wo alle so wie Schaufensterpuppen eingefroren sind. Wir haben jetzt noch eine eigene Challenge am Start, die BR-Kirchweih-Challenge. Vielleicht habt ihr es schon mitbekommen, wir sind bei euch in ganz Bayern unterwegs und betteln uns. Also, nicht ganz ernst gemeint, das ist ein richtig launiger Wettkampf zwischen 5 Gemeinden und mehr dazu erzähle ich euch gleich. Also, lasst die Spiele beginnen. Wir starten musikalisch mitten im Herzen Frankens rein. Mit der Nürnberger Wirtshausmusi gibt's ein Stückerl fränkische Heimat für euch. Und immer gut aufgelegt sind wir auch mit die Tiroler Wechselseitige.

0: Ganz ehrlich, Bayern ohne Kirchweih, das war wie Bayern ohne Bier oder ein Volksfest ohne Blasmusik. Das gehört einfach dazu und wir vom BR Heimat sind mit dabei bei der Kirchweih-Challenge. Wie Sie euch das Ganze genau vorstellen könnt, darüber sprechen wir jetzt mit unserem BR Heimat-Moderator David Sam. David, du warst jetzt schon in Winsbach und in Effeltrich. Ja, wie ist es denn so auf der Challenge-Tour?
1: Jawohl, ich finde es ganz spannend, wie unterschiedlich diese Kirchweihen sind. Es fängt ja schon dabei an, dass es ganz unterschiedliche Namen gibt. Eben bei uns ist es die Kerwa, woanders ist die Kirwa, dann gibt es die Kirta, dann gibt es die Kerm und die Kerp und was weiß ich noch alles. Daran sieht man schon, wie unterschiedlich das ist. Aber dann gibt es doch auch Gemeinsamkeiten und am Ende sind es Feste, wo die Menschen zusammenkommen und das finde ich das Tolle, wo Jung und Alt miteinander feiern und eine gute Zeit haben.
0: Kirchweih ist das eine, die BR Kirchweih Challenge das andere. Wer gerne ein bisschen wettbewerbsaffin ist, gerne ein bisschen zockt, ein bisschen Spiele liebt, für den ist das genau das Richtige. Wie funktioniert's?
1: Wir haben 5 verschiedene Spiele vorbereitet, die wir an jeder Station spielen. Das erste Spiel ist eins, wo wir BR Heimat und Bayern 3 vermischen quasi. Wir haben eine traditionelle Blasmusikbesetzung und die spielt einen berühmten Pop-Hit vom Blatt. Das heißt, die haben das niemals vorher gelesen, drehen den Zettel um und dann geht's los. Und dann müssen die Leute im Publikum so schnell wie möglich erraten, was für ein Hit verbirgt sich denn dahinter. Genau, also da habe ich größten Respekt davor.
0: Voll. Welche Challenge ist so jetzt nach 2 Stationen doch die härteste?
1: Es gibt so ein traditionelles Kirchweihspiel, das wir hier eingebaut haben. Bei uns heißt es Kikeri Kirchweih und zwar muss man da mit einem Dreschflegel mit verbundenen Augen versuchen, einen Tontopf zu treffen, an dem ein Gummihahn befestigt ist. Und das heißt, die Leute können natürlich nicht sehen und werden dirigiert von der ganzen Masse, die drumherum steht und alle schreien wild durcheinander. Und
0: ja, triff du mal blinden Hahn.
1: Absolut.
0: Und dann aber ein blindes Huhn findet auch mal ein Korn. Ich kenne jetzt Kirta Kirchweih, ich komme aus Oberbayern unter Kirta. Bei uns gab es nur so eine Kirta Hutschen, eine Schaukel und die Kirta Nudel, was zum Essen, so ein Schmalzgebäck. Hier ist ja noch viel mehr geboten.
1: Ja, das finde ich eben das Faszinierende. Auf den ganzen Kerwas ist immer ein bisschen anders und in jedem Dorf wird die anders gefeiert und gibt es Besonderheiten. Für mich zum Beispiel war als Kind ganz wichtig die Schiffschaukel, dass ja, eine Schiffschaukel genau. Da ist. Ja, ohne Schiffschaukel kein Kerwa. Also ein Kirchweihbaum ist natürlich gesetzt, der muss da sein. Und dann gibt es Musik. Und was ich schön finde zum Beispiel sind auch so Bräuche wie zum Beispiel das Betzen austanzen, heißt es hier, wo dann eine Kapelle spielt und die Kirchweihpaare tanzen um einen Baum drumherum und geben immer so einen Buschen weiter. Und am Schluss, wenn der Wecker klingelt, wenn die Zeit rum ist, das Paar, das dann den Buschen hat, das hat gewonnen, in Anführungszeichen. Ich glaube, je nachdem, wo man ist, müssen die dann ein Fest ausrichten oder sowas.
0: Aber hier wurde auch noch ein Fass versteckt. Das gibt es auch noch als Tradition.
1: Genau, es gibt auch ein Kerwa Ausgraum, Eigraum gibt es vielerorts, wo ein Fass dann versteckt oder Fass suchen. Das gibt es eben auch, wenn Bierfass dann gesucht wird. Was ich total geil finde, ist, in manchen Ortschaften gibt es noch so Kirchweihlieder, Kerwaschliedler, die gesungen werden, wo man sich so auch gegenseitig aussingt, was so ein bisschen eine frühe Form von Battle Rap ist eigentlich, muss man sagen, wo die dann aus dem Nachbardorf vielleicht auch gekommen sind und über die sich gegenseitig dann runterlassen da in den Liedern.
0: Also die Bezeichnung BR Kirchweih Challenge kommt nicht von ungefähr, denn auch an einer traditionellen Kirchweih wurde sich schon immer gebettelt mit verschiedenen Spielen, verschiedenen Traditionen. Wie würdest du es zusammenfassen, die BR Kirchweih Challenge?
1: Ja, ich würde sagen, das Ganze hat was Spielerisches und vor allen Dingen steht der Spaß und die Freude im Vordergrund. Und auch, dass die Leute einfach zusammenhalten und versuchen, gemeinsam an diesem Ort, wo wir sind, die Challenges zu lösen und das Beste rauszuholen.
0: Denn die beste Gemeinde möge gewinnen.
1: Es wird ein Gewinnerfest geben dann an dem Ort, am Gewinnerort im nächsten Jahr. Und die gewinnen dann ein kostenloses Konzert. Einmal von der Bayern 3 Band. Und bei der anderen Band singe ich mit. Das ist eine Volksmusik-Mashup-Band namens Marsmänner. Und da mischen wir im Prinzip traditionelle Lieder mit berühmten Rock- und Pop-Hits. Und ja, so kommt das zum Volksmusik-Mashup bei den Marsmänner.
0: Und wie sich diese BR Kirchweih Challenge ohrt, worauf ihr euch da freuen könnt, das hören wir gleich hier im BR Heimat, Heimat, Brass und Co. Aber jetzt stimmen wir uns erst einmal musikalisch auf die Kerwa ein mit die Wiesenthaler Musikanten und ihrem Stück.

0: Ihr Lieben, was war das bitte für ein Sonntag in Effelterich in Oberfranken im Landkreis Forchheim? Da war Kirchweih und wir waren auch da mit der BR Kirchweih Challenge. Insgesamt sind wir auf 5 Kirchweihen in ganz Bayern unterwegs. Die treten gegeneinander an, testen ihr Musikwissen, ihr Tanztalent und vor allem ihren Teamgeist. Wie ihr euch das vorstellen könnt, das hört ihr jetzt, denn ich war mittendrin.
1: Körma, Körma, Körma!
2: Wenn wir Effelterich wo mitmachen, dann wollen wir auch gewinnen.
0: Sagt Bürgermeister Peter Lepper hochmotiviert. Und schon beim ersten Spiel war klar, Effelterich hat Musik im Blut. Der benachbarte Musikverein Heroldsbach spielt einen Hit an.
3: Ja, Narkotik! Narkotik!
0: Und nach kurzer Zeit haben sie den Song Narkotik von Liquido erkannt und damit Punkte gesammelt. Das Ziel? Möglichst viele Punkte. Denn nur so kann man die BR Kirchweih Challenge gewinnen. Der Preis? Ein Konzert mit der Bayern 3 Band und mit der Volksmusik Mashup Band Marsmänner. Neues Spiel, neues Glück. Lieder raten, aber nicht irgendwie. Popsongs im fränkischen Kirchweih-Gewand.
4: Wenn ich auf Kerber gehe, schau hier, dann steht mir ja mein Hut so schön.
5: Was ist der Tag?
6: Waren schwieriger, andere ging, war leicht.
7: Ja, also manche Lieder kenne ich halt einfach vom Radio oder so. Also es war nicht so schwer.
0: Was darf aber neben der Musik auf keiner Kirchweih fehlen? Genau, das Tanzen. Gerade hier auf dem Dorfplatz in Effelterich, direkt vor der Kirchenburg, erklärt Bürgermeister Peter Lepper.
2: War auch hier an diesem Platz. Die Linde ist jetzt ca. 700 Jahre alt, ist eine Tanzlinde.
0: Tanzen neben der Tanzlinde. Und ein paar Tänzerinnen und Tänzer sogar in der traditionellen, sehr bunten Tracht. Normalerweise wird hier am Kirchweihmontag der sogenannte Betzen ausgetanzt, erklärt Jan Leuthäuser vom Burschenverein Zufriedenheit.
8: Es wird der Wecker gestellt, der uralt ist, wird wechselnd gesungen und gelaufen und getanzt. Genau, und wenn eine Umdrehung oder ein Kreis vorbei ist, dann gibst du diesen Wedel weiter. Und das Pärchen, das den Wedel hat und der Wecker klingelt, die hat's erwischt.
0: Bei aller Tradition und allem Können gibt's auch Momente, wo es einfach nicht läuft. Das nächste Spiel, Kickere Kirchweih, war alles andere als einfach. Die Augen verbunden, den Dreschflegel in der Hand und vor ihnen ein Topf mit quietschendem Gummihahn drin. Und den müssen sie treffen.
9: Links drehen, stopp, links drehen, jetzt!
0: Keiner trifft, null Punkte. Am Ende heißt es...
10: Einen dicken Applaus für Effelterich, es sind 232 Punkte!
0: Aber eine Woche vorher hatte Winsbach bei der BR Kirchweih Challenge 348 Punkte geschafft. Das heißt, Effelterich landet auf Platz 2. Enttäuschung? Fehlanzeige.
11: Einfach nicht auf das Ergebnis schauen, sondern dass wir alle beieinander sind. Ich glaube, da ist das Ergebnis einfach Nebensache.
12: Immer motiviert bleiben, immer positiv bleiben.
13: Die Leute haben super mitgemacht und die Stimmung war auch gut.
2: Wir sind stolz, dass wir mitmachen durften. Ich glaube, allen, die hier waren, die werden sich lang dran erinnern. Und darum geht's.
0: Und genau darum geht's bei unserer BR Kirchweih Challenge. Zusammenhalt, Tradition und miteinander einen schönen Tag haben. Am kommenden Sonntag geht's dann weiter auf die Kirchweih nach Oettingen in Schwaben. Mal schauen, ob Oettingen die 348 Punkte aus Winsbach dann toppt.

Obacht, kleines Gescheithaferl hier, Eva Heime von BR Heimat. Das, was ihr gerade gehört habt, das Lied Schottisch aus Neumarkt von der Kapelle Josef Menzel, das hat nichts mit Schottland, Dudelsack oder Kilt zu tun. Ein Schottisch ist ein traditioneller Tanz und eine Musikform, meist so im Viervierteltakt. In Schweden heißt sie Schottis und in Norwegen Rheinländer. So schaut's nämlich aus. Wisst ihr Bescheid? Hier. Auf BR Heimat, Heimat Brass und Co. Und in dieser Sendung schaue ich mir wahnsinnig gern bei euch um, was so in eurer Blasmusikkapelle, im Burschenverein oder Musikverein auf Social Media so los ist. Und gerade in den sozialen Netzwerken kommt sie eigentlich um einen Song nicht drum herum. Von Kitschkrieg, Blumengarten und Shirin David. Der Refrain ist auf TikTok und Instagram gerade ein Riesentrend. Und natürlich haben auch die Blasmusikkapellen bei uns in Bayern diesen Song für sich entdeckt. Zum Beispiel gesehen auf Instagram bei der Gruppe Saustäumusi aus Ingolstadt. Jetzt mal die Version mit ordentlich Blech. Du bist gut.

ja, die Botschaft, die passt perfekt zu unserer Musi. In der Blasmusik, da geht's ja auch nicht drum, perfekt zum Sein, sondern einfach darum, gemeinsam Musik zu machen. Jeder hat da seinen Platz. Du bist gut genug, ihr seid gut genug und die Blasmusik ja sowieso. Wo auch immer ihr gerade unterwegs seid, macht es euch einfach gemütlich hier auf BR Heimat, Heimat, Brass und Co. Jetzt mit Kellerkommando und Gemütlichkeit und davor noch 44 Hennen und ein Hahn. Ja, Herrgott, Sakra, von der Wolpertinger Tanzelmusik.

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0: Wir grooven durch den Abend. Grooving Hard war das von South Brass. Die stehen für junge Blasmusik und jede Menge Energie hier auf BR Heimat, Heimat Brass und Co. Jetzt habe ich eine Frage an euch. Habt ihr ein Hobby? Schon, oder? Also, außer die Musi, meine ich. Vielleicht ein bisschen sporteln, ein bisschen Sauerteigbrot backen. Oder wie wär's mit Hobbyhorsing? Ja, davon habt ihr sicher schon gehört. Springreiten mit einem Steckenpferd. Ja, keine Sorge, darüber sprechen wir jetzt nicht hier in BR Heimat. Aber ein Spielmannszug in Nordrup in Niedersachsen hat das Ganze ein bisschen auf die Schippe genommen und marschiert einfach ohne Instrumente. Macht quasi Hobby-Marching. Und das klingt dann so.
1: Im Gleichschritt ohne Locke, Marsch!

Also ich habe mich, als ich das Video gesehen habe, schon gefragt, was kommt dann als nächstes? Hobby Shopping, so mit dem leeren Einkaufswagen durch den Supermarkt sprinten? Oder wie war es mit Hobby Fishing? Vielleicht 4 Stunden vor dem Waschbecken sitzen und auf Silberfische warten? Ich habe viele Fragen. Und vielleicht habt ihr ja auch so lustige, kreative, verrückte Sachen im Netz entdeckt. Dann schickt sie mir gern. Ich freue mich da drauf. Ihr findet mich auf Instagram. Schreibt mir einfach die Heime auf Heimat. Und ich persönlich habe Hobby Swimming für mich entdeckt. Das geht wunderbar vom Sofa aus. Ich stelle mir einfach vor, ich mache Rückenschwimmen, so im Schwarzen Meer. Da kann man einfach bewegungslos liegen bleiben, ohne dass man untergeht.

0: Wir marschieren aufs Finale hinzu in dieser Stunde BR Heimat, Heimat, Brass und Co. Das war Meblech, ein musikalisches Bekenntnis zur fränkischen Heimat. Aber was ist vielleicht noch schöner als Musi plus zum Herrn? Ja genau, Musi spuien. Und das am besten live vom großen Publikum oder mit dem Publikum gemeinsam. Das geht, ganz, ganz viele verrückte Blasmusi-Fans auf einem Haufen, die trifft man bei diversen Blasmusikfestivals, auch bei uns in Bayern, zum Beispiel jetzt dann Anfang August die Brasswiesen in Erding bei München oder jetzt erst vor kurzem gewesen, das Woodstock der Blasmusik war in Österreich, mittendrin auch der Tobias aus Bad Herrenalb in Nordschwarzwald.
1: Ich höre immer eure Sendung über das Webradio, weil ich bin ein riesen Blasmusik-Fan und deshalb war ich auch beim Woodstock der Blasmusik. Es hat so Spaß gemacht, einfach mal 4 Tage das Leben genießen, nur Leute, die gut drauf sind, zu treffen auf dem Festival, tolle Musik zu erleben. Das Wetter hat auch noch gepasst, war diesmal keine Matschpartie. Und das Schöne ist ja auch beim Woodstock, da feiern ja alle Generationen zusammen. Also vom 18-Jährigen bis zum 80-Jährigen triffst du da alles. Ich glaube, das gibt's, wenn bei Festivals, nur noch auf Wacken mit etwas anderer Musik. Und zum Abschluss des ganzen Festivals kam dann noch Brassaranka auf die Bühne. Ein krönender, toller Festabschluss von diesen Jungs aus Oberösterreich. Einziger Wermutstropfen bei dem Auftritt von Brassaranka für mich, sie haben meine Lieblingspolka nicht gespielt. Die rauschenden Feste von Brassaranka. Wenn du mir das spielen könntest, jetzt quasi als Trost, weil ich es beim Woodstock nicht gehört habe von denen, das wäre mega.
0: Ja, freilich, Tobias, das spulen wir für die. Und wenn ihr auch mal einen Musikwunsch habt, eine Story für mich habt, wo wir hinkommen sollen, dann sagt's mir einfach Bescheid. Schreibt's uns an studio@br-heimat.de oder einfach auf Instagram mich auschecken, die Heime auf Heimat. In diesem Sinne wünsche ich euch jetzt einen schönen Abend. Servus und pfiat euch. Eva Heime geht jetzt

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1: Um 22 Uhr mit Andreas Derschall. Mit bewegenden Worten haben Politiker und Angehörige an die 9 Todesopfer des Attentats am Olympia

0: Einkaufszentrum in München erinnert, dass die Ermittlungsbehörden zunächst von einem Amoklauf gesprochen hatten und erst Jahre später die Tat als rassistisch eingestuft haben, macht die Angehörigen bis heute wütend. Sie fordern einen Untersuchungsausschuss im Landtag. Innenminister Herrmann äußerte Verständnis im BR-Interview, sieht aber keine Notwendigkeit dafür.
1: Ich kann nicht erkennen, dass ein Untersuchungsausschuss hier nochmal neue Erkenntnisse zutage fördern würde. Ich will mich deshalb im September mit den Angehörigen auch nochmal treffen, um dem nachzugehen, welche konkreten Fragen denn da eigentlich jetzt noch offen sind.
0: Die Krise in der Autobranche könnte bei Porsche deutlich mehr Jobs kosten als bislang befürchtet. Nach übereinstimmenden Medienberichten stehen 5000 weitere Stellen auf der Kippe. Damit würde die Volkswagen-Tochter das derzeitige Abbauprogramm verdoppeln. Für die verbleibende Belegschaft solle aber eine Beschäftigungssicherung bis Ende 2035 gelten. Der Aufsichtsrat des Sportwagenbauers hat sich heute getroffen. Die Ergebnisse sollen kommende Woche bekannt gegeben werden. Ein Albtraum von Tech-Sicherheitsexperten ist Wirklichkeit geworden. Modelle mit künstlicher Intelligenz haben sich während eines Tests unkontrolliert selbstständig gemacht und ein Unternehmen gehackt. Der Vorfall in den USA verleiht der Frage nach KI-Regulierung neue Brisanz. Die Bundesregierung ist alarmiert.
2: Das Digitalministerium spricht von einem Paradigmenwechsel. Die Fähigkeiten von KI-Modellen nehmen massiv zu, erklärte ein Ministeriumssprecher. Die Folge: zunehmende Risiken und eine verschärfte Bedrohungslage. Der Vorfall um das außer Kontrolle geratene KI-Modell des ChatGPT-Entwicklers OpenAI sei ein Beispiel dafür. Ein Sprecher der Bundesregierung betonte, dass man den Vorfall sehr ernst nehme. Die Regierung setze aber bei künstlicher Intelligenz nicht nur auf strenge Regeln, sondern wolle europäische Projekte und Firmen fördern, um sich gegen mögliche Gefahren zu wappnen. Jan Zimmermann, Berlin.
0: Das Film- und Medienunternehmen Warner Brothers darf von seinem Konkurrenten Paramount Skydance übernommen werden. Die EU-Kommission hat geprüft, welche Folgen der milliardenschwere Zusammenschluss auf den europäischen Markt haben wird. Nun hat sie grünes Licht gegeben, allerdings gelten Auflagen für den Vertrieb von Filmen. In dem Bereich befürchtet die EU, dass es ansonsten zu wenig Konkurrenz gibt. Bei der Filmproduktion sieht sie genügend Wettbewerber. Das Wetter in Bayern: in der Nacht zeitweise dichte Wolken, Abkühlung auf 14 bis 8 Grad. Morgen teils locker, teils stark bewölkt, örtlich ein wenig Regen möglich. Höchstwerte 18 bis 25 Grad, in den folgenden Tagen immer wärmer. 22.03 Uhr.
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0: Alter, eine Holzkonsole, nicht fürs Auto. Nicht? Da hat er dann was, wo er so die Kassetten und die Parkscheibe und den Lappen zum Wischen da so rein tun kann, ist auch schön. Nicht? Oder gehen wir im Auto.
1: Auto,
0: ja. Im Auto. Oder gehen wir im Meer. 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
0: nicht. 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
1: Ohne Brüste.
0: Ja, so sitzen.
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0: Im Himmel.
1: Geht ein bisschen was.
0: Ja,
1: heiligst du aus. Da hat er auch nichts davon, wenn er irgendwie mal runterfahren. Fahrt er halt übereinander, ist er ein Auto auch nicht, oder?
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1: Um 23 Uhr mit Andreas Derschall. Eine Minute Stillstand in München, Busse und Bahnen stoppten, Menschen hielten schweigend inne. Um 17.51 Uhr erinnerte die Stadt an das Attentat am Olympia-Einkaufszentrum vor genau 10 Jahren. Alisa Schröter berichtet.
2: Aus rassistischen Motiven erschoss der damals 18-jährige Deutsch-Iraner 9 Menschen und verletzte viele weitere. Doch die Angehörigen müssen lange dafür kämpfen, dass die Tat nicht als Amoklauf eingestuft wird, sondern als rassistisches Attentat. Diesen Kampf hätten sie führen müssen, während sie um ihre ermordeten Familienangehörigen trauerten, erzählen sie. Sie sind bis heute wütend auf Politik und die Behörden. Zu lange mussten sie warten, bis das Attentat als rechtsextrem eingestuft wurde. Zu schleppend lief die Aufarbeitung und zu viele

0: Fragen sind bis heute offen.
1: Die jemenitische Houthi-Miliz versucht, eine weitere Meerenge im Nahen Osten zu blockieren. Wie die internationale Schifffahrtskammer mitgeteilt hat, ging nun ein Funkspruch mit Warnungen an Frachtschiffe in der Meerenge Bab al-Mandab heraus. Offenbar richtet sich der vor allem an saudi-arabische Schiffe. Das Land kämpft gemeinsam mit der jemenitischen Regierung gegen die Houthi-Miliz. Die hatte angekündigt, die Schifffahrt für Saudi-Arabien deshalb blockieren zu wollen. Die Meerenge Bab al-Mandab hat als Alternativroute für die Straße von Hormus zuletzt an Bedeutung gewonnen. Die Bundesregierung weitet offenbar die umstrittenen Abschiebungen nach Afghanistan aus. Bislang wurden nur einzelne Straftäter und Gefährder nach Kabul ausgeflogen. Nach Angaben des hessischen Innenministeriums ist diese Einschränkung inzwischen aufgehoben. Ein Sprecher des bayerischen Innenministeriums erklärte, die Rückführung von Straftätern und Gefährdern habe oberste Priorität, aber auch abgelehnte Asylbewerber, denen keine Gefahr drohe, müssten Deutschland wieder verlassen. Weil die Bundesregierung für die Abschiebungen mit den islamistischen Taliban zusammenarbeitet, gibt es scharfe Kritik an dem Vorgehen. Kanzleramtschef Frey soll neuer Chef der Union-Bundestagsfraktion werden. Das haben Kanzler Merz und CSU-Chef Söder vorgeschlagen. Und die Reaktionen sind positiv. Interimsfraktionschef Hoffmann begrüßte die Entscheidung. Der CDU-Politiker Bilger sagte, Frey kenne die Fraktion in- und auswendig. Zustimmung kam auch vom Koalitionspartner. Der parlamentarische Geschäftsführer der SPD-Fraktion Wiese lobte Frey als sehr versierten Kollegen, mit dem man gut verhandeln könne. Das Wetter in Deutschland. In der Nacht im Nordosten Schauer, auch einzelne Gewitter sind möglich. Es kühlt stellenweise auf unter 10 Grad ab. Tagsüber mal Sonne, mal Wolken. Im Osten ist es windig, gebietsweise mit Regen, teilweise auch Gewitter. An der Ostsee und im Südwesten wird es am ehesten sonnig. 23.03 Uhr.
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1: Um 24 Uhr mit Andreas Derschall. Bundespräsident Steinmeier hat zu mehr Einsatz im Kampf gegen Rassismus aufgerufen. Bei der Gedenkfeier anlässlich des rechtsextremen Attentats vor 10 Jahren am Münchner Olympia-Einkaufszentrum sagte er, die Tat betreffe das ganze Land. Ein 18-Jähriger hatte am 22. Juli 2016 9 Menschen und sich selbst erschossen. Die Tat galt mehrere Jahre als Amoklauf, erst danach wurde sie als rechtsextrem eingestuft. Am gleichen Tag, 5 Jahre zuvor, hatte der Rechtsterrorist Breivik 78 Menschen in Norwegen getötet. Auch an diese Tat wurde dort gestern erinnert. Kanzleramtschef Frey soll neuer Chef der Unionsbundestagsfraktion werden. Das haben Kanzler Merz und CSU-Chef Söder vorgeschlagen. Und die Reaktionen sind positiv. Interimsfraktionschef Hoffmann begrüßte die Entscheidung. Der CDU-Politiker Bilger sagte, Frey kenne die Fraktion in- und auswendig. Zustimmung kam auch vom Koalitionspartner. Der parlamentarische Geschäftsführer der SPD-Fraktion Wiese lobte Frey als sehr versierten Kollegen, mit dem man gut verhandeln könne. Der Iran hat auf die Drohungen von US-Präsident Trump reagiert und im Falle eines Angriffs Vergeltung angekündigt. Die Verteidigungsrichtlinie sei klar, und zwar Auge um Auge,

hieß es vom iranischen Außenminister Araghchi. Zuvor hatte Trump damit gedroht, zivile Infrastruktur im Iran angreifen zu lassen, auch nahe oder in Teheran. Der Prozess gegen den entmachteten venezolanischen Präsidenten Maduro soll am 1. Juni kommenden Jahres beginnen. Das hat ein Bundesgericht in New York bei einer Anhörung entschieden. Die US-amerikanische Staatsanwaltschaft wirft Maduro und seiner Ehefrau Flores vor, mit Hilfe von Drogenkartellen Kokain in die USA geschmuggelt zu haben. Im Januar waren US-Kräfte in Venezuela eingedrungen und hatten den damaligen Präsidenten gefangen genommen. Die EU-Kommission hat die Übernahme von Warner Brothers durch Paramount Skydance gebilligt. Der milliardenschwere Zusammenschluss war von der EU geprüft worden, weil er auch Auswirkungen auf den Wettbewerb in Europa haben könnte. Die Brüsseler Behörde teilte nun mit, bei der Filmproduktion gäbe es auch nach dem Zusammenschluss noch genügend Konkurrenz, beispielsweise durch Disney und Sony. Auflagen gelten allerdings für den Vertrieb von Filmen. Dort befürchtet die EU-Kommission eine zu hohe Marktkonzentration. Das Wetter in Deutschland. In der Nacht im Nordosten Schauer, auch einzelne Gewitter sind möglich. Es kühlt stellenweise auf unter 10 Grad ab. Tagsüber mal Sonne, mal Wolken. Im Osten ist es windig, gebietsweise mit Regen, teilweise auch Gewitter. An der Ostsee und im Südwesten wird es am ehesten sonnig. 0:03 Uhr. Die Verkehrsmeldungen. A3 Würzburg Richtung Frankfurt zwischen Hanau und Obertshausen. 3 Kilometer Stau wegen Reparaturarbeiten nach einem Fahrzeugbrand. Der Verkehr wird an der Brandstelle über den Standstreifen geleitet. Und die A93 Hofrichtung Weiden ist zwischen Selb-West und Höchstadt wegen Bergungsarbeiten gesperrt. Die Umleitung führt über die U14. Soweit die Verkehrsübersicht.

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1: Um 1 Uhr mit Juliette Groß. Kanzleramtsminister Frei soll Nachfolger des zurückgetretenen Jens Spahn an der Spitze der Unionsfraktion werden. Das hat CDU-Chef Merz zusammen mit Markus Söder, seinem Kollegen von der CSU, vorgeschlagen. Was der Entscheidung möglicherweise zugrunde lag, erläutert unser Berlin-Korrespondent Markus Preis.
2: Friedrich Merz, der hat jetzt statt eines potenziellen Konkurrenten wie Jens Spahn demnächst einen sehr, sehr loyalen Vertrauten als Fraktionschef im Bundestag. Trotzdem gibt's heute zumindest hinter vorgehaltener Hand auch ein paar Fragezeichen. Einige Unionsabgeordnete meinen, Frei hätte als Kanzleramtschef Konflikte nicht früh genug gesehen und abgeräumt. Und genau das müsse er aber auch als Fraktionschef können. Und manche zweifeln auch, wie gut Thorsten Frei Attacke kann. Attacke auf den politischen Gegner. Und attackieren, das konnte Jens Spahn sehr gut.
1: Die Bundesregierung hat mit Sorge auf den jüngsten Vorfall bei OpenAI reagiert, einem der führenden Unternehmen im Bereich der künstlichen Intelligenz. Ein Sprecher des Digitalministeriums sprach von einem Paradigmenwechsel. Das verändere auch die Bedrohungslage. Zuvor war bekannt geworden, dass bei OpenAI ein autonom agierendes KI-Modell außer Kontrolle geraten war. Es drang in das Computersystem eines anderen Unternehmens ein, um eine Aufgabe zu erfüllen. Die US-Regierung will Saudi-Arabien dabei helfen, ein ziviles Atomprogramm aufzubauen. Die Energieminister beider Länder haben ein Abkommen dafür unterzeichnet. Was genau darin steht, hat US-Energieminister Wright nicht bekannt gegeben. Ihm zufolge wird aber sichergestellt, dass keine Atomwaffen hergestellt werden. Im US-Parlament könnte es Widerstand gegen das Abkommen geben, denn viele Abgeordnete lehnen es ab, atomare Technologie im Nahen Osten auszuweiten. In München ist am Abend der Opfer des rechtsextremistischen Anschlags vor 10 Jahren gedacht worden.

0: Kosten. Ein 18-Jähriger hatte damals im Bereich des Olympia-Einkaufszentrums 9 Menschen ausländischer Herkunft und anschließend sich selbst erschossen. Aus München, Alisa Marie Schröter.
1: Bundespräsident Frank-Walter Steinmeier sprach den Angehörigen sein Mitgefühl aus und setzte das Münchner Attentat in den Kontext anderer rechtsterroristischer Anschläge, wie jener in Hanau, Halle und Solingen. Eine Spur rechtsextremer Taten ziehe sich durch die Geschichte der Bundesrepublik, sagte Steinmeier. Auch der Täter vom Münchner OEZ-Attentat habe seine Opfer nach rassistischen Zuschreibungen ausgewählt. Daran ändere auch die Tatsache nichts, dass der Täter selbst Migrationshintergrund hatte.
0: Das waren die Nachrichten. Das Wetter in Deutschland. Gebietsweise trocken, zum Teil noch Schauer, kaum Gewitter, Tiefstwerte 15 bis 8 Grad. Tagsüber mehr Wolken und etwas Regen im Südwesten und im Ostseeumfeld oft heiter. Höchstwerte 18 bis 27 Grad. Es ist 1.03 Uhr.
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1: Um 2 Uhr mit Juliette Groß. Kanzleramtsminister Frey soll Nachfolger des zurückgetretenen Jens Spahn an der Spitze der Unionsfraktion werden. Das hat CDU-Chef Merz zusammen mit Markus Söder, seinem Kollegen von der CSU, vorgeschlagen. Was der Entscheidung möglicherweise zugrunde lag, erläutert unser Berlin-Korrespondent Markus Preis.
2: Friedrich Merz, der hat jetzt statt eines potenziellen Konkurrenten wie Jens Spahn demnächst einen sehr, sehr loyalen Vertrauten als Fraktionschef im Bundestag. Trotzdem gibt's heute zumindest hinter vorgehaltener Hand auch ein paar Fragezeichen. Einige Unionsabgeordnete meinen, Frey hätte als Kanzleramtschef Konflikte nicht früh genug gesehen und abgeräumt. Und genau das müsse er aber auch als Fraktionschef können. Und manche zweifeln auch, wie gut Thorsten Frey Attacke kann. Attacke auf den politischen Gegner. Und attackieren, das konnte Jens Spahn sehr gut.
1: Die Bundesregierung hat mit Sorge auf den jüngsten Vorfall bei OpenAI reagiert, einem der führenden Unternehmen im Bereich der künstlichen Intelligenz. Ein Sprecher des Digitalministeriums sprach von einem Paradigmenwechsel. Das verändere auch die Bedrohungslage. Zuvor war bekannt geworden, dass bei OpenAI ein autonom agierendes KI-Modell außer Kontrolle geraten war. Es drang in das Computersystem eines anderen Unternehmens ein, um eine Aufgabe zu erfüllen. Die US-Regierung will Saudi-Arabien dabei helfen, ein ziviles Atomprogramm aufzubauen. Die Energieminister beider Länder haben ein Abkommen dafür unterzeichnet. Was genau darin steht, hat US-Energieminister Wright nicht bekannt gegeben. Ihm zufolge wird aber sichergestellt, dass keine Atomwaffen hergestellt werden. Im US-Parlament könnte es Widerstand gegen das Abkommen geben, denn viele Abgeordnete lehnen es ab, atomare Technologie im Nahen Osten auszuweiten. In München ist am Abend der Opfer des rechtsextremistischen Anschlags vor 10 Jahren gedacht worden. Ein 18-Jähriger hatte damals im Bereich des Olympia-Einkaufszentrums 9 Menschen ausländischer Herkunft und anschließend sich selbst erschossen. Aus München, Alisa-Marie Schröter.
3: Bundespräsident Frank-Walter Steinmeier sprach den Angehörigen sein Mitgefühl aus und setzte das Münchner Attentat in den Kontext anderer rechtsterroristischer Anschläge, wie jener in Hanau, Halle und Solingen. Eine Spur rechtsextremer Taten ziehe sich durch die Geschichte der Bundesrepublik, sagte Steinmeier. Auch der Täter vom Münchner OEZ-Attentat habe seine Opfer nach rassistischen Zuschreibungen ausgewählt. Daran ändere auch die Tatsache nichts, dass der Täter selbst Migrationshintergrund hatte.